0: gerufen. Die rückte mit einem Großaufgebot an. 45 Feuerwehrleute, darunter auch speziell ausgebildete Höhenretter und mehrere Rettungswagenbesatzungen waren im Einsatz. Doch gerettet werden mussten die Gestrandeten am Ende nicht. Die Betreiber konnten die Bremsenblockade beheben und die 23 Fahrgäste zurück auf den sicheren Boden befördern.
1: Die US-Country-Sängerin Dolly Parton ist tot. Sie starb im Alter von 80 Jahren, wie ihre Familie mitteilte. Die Queen der Country-Musik wurde mit Hits wie Jolene und der Ballade I Will Always Love You bekannt. Im Laufe ihrer über 60-jährigen Karriere veröffentlichte Parton fast 50 Studioalben und verkaufte mehr als 100 Millionen Platten. Das waren die Nachrichten. Das Wetter in Deutschland. Meist trocken, in der Mitte Schauer, 16 bis 10 Grad. Tagsüber teils Schauer, teils sonnig, 20 Grad im Erzgebirge bis 29 Grad am Oberrhein. Am Donnerstag im Osten trocken, im Westen Schauer oder Gewitter, 23 bis 33 Grad. Am Freitag unbeständig bei 20 bis 30 Grad. Es ist 2.03 Uhr.
2: Und das ist der Verkehrsservice in der ARD-Hitnacht. Die A1 Osnabrück Richtung Bremen zwischen Groß-Ippenau und Bremen-Brinkum nach einem Unfall gesperrt. A1 Hamburg Richtung Lübeck zwischen dem Kreuz Barkter Heide und Bad Oldesloe bis 6 Uhr circa noch gesperrt. A1 Köln Richtung Euskirchen zwischen Köln-Bocklemünd und dem Kreuz Köln-West wegen Tunnelwartungsarbeiten bis um 5 gesperrt. A23 Heide Richtung Hamburg zwischen Heide West und Heide Süd ein brennendes Fahrzeug, deswegen die Vollsperrung. A27 Bremerhaven Richtung Bremen zwischen Hagen und Schwanewede für LKW momentan gesperrt. Dann die A71 Erfurt Richtung Schweinfurt zwischen Arnstadt Süd und Stadt Ilm wegen Wartungsarbeiten im Tunnel Behring bis 6 Uhr in der Früh gesperrt. Ich wünsche eine gute Fahrt.
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2: Mit Markus Poschlott und Musik aus dem Jahr 98. Hier sind The Corrs mit What Can I Do? Musik aus Irland. Und damit wünsche ich ja eine gute Nacht oder einen schönen guten Morgen.

Dr. Hooks mit Sexy Eyes. Und irgendwie habe ich auch immer noch die Version von Burger Lars Dietrich im Kopf. Boom, schlabber, labber, boom, schlabber, labber, boom. Aber gut. Das ist die ARD Hit nach 2 Uhr und 11 ist es. Liebe Grüße an Mareike und danke für die nette Mail, die sie uns geschrieben hat. Sie schreibt, heute ist es einfach mal entspannend zuzuhören. Mal keine ZuhörerInnenfrage, schreibt sie, also keine Frage zur Nacht, bei der man befürchten muss, mal eine Antwort zu verpassen. Einfach mal schöne Musik, ruhige Erklärung, Zeitangabe, einfach mal entspannt zuhören, schreibt sie hier. Ja, heute ist wirklich mal eine entspannte Nacht und das ist ja auch, machen das ja auch nicht jede Nacht, dass wir jetzt hier eine große Frage haben oder eine Aktion oder irgendwie was spielen. Manchmal ist es einfach auch so, wie es halt gerade ist, ja, entspannt. Und dennoch muss ich sagen, eine Frage habe ich an Sie, aber ich lasse mir damit jetzt noch ein paar Minuten Zeit, weil wir haben heute Nacht wirklich alles andere als Stress. Sieht man auch an dem nächsten Song. Wunderbare Autofahrermusik. Ich mag diese Band wirklich so sehr und im Auto kommt die richtig gut. Aber nicht bloß da. Fleetwood Mac läuft jetzt hier in der ARD-Hitnacht mit

0: großartige Band Silly mit der noch viel großartigeren Tamara Danz. Bataillon d'Amour in der ARD Hitnacht, 2.23 Uhr ist es. Und Freunde, ich sag's mal so, wir sind heute, jetzt ist der 26. August, ne? So. Und ich habe das erste Video gerade gesehen im Internet von einem Supermarktbetreiber, der sagt, guckt mal, da ist es endlich wieder. Da sind die Stollen wieder, da sind die Dominosteine wieder, Lebkuchen und Co. Es ist wieder, also vor Weihnachtszeit wollte ich jetzt sagen, aber zumindest kann man jetzt schon wieder Weihnachtssachen kaufen. Deswegen mal ganz kurz Hand hoch, wer hat schon im Supermarkt bei sich was gesehen? Ich muss gestehen, ich war heute erst einkaufen, da habe ich nichts gesehen, aber sonst war doch im August schon immer alles voll oder etwa nicht. Hat sich das etwa geändert? Na, großes Fragezeichen. Deswegen geben Sie mal kurz eine Wasserstandsmeldung, ob Sie das schon mal gesehen haben bei sich oder ob es bei Ihnen auch noch alles die Ruhe vor dem Sturm ist. Unsere Telefonnummer, da können Sie uns kurz eine Nachricht auf dem AB hinterlassen, ist die 0800 80 80 110. Wäre ja spannend, wenn das erst im September losgehen würde, oder?
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0: Im Oktober wird er auch noch reichen.

0: Das ist der Verkehrsservice in der ARD-Hitnacht. Die A1 Osnabrück Richtung Bremen zwischen Groß-Ippenau und Bremen-Brinkum nach einem Unfall von gestern Abend. Noch immer voll gesperrt, auch da staute sich weiterhin. A1 Hamburg Richtung Lübeck zwischen dem Kreuz Bargteheide und Bad Oldesloe bis 6 Uhr gesperrt. A1 Köln Richtung Euskirchen zwischen Köln-Bocklemünd und dem Kreuz Köln-West wegen Tunnelwartungsarbeiten bis 5 Uhr gesperrt. Die A27 Bremerhaven Richtung Bremen zwischen Hagen und Schwanewede für LKW gesperrt. Und die A71 Erfurt Richtung Schweinfurt zwischen Arnstadt Süd und Stadt Ilm wegen Wartungsarbeiten im Tunnel bis ca. 6 Uhr gesperrt. Ich wünsche eine gute Fahrt durch die Nacht.
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0: Mit Markus Poschlott, ich grüße recht herzlich aus Magdeburg und bring uns jetzt hier Al Corley mit seinem großen Hit Square Rooms.

0: Das ist sie, das ist die ARD-Hitnacht, 2.40 Uhr, 2.41 Uhr jetzt ganz genau, an diesem 26. August mit der Fragen aller Fragen.
1: Ja, ist denn heute schon Weihnachten?
0: Ja, ist denn heute schon Weihnachten, der Franz Beckenbauer mit einem seiner Kultsätze. Aber die Frage ist ja berechtigt, ich meine, in den Supermärkten müsste doch eigentlich schon wieder alles vollstehen, oder? Tut's aber nicht. Zumindest höre ich das auch von Ihnen und habe es selber auch so gesehen.
2: Ja, moin. Hier ist Wolfram aus Quickborn in Schleswig-Holstein. Ich habe vor ein paar Tagen schon zu meiner Freundin gesagt, die wohnt in Baden-Württemberg, dass noch gar keine Weihnachtssachen drin sind in den Supermärkten. Also sonst war das ja wirklich schon, dass es im August war, dass Dominosteine und Co. und Stollen in den Geschäften waren. Aber dieses Jahr vermisse ich das schon so richtig.
0: Vermisst das sogar? Weiß nicht, wie Ihnen das geht oder ob Sie sagen, bei uns ist schon alles voll. Also lebt ihr unter dem Stein? Bei uns ist es ja, keine Ahnung. Können Sie uns ja mal sagen, wie es bei Ihnen aussieht? 0880 80 110.
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0: So, das klang jetzt ein bisschen weihnachtlich und jetzt kommen wir aber zurück zu der Zeit, in der wir eigentlich wirklich sind, nämlich im Sommer 2026, Ende August. Auch wenn es sich hier und da schon ein bisschen anders anfühlt, wir sind immer noch im Sommer, ne? Und die Musik in der ARD-Hitnacht, die ist es auch. Laidback, komm jetzt hier mit Sunshine Reggae.

Das ist die ARD-Hitnacht mit dem Song Living in a Box von der Band Living in a Box aus dem Album Living in a Box. 2.53 Uhr, gleich auf die Nachrichten. Guck mal wieder, was es Neues gibt aus der Welt und was wir in dieser Nacht alles wissen müssen. Gleich hier bei uns.

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1: Um 3 Uhr mit Wolfgang Berger. Das Bundeskabinett setzt seine Tagung im brandenburgischen Schloss Neuhardenberg fort. Kanzleramtsministerin Warken hatte sich gestern zuversichtlich gezeigt, dass die Regierung ihre Rentenreform noch in diesem Jahr verabschieden kann. Heute soll es darum gehen, wie die Wirtschaft wieder in Sprung gebracht werden könnte. Aus Neuhardenberg, Dagmar Pepping.
2: Am zweiten Tag der Kabinettsklausur geht es um das Thema Wettbewerbsfähigkeit. Eingeladen sind der Handwerkspräsident und Start-up-Unternehmerinnen. Bei der anschließenden Kabinettssitzung wird es um den Hitzesommer und die Folgen gehen. Deutschland müsse den Klimawandel weiter eindämmen und sich besser an die Folgen des Klimawandels anpassen, hatte Kanzler Merz zum Auftakt der Klausur betont. Erste konkrete Entscheidungen dazu soll es laut Merz in kommenden Kabinettssitzungen geben.
1: Die geplante Zuckersteuer könnte deutlich mehr Getränke betreffen als gedacht. Das geht nach ARD-Informationen aus Eckpunkten des Finanzministeriums hervor. Demnach soll die Steuer nicht nur bei zuckerhaltigen Getränken wie Limonaden fällig werden, sondern auch bei Fruchtsäften, Smoothies und Produkten wie Hafermilch. Sogar zuckerfreie Softdrinks könnten den Eckpunkten zufolge betroffen sein. In der Union gibt es schon jetzt Kritik an den Plänen. Auch heute finden bei Volkswagen weitere Betriebsversammlungen mit Konzernchef Blume statt. Hintergrund sind die geplanten Sparmaßnahmen des Autobauers. Im Raum stehen der Abbau zehntausender Stellen und die mögliche Schließung von 4 Werken. Aus der Nachrichtenredaktion Betül Sarikaya.
3: Am Vormittag beginnt eine Betriebsversammlung in Emden, anschließend geht es in Zwickau weiter. Konzernchef Blume hatte gestern erklärt, dass Werksschließungen noch keine beschlossene Sache seien. Viele Beschäftigte hatten Berichten zufolge bei dem Auftritt gestern in Wolfsburg protestiert. Für den Standort Emden, wo es heute weitergeht, ist die Zukunft ungewiss. Die aktuelle Produktion läuft aus, für die 2030er Jahre gibt es noch keine Perspektive. Volkswagen hatte dort in den vergangenen Jahren viel Geld in den Umstieg auf Elektromobilität investiert.
1: Das Raumfahrtunternehmen SpaceX will im US-Bundesstaat Louisiana einen riesigen neuen Weltraumbahnhof bauen. Rund 100 Milliarden US-Dollar will das Unternehmen in den Standort an der Golfküste investieren. SpaceX und Vertreter Louisianas sprechen vom Bau der größten Anlage der Welt. Tausende Flüge ins All sollen jährlich von 5 Startkomplexen mit je 2 Startrampen aus absolviert werden. Geplanter Baubeginn ist 2027. Erste Starship-Raketen könnten 2029 von Louisiana aus starten. SpaceX hat seinen zentralen Standort derzeit in Texas. Das waren die Nachrichten. Das Wetter in Deutschland. Tagsüber gebietsweise Schauer und Gewitter im Nordosten und Südwesten. Mehr Sonne, Höchstwerte 20 Grad im Erzgebirge bis 29 Grad am Oberrhein. Am Donnerstag im Osten trocken, im Westen einzelne Schauer oder Gewitter. Das Ganze bei 23 bis 33 Grad. Es ist 3.03 Uhr.
4: Dankeschön an die Nachrichten. Das ist der Verkehrsservice in der ARD-Hitnacht. Die A1 begleitet uns ja schon die ganze Sendung über Osnabrück Richtung Bremen. Zwischen Groß-Ippener und Bremen-Brinkum weiterhin die Vollsperrung nach dem LKW-Unfall von gestern. A1 Hamburg Richtung Lübeck zwischen Kreuz Bargteheide und Bad Oldesloe bis um 6 die Vollsperrung. A1 Köln Richtung Euskirchen zwischen Köln-Bocklemünd und dem Kreuz Köln-West wegen Tunnelwartungsarbeiten gesperrt bis ca. 5 Uhr. A27 Bremerhaven Richtung Bremen. Achtung, LKW-Fahrer. Zwischen Hagen und Schwanewede geht's für euch da nicht voran. Die A27 Bremerhaven Richtung Bremen. Zwischen Utlede und Schwanewede nach einem Unfall gesperrt. A71 Erfurt Richtung Schweinfurt. Zwischen Arnstadt Süd und Stadt Ilm wegen Wartungsarbeiten im Tunnel Behring bis 6 Uhr gesperrt. Das war's. Ich wünsche eine gute Fahrt durch die Nacht.
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4: Mit Markus Poschlott am Mikrofon. Viele Grüße aus Magdeburg. Ins ganze Land.

0: Ja, ist denn schon Weihnachten? Diese Frage kann man sich gerade stellen, wenn man in den Supermärkten im Land unterwegs ist, beziehungsweise vielleicht ja auch noch nicht. Ich möchte mal wissen, wo sieht's denn bei Ihnen schon aus? So, als ob es Weihnachten kurz vor der Tür stehen würde. Also das Weihnachtsfest in einigen Supermärkten ist doch ab August eigentlich immer schon alles voll. Ich habe heute auf meinem Einkaufstrip hier in Magdeburg noch nichts gesehen, aber vielleicht liegt es ja auch am Supermarkt oder am Discounter, dass es da auch nochmal Unterschiede gibt. Was sagen denn Sie?
1: Ja, da ist Lucia aus Nürnberg. Bei uns in Nürnberg sind Lebkuchen und Co. in den Läden schön weit verbreitet.
2: Ja, guten Morgen, der Engel aus Hamburg. Ich wollte nur Bescheid sagen, in Hamburg sind seit letzte Woche Freitag die Supermärkte voll bestückt. Ich musste mich zurückhalten, um mich zuzugreifen.
3: Ich grüße hier aus Mittelsachsen und ich war gestern in Mittweida und da gibt es schon Weihnachtsartikel.
0: Okay, also Sachsen, Mittweida, Hamburg und auch in Nürnberg offenbar schon gut alles da. Wir gucken mal noch weiter.
4: In Braunschweig ist alles voll. Ich wollte es einfach nicht glauben.
0: Mhm.
4: Und das war letzte Woche schon. Es sind sämtliche Weihnachtskekse, Schokolade und so alles schon da. Unglaublich. Unglaublich, da vergeht einem Weihnachten.
0: Mhm.
5: Hallo, ich rufe aus Landau in der Pfalz an. Und war heute im Warenhaus und habe das volle Programm Lebkuchen, Dominosteine und voll gesehen. Hat mich wenig gefreut.
0: Hat sie wenig gefreut, okay, verstehe ich. Aber unser Hamburger Hörer hat ja auch gesagt, konnte mich kaum zurückhalten. Oder anders gesagt, wenn es da steht, dann kaufen wir es doch eigentlich auch, oder?
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1: Von Sommersong kommen wir heute zum nächsten Sommersong. Gefühlt Haus am See, auch eine Nummer verbinde ich immer mit wärmeren Temperaturen und On the Beach von Chris Rea selbstverständlich auch. Das ist die ARD-Hitnacht.

Und damit ist es 3.31 Uhr. Hallo und guten Morgen, das ist der Verkehrsservice in der ARD-Hitnacht mit der A1 Osnabrück Richtung Bremen. Zwischen Groß-Ippener und Bremen-Brinkum nach dem Unfall von gestern Abend noch immer gesperrt. A1 Hamburg Richtung Lübeck, zwischen dem Kreuz Bargteheide und Bad Oldesloe bis 6 Uhr morgens gesperrt. Die A1 Köln Richtung Euskirchen, zwischen Köln-Bocklemünd und dem Kreuz Köln-West, auch eine Vollsperrung aufgrund der Tunnelwartungsarbeiten bis ca. 5 Uhr. Die A27 Bremerhaven Richtung Bremen ist zwischen Hagen und Schwanewede für Lkw gesperrt. Und dann ploppt hier noch auf die A27 Bremerhaven Richtung Bremen zwischen Utlede und Schwanewede nach dem Unfall auch komplett gesperrt. Das müssen wir hier nochmal genau checken. Dann die A71 Erfurt Richtung Schweinfurt zwischen Arnstadt Süd und

0: Eigentlich sollte das gar kein so großes Thema werden. In dieser Nacht, in der wir heute einfach hier so gespannt, was heißt gespannt, entspannt, von Hit zu Hit zu Hit zu Hit gehen, ist auf einmal das Weihnachtsthema da. Und die Frage, wie sieht's bei Ihnen aus im Supermarkt, bei Ihnen zu Hause, im Discounter, wo auch immer, steht schon alles voll oder nicht? Weil meine Erfahrung war bisher, oder ich habe es einfach nicht gesehen, kann natürlich auch sein, dass hier noch nichts zu sehen war. Da kommen unterschiedliche Meinungen und ich kriege jetzt auch die ersten Feedbacks, dass vor allem die Discounter jetzt schon loslegen, andere Supermärkte zum Beispiel, aber sich da noch ein bisschen zurückhalten. Mal gucken, wie lange, aber ganz unabhängig davon.
1: Ja, hallo, guten Morgen, ist der Patrick aus Bergisch-Gladbach. Wenn dann die Tage die Schoko-Nikoläuse kommen, wenn es dann nochmal so heiß wird, 30 Grad zum Wochenende, dann kann man dann Strohhalm dran kleben, denn wenn Schokolade und Hitze ist, wird dann flüssig, dann kann man das mit Strohhalm trinken, die Schoko-Nikoläuse.
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0: Das war ja fast schon ein Ho, Ho, Ho.

0: Das ist Sting mit Fields of Gold. Hier ist die ARD Hitnacht. So, es ist 3.51 Uhr, 9 vor 4, gleich wieder der Blick auf die Nachrichten und wie es auf den Straßen so aussieht. Und davor gibt's noch Musik von Laura Branigan. Heute, ja, jährt sich ihr Todestag, 26. August 2004 ist sie verstorben, viel zu früh im Alter von nur 52 Jahren. Wir spielen einen ihrer größten Hits, und zwar Gloria. Hier kommt Laura Branigan.
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1: Um 4 Uhr mit Wolfgang Berger. Die Bundesregierung setzt heute ihre Klausurtagung auf Schloss Neuhardenberg in Brandenburg fort. Heute reden die Kabinettsmitglieder über die Wirtschaft und den Hitzeschutz. Aus der Nachrichtenredaktion Karin Busche.
2: Die Bundesregierung will Konsequenzen ziehen aus der Hitzewelle dieses Sommers. Aber zunächst einmal soll heute die Lage analysiert werden. Beschlüsse sind auf Schloss Neuhardenberg nicht geplant. Die sollen erst in späteren Kabinettssitzungen folgen. Außerdem geht es heute auch noch um das Wirtschaftswachstum. Kanzleramtschefin Wagen zeigte sich mit dem Auftakt zufrieden. Sie sagte in den ARD-Tagesthemen, es sei wichtig, sich auszutauschen über den Stand der Dinge bei den Reformvorhaben. Es werde ein arbeitsreicher Herbst, so Wagen. Aber sie zeigte sich zuversichtlich. Alle hätten den gemeinsamen Willen, die Dinge jetzt auch auf einen guten Weg zu bringen.
1: Volkswagen-Chef Blume stellt sich heute auf weiteren Betriebsversammlungen der VW-Belegschaft. Die hat er gestern schon in Wolfsburg auf drastische Einschnitte eingestimmt. Heute reist er zu den Standorten Emden und Zwickau. Aus der Nachrichtenredaktion Konstanze Simidey.
3: Unter anderem für diese Werke gibt es laut der VW-Führung noch keine wettbewerbsfähige Nutzung für die Zeit nach 2030. Volkswagen hatte dort jeweils große Summen in den Umstieg auf Elektromobilität gesteckt. Ob Standorte geschlossen werden müssen, sei aber noch nicht entschieden, sagte Blume. Für Niedersachsens Ministerpräsident Lies sind Fabrikschließungen keine Option. Er sieht in der Elektromobilität Potenziale für VW. Auch könnten Volkswagen-Werke vorübergehend für die Rüstungsproduktion genutzt werden.
1: Auf dem Hamburger Dom hat es einen Großeinsatz von Polizei und Feuerwehr gegeben. Mehr als 20 Menschen saßen in einem Kettenkarussell fest. Aus Hamburg Finn Kessler.
4: Das Kettenkarussell war in etwa 25 Metern Höhe stehen geblieben. Laut Feuerwehr, weil offenbar eine Bremse blockiert war. Weil die Betreiber das Fahrgeschäft nicht mehr in Gang setzen konnten, wurde die Feuerwehr gerufen. Die rückte mit einem Großaufgebot an. 45 Feuerwehrleute, darunter auch speziell ausgebildete Höhenretter und mehrere Rettungswagenbesatzungen waren im Einsatz. Doch gerettet werden mussten die Gestrandeten am Ende nicht. Die Betreiber konnten die Bremsenblockade beheben und die 23 Fahrgäste zurück auf den sicheren Boden befördern.
1: Die US-Country-Sängerin Dolly Parton ist tot. Sie starb im Alter von 80 Jahren, wie ihre Familie mitteilte. Die Queen der Country-Musik wurde mit Hits wie Jolene und der Ballade I Will Always Love You bekannt. Im Laufe ihrer über 60-jährigen Karriere veröffentlichte Parton fast 50 Studioalben und verkaufte mehr als 100 Millionen Platten. Das waren die Nachrichten. Das Wetter in Deutschland. Tagsüber gebietsweise Schauer und Gewitter, im Nordosten und Südwesten mehr Sonne. Höchstwerte 20 Grad im Erzgebirge bis 29 Grad am Oberrhein. Am Donnerstag im Osten trocken, im Westen einzelne Schauer oder Gewitter, 23 bis 33 Grad. Freitag unbeständig und etwas Sonne bei 20 bis 30 Grad. Es ist 4.03 Uhr.
5: Dankeschön für die an die Kollegen der Nachrichten. Oh je. Hier ist der Verkehrsservice in der ARD-Hitnacht. Wir schauen auf die A1 Osnabrück Richtung Bremen. Zwischen Groß-Ippenau und Bremen-Brinkum nach einem Unfall. Die Vollsperrung, es staut sich auch weiterhin, wird offenbar auch noch eine Weile dauern. Ja, schauen wir mal. Dann die A1 Hamburg Richtung Lübeck zwischen dem Kreuz Bargteheide und Bad Oldesloe bis 6 Uhr gesperrt. A1 Köln Richtung Euskirchen zwischen Köln-Bocklemünd und dem Kreuz Köln-West wegen Tunnelwartungsarbeiten bis um 5 noch gesperrt. Die A27 Bremerhaven Richtung Bremen zwischen Utlede und Schwanewede nach einem Unfall gesperrt. Dann die A71 Erfurt Richtung Schweinfurt zwischen Arnstadt Süd und Stadt Ilm wegen Wartungsarbeiten im Tunnel Behring bis 6 Uhr gesperrt. Und dann noch eine Meldung aus Berlin, der Tiergartentunnel ist bis 5 Uhr gesperrt. Da gibt es eine Großübung der Berliner Feuerwehr. Na dann, gute Fahrt.
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5: Mit Markus Poschlotte am Mikrofon. Beste Grüße aus Magdeburg ins ganze Land. Und in diesem Musikvideo holt Bruce Springsteen eine Frau auf die Bühne, die später als Monica aus Friends bekannt wird. So kann es manchmal laufen. Hallo.

0: singt Shania Twain. Hier bei uns in der ARD-Hitnacht, 4.12 Uhr ist es an diesem Mittwochmorgen. Ja, jetzt haben wir uns doch beim Thema Weihnachten so ein bisschen festgebissen. Es ging ja vorhin nochmal ganz kurz darum, steht schon alles voll in den Regalen, in Ihrem Supermarkt, in Ihrem Discounter oder eher nicht? Und tatsächlich merken wir, an sehr vielen Orten ist es schon, aber andere Leute, wir haben ja vorhin schon gemerkt, den meisten gefällt das ehrlich gesagt jetzt noch nicht. Ich befürchte aber mal, dass die Supermärkte trotzdem schon gut Umsatz damit machen. Aber wie es immer so ist, gibt es Leute aus dem Handwerk, die sagen, na, so eine gute Idee ist das doch jetzt noch nicht.
1: Ja, hallo und guten Morgen an die Radiogemeinschaft. Hier sind die Silvia und der Thomas aus der Bäckerei Grünstein in Meiningen. Bei uns gibt es noch keinerlei Weihnachtssachen, denn das ist einfach viel zu früh. Das will doch keiner kaufen. Und frisch schmeckt es dann trotzdem noch am besten. Ich bin mir nicht so ganz sicher, ob die Sachen aus dem Supermarkt wirklich im Juli hergestellt worden sind. Deswegen will ich ja nichts unterstellen. Aber bei uns gibt es diese Sachen erst, wenn es kälter wird, wenn es kühler wird und sich die Sachen dann auch halten. Viele Grüße an alle, die es hören, an die große Radiogemeinschaft. Und alles Gute in die Nacht. Habt einen schönen Tag und tschüss.
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0: Soundtrack zu Don Juan DeMarco mit Johnny Depp. Die Musik kommt von Bryan Adams, Have You Ever Really Loved a Woman? Und damit ist es kurz nach 16:30. Das ist der Verkehrsservice in der ARD-Hitnacht mit der A1 Osnabrück Richtung Bremen. Zwischen Groß-Ippenau und Bremen-Brinkum nach einem Unfall. Die Vollsperrung, es staut sich auch weiterhin, wird offenbar auch noch dauern. A1 Hamburg Richtung Lübeck zwischen dem Kreuz Bargteheide und Bad Oldesloe bis 6 Uhr gesperrt. Die A1 Köln Richtung Euskirchen zwischen Köln-Bocklemünd und dem Kreuz Köln-West wegen Wartungsarbeiten im Tunnel noch eine gute halbe Stunde gesperrt. A71 Erfurt Richtung Schweinfurt zwischen Arnstadt Süd und Stadt Ilm wegen Wartungsarbeiten im Tunnel noch bis um 6 gesperrt. Und in Berlin im Tiergarten, da ist der Tiergartentunnel noch bis um 5 gesperrt. Da läuft eine Großübung der Berliner Feuerwehr. Das war's. Ich wünsche eine gute Fahrt.
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0: Mit Markus Poschlott. Hallo zusammen und guten Morgen.

0: Das ist James Blunt in der ARD. Hitnacht um 4.40 Uhr. Einen schönen guten Morgen. Jetzt kommt hier Episode 46, was bei uns alles so nachts hier auf der Mailbox landet.
1: Hallo, ich möchte mich mal melden. Oh, ich finde euch alle wunderbar. Ich werde im November 94. I love you. Es ist wunderbar, euch zuzuhören.
0: Ach, danke schön. We love you too. Liebe Grüße. Und die Party, die bereiten wir gemeinsam vor, oder? 94. Geburtstag im November. Wow, sehr schön. Das ist die ARD-Hitnacht mit Sandra.

Throwing It All Away, das ist die ARD-Hitnacht. 4.50 Uhr, es ist 10 Minuten vor 5. Allen, die jetzt in den Tag starten, einen guten Tag. Einen schönen Mittwoch. Wir spielen jetzt hier die große Friedenshymne von den Scorpions im Original von der ungarischen Band Omega. Das Perlenhaarmädchen. Ja. Und White Dove ist die Version der Scorpions aus dem Jahr 1994.

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2: Um 5 mit Katja Lettmann. Schönen guten Morgen. Recherchen des BR haben Missstände in einer geriatrischen Reha-Klinik in Bruckmühl im Landkreis Rosenheim aufgedeckt. Unter anderem ging es dabei um fehlende oder falsche Medikamentenabgabe und Personalmangel. Jetzt wird über Zuständigkeiten, Konsequenzen und Verantwortungen diskutiert. Mehr von unserem Landtagskorrespondenten Peter Queton.
3: Zuständig für die Kontrolle und Aufsicht sind die unteren Verwaltungsbehörden, hier das Landratsamt und der medizinische Dienst auf Grundlage von Bundesgesetzen. Und da hakt es beim Informationsaustausch, sagt Bayerns Patientenbeauftragter Thomas Zöller, CSU. Er sieht dort den Fehler. SPD-Gesundheitsexpertin Ruth Waldmann verlangt in erster Linie Aufklärung. Schließlich scheinen wieder einmal die Kontrollmechanismen versagt zu haben, vermutet Waldmann.
2: Landwirte kämpfen derzeit mit vielen Unsicherheiten, vom Wetter bis zur Entwicklung der Weltmärkte. Der Bayerische Bauernverband beschreibt die Lage als dramatisch und fordert daher vom Bund finanzielle Unterstützung.
4: Der BBV fordert etwa 500 Millionen Euro staatlichen Zuschuss für die landwirtschaftliche Unfallversicherung, damit diese ihre Beiträge senken kann. Die Agrardieselrückvergütung für das vergangene Jahr soll in voller Höhe von über 21 Cent pro Liter gezahlt werden, statt der vorgesehenen 6 Cent. Und die Behörden sollen die EU-Direktzahlungen vorzeitig im Oktober an die Landwirte überweisen. Christine Kerler, Bayern 1.
2: Das Bundeskabinett schließt heute mit Beratungen über die Hitzewelle dieses Sommers seine zweitägige Klausurtagung in Brandenburg ab. Zunächst soll die Lage analysiert werden. Beschlüsse über mögliche Konsequenzen würden in späteren Kabinettssitzungen folgen, heißt es. Gestern wurde bekannt, dass das Finanzministerium die geplante Zuckersteuer ausweiten will. In der Union regt sich bereits Widerstand. Auf dem Hamburger Dom hat es einen Großeinsatz von Polizei und Feuerwehr gegeben. Mehr als 20 Menschen hingen stundenlang in einem Kettenkarussell fest. Bei dem Fahrgeschäft war eine Bremse blockiert, teilte die Feuerwehr mit. Zunächst rückten Höhenretter an, um die Menschen aus rund 25 Metern Höhe zu befreien. Das war am Ende dann aber doch nicht nötig. Dolly Parton ist tot. Die Country-Sängerin starb im Alter von 80 Jahren an Krebs. Aus den USA berichtet Anne Schneider.
5: Sie war Sängerin, Songwriterin, Schauspielerin, Unternehmerin und für Millionen Menschen eine Inspiration. Über 6 Jahrzehnte lang begeisterte sie mit Songs wie Jolene oder Coat of Many Colors. Dolly Parton war die erfolgreichste Country-Musikerin aller Zeiten. Schon früh setzte sie sich für die Gleichstellung von Frauen ein, machte ihnen mit Liedern wie 9 to 5 Mut für Anerkennung und faire Chancen zu kämpfen. Und sie war selbstironisch. Es kostet eine Menge Geld, so billig auszusehen, war wohl ihr berühmt. Satz.
2: Es ist 5.03 Uhr. Der Bayern 1 Wetterservice, vor allem im Süden noch viele Wolken und vereinzelt Regen. Ab Mittag meist trocken und sonniger bei 21 bis 28 Grad. Kommende Nacht teils klar, teils bewölkt, Tiefstwerte um 15 Grad. Morgen meist sonnig, am Freitag ziehen dann Wolken, Schauer und Gewitter heran. Am Samstag erst Sonne, später Schauer und Gewitter. Am wärmsten wird es morgen bei bis zu 32 Grad, sonst zwischen 21 und 30 Grad. Der Bayern 1 Verkehrsservice, normaler Verkehr auf den Fernstraßen in Bayern. Bayern 1 wünscht gute und sichere Fahrt.
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6: Schönen guten Morgen. Also ich habe gerade, sagen wir mal so aus Gründen, gegoogelt, ob man sich beim Gähnen den Kiefer ausrenken kann. Angeblich schon, aber nur in äußerst seltenen Fällen. Das ist doch schon mal was. Gegen die Mittwochsmüdigkeit habe ich dabei Shania Twain, That Don't Impress Me Much und den Song mit dem Gong, Alpha Will Big in Japan. Also wenn die zwei nicht helfen, weiß ich nimmer.
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0: Aus dem großen Land von Ahornsirup und Eishockey, Shania Twain aus Kanada. Übermorgen hat die Geburtstag, aber jetzt ist ja erstmal Mittwoch, der 26. August. Und wir starten auch in diesen Tag mit einem Schatz aus der Musikgeschichte.
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0: Und die heute ist, ja, eigentlich Freddie Mercury pur. Er hat die Nummer zwar mit der Band rausgebracht, aber geschrieben, gesungen und gespielt ist sie alleine von ihm. Gut, Brian May hat dann noch ein paar Gitarrensequenzen beisteuern dürfen danach. Und das ist auch der Song, bei dem Freddie Mercury bei Konzerten ganz oft aufgehört hat zu singen. Und dann haben die Fans weitergemacht. Also wirklich ganz Körper, Gänsehaut, Feeling oben auf der Bühne und unten drunter. Ist aber auch ohne Live einfach wahnsinnig berührend. Queen auf Bayern 1 und Love of My Life.

0: Der ist so gut. Opus auf Bayern 1. Life is Life. Idealer Song doch eigentlich auch zum Aufstehen, oder? So ist das Leben. Und irgendwo muss das Geld ja herkommen. Also raus aus dem Bett. Das ist unser gemeinsamer Mittwochmorgen. Wir haben den 26. August. Und es ist der letzte Mittwoch im August. Und das heißt für eine Stadt. In Spanien heute sehen alle rot, weil in Buñol in der Region Valencia jedes Jahr an diesem letzten Augustmittwoch die sogenannte Tomatina stattfindet. Und da bewerfen sich allen Ernstes zehntausende Menschen eine Stunde lang mit Tomaten. Langst du dir ans Hirn, aber angeblich geschichtlich bedingt, soll zurückgehen auf eine spontane Schlägerei, die sich vor Jahrzehnten bei einem Dorffest entzündet haben soll. Auch damals mit Gemüse. Jetzt findet heuer diese Tomatina zum 80. Mal statt. Nikolaus Buschlüter bei N1 im ARD-Studio Madrid. Wie läuft das bitte heute ab?
1: Zuerst fahren 7 mit Tomaten voll beladene offene Lastwagen in die Innenstadt von Buñuel vor. Oben stehen Leute, die anfangen, die rund 22.000 Gäste und Einwohner zu bewerfen. Die wiederum zerquetschen die Tomaten mit ihren Händen und bewerfen sich gegenseitig. Innerhalb kürzester Zeit sind alle Teilnehmer, Straßen und Wände in der Stadt komplett in roten Matsch getaucht. Von Lebensmittelverschwendung wollen die Organisatoren nichts wissen. Sie sagen, die Tomaten seien erstens nicht für den Verzehr gezüchtet und zweitens auch noch überreif.
0: Ja, ja. Die Bilder von der Tomatina, die werden wir heute garantiert auch wieder irgendwo zu sehen bekommen, online und in den Fernsehnachrichten vermutlich. Und ganz ehrlich, da kriegt dieser Spruch eine ganz neue Bedeutung, wenn jemand Tomaten auf den Augen hat. Und wenn danach sich noch 2 Menschen erkennen, dann haben sie definitiv zu wenig Tomaten abbekommen.
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3: Es ist gleich 5:30 Uhr, halb sechs. Wir schauen auf die Bayern 1 Top-Themen mit Katja Lettmann. Guten Morgen.
1: Schönen guten Morgen.
3: Katja, das Bundeskabinett setzt heute seine Klausurtagung fort. Da geht's jetzt wohl um den Klimaschutz.
4: Anlass sind die Folgen des Sommers mit seinen Hitzewellen und der langen Trockenheit. Beschlüsse werden heute aber noch keine gefasst. Gestern wurde bekannt, dass das Finanzministerium die geplante Zuckersteuer wohl ausweiten will. Unter anderem auch auf Smoothies und Hafermilch oder auch auf Getränke mit Süßstoff. In der Union regt sich aber schon Widerstand. Von den begehrten Medizinstudienplätzen in Bayern gehen immer mehr an Bewerber, die später auf dem Land arbeiten wollen. 182 sind es im kommenden Semester, so viele wie noch nie, sagt Gesundheitsministerin Gerlach. Die sogenannte Landarztquote soll helfen, die medizinische Versorgung in ländlichen Gebieten aufrechtzuerhalten. Und sie ermöglicht auch Abiturienten ohne 1,0 Abschluss ein Medizinstudium. Und in Magdeburg setzen Geschäftsleute heute ein Zeichen gegen Rassismus. Gewerbetreibende mit Migrationsgeschichte schließen von 10 bis 15 Uhr ihre Betriebe. Die Aktion findet 1,5 Wochen vor der Landtagswahl in Sachsen-Anhalt statt, wo die AfD in Umfragen weit vorne liegt. Der Flüchtlingsrat spricht von einem vergifteten Klima seit dem Anschlag auf den Magdeburger Weihnachtsmarkt 2024. 5.31 Uhr ist es gleich. Die Wetteraussichten hat Ulla jetzt noch.
3: Also mir ist es ja beim Reinfahren in die Arbeit passiert, dass es kurz so geschüttet hat, dass ich das Radio lauter machen musste. Kann Ihnen heute auch passieren, weil es zumindest am Morgen und den Vormittag über immer wieder mal regnet. Richtung Nachmittag hört das dann auf. Heute 21 bis 28 Grad. Entschuldigung, verschluckt. Morgen kriegen wir dann einen Sommerdonnerstag bis zu 32 Grad. Ganz viel Sonne, paar Dekowolken, gut an den Alpen, eventuell eine leichte Kopfschmerzgefahr, da wird es Föhn geben. Ab Freitag dann insgesamt wieder wechselhafter, aber es bleibt warm. Nix los im Bayern 1 Verkehrsservice. Ich wünsche Ihnen gute Fahrt in diesen Mittwochmorgen.
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3: Und gleich mein tägliches Geschenk für Sie, eine neue schöne Sonnenaufgangstour. Und bis morgen dann wieder Hochsommerfeeling aufkommt beim Wetter, nehmen wir übergangsweise... Das ist so ein toller Sommersong. Luis Fonsi, Despacito. Dazu die Wahnsinnsstimme von Jennifer Rush. Und Guns N' Roses sind wettermäßig schon eher Richtung Jahresende unterwegs. Der November Rain, aber wir denken jetzt erstmal nur an den August.
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0: Leicht umgetextet eigentlich der ideale Song zu den Sommerferien. Bring Me Ice, Jennifer Rush auf Bayern 1. Gerade eine aktuelle Info reingekommen im Bayern 1 Verkehrsservice. Vorsicht, wenn Sie auf der A3 unterwegs sind, Passau in Richtung Linz. Zwischen Rastplatz Rottal West und Pocking ist ein Unfall passiert und nach diesem Unfall sind jetzt Menschen auf der Fahrbahn. Also da bitte aufpassen. Ansonsten Ihnen allen gute Fahrt. Kleiner Wohnvergleich, kurz nach 5:30 an diesem frühen und noch dunklen Mittwochmorgen, aber wird ja bald hell. Und wir stellen Ihnen ja in dieser Woche täglich ganz, ganz besondere Sonnenaufgangstouren in Bayern vor. Montag, da waren wir im Allgäu, gestern im Bayerischen Wald in Niederbayern und heute geht's nach Oberbayern, nach Ruhpolding. Für die Sonnenaufgangstour auf den Kienberg oder Streicher, wie man da in der Gegend sagt, ja, da braucht's jetzt schon ein bisschen Kondition. Bis auf 1600 Meter geht's rauf und weil's ja oben deutlich kälter ist, braucht es neben dem gescheiten Schuhwerk auch eine Jacke. Gregor Martian ist der Vorstand bei Ruhpolding Tourismus und war natürlich auch schon dabei. Treffpunkt ist, seien Sie jetzt ganz stark, um 2 Uhr morgens.
1: Man beginnt einfach mitten in der Nacht mit der Stirnlampe, bildet sich dann quasi eine Art Lichterkette. Die Natur ist auch noch still natürlich, hat man auch den Sternenhimmel über sich. Die Berge, die dann eben von dieser aufgehenden Sonne dann in das Morgenrot getaucht werden, die in Flammen stehen quasi wirklich, ja, wenn die Sonne dann intensiv wird. Also das ist schon ein einmaliges Erlebnis, das ist einfach genial.
0: In Flammen, oha. Also der nächste Termin für dieses offensichtlich geniale Lichtspiel in Ruhpolding ist am 9. September. Wenn Sie Lust bekommen haben, Infos zu dieser und zu allen anderen Touren gibt's auf bayern1.de. Und morgen gibt's dann natürlich den nächsten Sonnenaufgangstipp. Da sind wir dann im Altmühltal. So, und jetzt Gitarre bitte. Danke. Louis Fonsi auf Bayern 1. Hi.

0: Schönen guten Morgen mit Nick Kershaw auf Bayern 1. Achtung, Zitat. Warum soll ich aussehen wie ein alter Hofhund, wenn ich nicht muss? Dieser Satz stammt von einer Frau, deren Namen heute früh schon wirklich ganz viele Menschen auf der ganzen Welt in Online-Suchmaschinen eingegeben haben. Checken wir jeden Morgen für Sie, was da so gegoogelt wird. Der Satz kommt von Sängerin Dolly Parton, weil die jetzt mit 80 an Krebs gestorben ist. Und das interessiert natürlich viele. Ist ja auch eine sensationelle Künstlerin, wahnsinnig viele Hits. Und bei dem Namen hat ja jeder sofort ein Bild vor Augen, oder? Sehr klein, sehr blond, sehr große Oberweite. Und nicht nur in den USA, eine absolute Ikone. Bayern 1-Korrespondent in den USA, Samuel Jakisch, erklär nochmal, warum die vor allem bei den Amerikanern so beliebt war.
1: Dolly Parton ist zum einen die Queen of Country, also das nationale Musikgenre hier in den USA. Sie hat 3000 Songs geschrieben, 50 Studioalben veröffentlicht, 25 Mal Country Nummer 1 Hit gelandet, 100 Millionen Platten verkauft. Das sind Zahlen, die gibt's heute kaum noch. Dolly Parton ist einfach schon so lange da im kulturellen Erfahrungsschatz dieser Nation, dass sie einen immensen Einfluss hatte, auch auf die Musikszene, vor allem die weibliche, Taylor Swift, Miley Cyrus, alle sagen, ja, Dolly, das war ein Vorbild für mich. Und sie war eine Königin der Selbstironie, also dieses bewusst überzeichnete Image der Blondine, die alles macht, um irgendwie dem Business zu gefallen. Sie hat einen Freizeitpark Dollywood betrieben, der so ziemlich jedes Klischee übererfüllt, aber vor allem Arbeitsplätze bringt in ihrer Heimatregion in Ost-Tennessee, wo es sonst nicht so viel davon gibt. Dieses sich selber nicht so wichtig nehmen, diese immense Bodenständigkeit mit einem blendenden Humor, das hat Dolly Parton hier zur Ikone gemacht.
0: Ja, gerade deshalb trauern nicht nur Millionen Fans weltweit, sondern viele auch von Kollegen und Kolleginnen in der Showbranche. Mick Jagger von den Rolling Stones hat geschrieben, sie hat so viele Menschen zusammengebracht, wir werden sie so sehr vermissen. Cyndi Lauper hat gepostet, es ist schwer, sich eine Welt ohne Dolly vorzustellen. Absolut. Und deswegen gibt's heute Morgen auf Bayern 1 einen ihrer allergrößten Hits. Klar, Jolene. Und den Satz, den ihre Familie zum Tod von Dolly Parton gepostet hat. Die Traurigkeit ist mit uns, aber nicht mit Dolly. Sie hat ihr Leben gelebt.

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1: Freude ist eine Emotion. Und bekanntlich leben Gefühle von ihrer Gegenwärtigkeit. Ist es von daher nicht unangemessen, über Freude zu reden oder nachzudenken, statt sich auf ihre Präsenz zu konzentrieren? Tatsächlich ist Freude unbedingt ein Gegenwartserleben. Doch gibt es nicht auch die Vorfreude auf Zukünftiges oder das Erinnern an freudige Geschehnisse in der Vergangenheit? Richtig. Schon die Sprache verrät die Zusammenhänge. Das Wort Freude kommt nämlich vor allem in drei beziehungsreichen Verbindungen vor. Im Reden von der Freude auf, von der Freude an und von der Freude über. Und zwar handelt die Freude an von gegenwärtigem Erleben, die Freude auf von der Vorfreude auf Zukünftiges und die Freude über von etwas in der Vergangenheit Geschehenem oder Vollbrachtem. Doch tatsächlich wird in all diesen Fällen gegenwärtig Freude gespürt, ob schon vorwegnehmend, noch dankbar erinnernd oder ganz aktuell genießend. Man mag einwenden, dass Menschen, die von Freude reden, das oft gerade deshalb tun, weil sie in ihrer tristen oder bedrückenden Gegenwart keine rechte Freude fühlen und diese lediglich ersehnen. Indes, allein die in solcher Sehnsucht sich aussprechende Vorstellung von Freude zeugt von einer mentalen Präsenz oder Repräsentanz des Frohen, das vielleicht nicht bewusst, aber sehr wohl unter- oder unbewusst in der Seele gegenwärtig ist. Das waren Gedanken zum Tag von Werner Tiede.
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2: Um 6 mit Katja Lettmann. Schönen guten Morgen. Die schwarz-rote Koalition hält an ihren Reformplänen fest, trotz Gegenwinds aus den eigenen Reihen. Das hat Finanzminister und SPD-Chef Klingbeil am Abend im ZDF versichert. Bis zum Jahresende soll demnach die Rentenreform umgesetzt sein. Denn fest steht für Klingbeil:
3: Wir müssen natürlich auch Vertrauen schaffen gegenüber den Bürgerinnen und Bürgern. Da treffe ich welche, die sagen, ich wäre nächstes oder übernächstes Jahr dann nach 45 Jahren abschlagsfrei in Rente gegangen. Wie macht ihr das jetzt genau mit dem Übergang? Und dafür werden wir Lösungen finden. Da bin ich mir aber auch sicher, das kriegen wir in der Regierung hin.
2: Heute gehen die Beratungen bei der Kabinettsklausur auf Schloss Neuhardenberg in Brandenburg weiter. Unter anderem geht es dann um den Klimaschutz. Der riesige Waldbrand im belgischen Naturschutzgebiet Hohes Venn, mit Evakuierungen auch auf deutscher Seite, hielt Einsatzkräfte tagelang auf Trab. Die Suche nach der Ursache läuft nach den Löscharbeiten auf Hochtouren. Nun gibt es erste Erkenntnisse.
4: Der Brand im Hohen Venn könnte durch eine landwirtschaftliche Maschine ausgelöst worden sein, heißt es von der Staatsanwaltschaft in Lüttich. Sie hat eine Untersuchung zur Brandursache eingeleitet. Die wichtigsten Straßen im Hohen Venn sind inzwischen wieder geöffnet. Allerdings gelten in der Nähe des Brandgebiets weiterhin strikte Einschränkungen. Das Naturschutzgebiet selbst ist weiterhin geschlossen. Thomas Spickrufen, Brüssel.
2: Die durch BR-Recherchen aufgedeckten Missstände in einer geriatrischen Reha-Klinik in Bruckmühl sind jetzt Thema in der Politik. Bayerns Patientenbeauftragter Zöller sieht den Fehler beim Informationsaustausch zwischen den zuständigen Stellen. In diesem Fall dem Landratsamt Rosenheim und dem medizinischen Dienst. Da hake es, sagte Zöller. Noch mehr Kontrollen lehnt er ab. Die SPD-Gesundheitsexpertin Waldmann verlangt in erster Linie Aufklärung. Wieder einmal hätten die Kontrollmechanismen versagt. Mit dem Niedrigwasser und der eingeschränkten Schifffahrt auf den Flüssen ist der Lkw-Verkehr wieder in den Blickpunkt gerückt. Doch was bleibt, ist das Problem mangelnder Parkplätze für die Lastwagen an den Autobahnen. 40.000 fehlen nach Branchenangaben bundesweit. Was das für die Kommunen direkt neben den Autobahnen heißt, zeigt das Beispiel aus Hösbach in Unterfranken.
5: Bis zu 40 Lkw parken nachts im Hösbacher Industriegebiet, berichten Anwohner. Rettungswege werden blockiert, Müll und Exkremente bleiben zurück und nicht selten gibt es Fahrerfluchten. Der Markt Hösbach betont, dass es regelmäßig Kontrollen gebe, doch wegen gesetzlicher Ruhezeiten dürften Fahrer nicht weggeschickt werden. Und es gebe keinen EU-weiten Rechtsrahmen für die Verstöße. Bußgeldbescheide verlaufen im Sand. Katrin Küx, Bayern 1 in Hösbach.
2: Die Computer- und Videospielmesse Gamescom in Köln öffnet heute für Fachbesucher. Auf der weltgrößten Computer- und Videospielmesse präsentieren sich laut den Veranstaltern mehr als 1600 Unternehmen, so viele wie noch nie. Im ersten Halbjahr 2026 lag der Umsatz für Games, Hardware und damit verbundenen Dienstleistungen in Deutschland laut dem Branchenverband Game bei rund 4,2 Milliarden Euro. Es ist 6.03 Uhr.
6: Und damit allerhöchste Zeit für unser Bayern 1 Wetter mit Ines Maria Weiß.
7: Schönen guten Morgen. Die Schauer aus der Nacht, die sind noch nicht ganz fertig. Sind nicht viel, treiben sich momentan noch in Bayern Süden rum und werden im Lauf des Vormittags dann fertig sein. Und in grob so einer Viertelstunde, 20 Minuten geht die Sonne auf. Ab und zu ist die Morgensonne dann am Start, vor allem vom Untermain über das südliche Mittelfranken bis Niederbayern rein. Später wird sich die Sonne von Süden her besser durchsetzen können. Und zwar bayernweit. Einzelne Schauer sind weiter möglich, viele werden es nett. Es bleibt meistens trocken. Warm wird's, 21 Grad im Fichtelgebirge bis zu 28 Grad am unteren Inn. Und morgen viel, viel Sonne. Noch wärmer, direkt heiß, 28 bis 32 Grad. Der Freitag bis zu 30 Grad, der wird wieder teils gewittrige Schauer bringen.
6: Erfreuliche Nachrichten im Bayern 1 Verkehrsservice. Es ist exakt nix los. Gute Fahrt.
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6: Und wie ist so die Lage? Ach, Sie fühlen sich wie eine Eule, die versehentlich in der Frühschicht gelandet ist. Ja.
9: Das ist gemein, wie du mich nennst.
6: Nein, wie ich da drauf komme, musst du mich fragen. Und dann würde ich antworten, ach nur so. Aber unser Eulenfeeling verschwindet gleich mit Smokey Lay Back in the Arms of Someone. Das ist ja einer dieser Songs, wie eine Hängematte reinlegen, wohlfühlen. Und der Hallo-Wach-Schepperer kommt von Midnight Oil. Beds are burning.
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0: Ich habe da jetzt mitgesungen wie ein Zeisel, aber ich liebe auch Smokey Lay Back in the Arms of Someone an diesem Mittwochmorgen, 6:11. Und das bringt mich auf die Frage, auf einer Skala von 1 bis 10, wie textsicher sind Sie denn bei Ihren Lieblingssongs? Gibt's ja grob gesagt zwei Kategorien, diese perfekten Mitsinger und die, die halt auch irgendwie also das singen, was sie halt so verstehen. In der Regel wird es Kauderwelsch. Beide Kategorien sind herzlich willkommen bei unserem kleinen Spielchen ab heute.
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0: sehr schöner aus dem Bett rausschieber. Mit Genesis geht's rein in diesen 26. August auf Bayern 1. Und es ist ein gutes Datum für die Frage, werden wir in Bayern mal wieder so etwas hören?
1: Ich erkläre die Olympischen Spiele München für eröffnet.
0: Das war auf den Tag genau heute, vor 54 Jahren, am 26. August 1972, der damalige Bundespräsident Gustav Heinemann. Und in einem Monat, da entscheidet sich, ob München wieder ins Rennen geht um Olympische Spiele, wird dann so, wenn überhaupt, ab 2036 sein. Noch im Rennen ja auch Berlin und die Region Köln-Rhein-Ruhr. Und für ein bisschen extra Push bei den Bewerbungen macht der Münchner Oberbürgermeister Dominik Krause heute nochmal höchstpersönlich Werbung mit einer riesen Dackelfigur, 3 Meter hoch, mitten auf dem Marienplatz, weil er auch 72 der Dackelsmaskottchen war. Ja, und was bei Ihnen in der Gegend heute so wichtig ist, das hören Sie in unseren Regionalnachrichten um 1:30 hier auf Bayern 1, zeitgleich und live aus unseren Regionalstudios in ganz Bayern.

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9: 6:30 Uhr, halb sieben, der heiße und vor allem halt auch sehr trockene Sommer hat Spuren hinterlassen. Natürlich auch bei den Bauern. Katja Lettmann in den Bayern 1 Nachrichten, die fordern jetzt Hilfe vom Staat.
10: Der Bayerische Bauernverband rechnet vor, dass es eine 500 Millionen Euro brauche, um Betriebsschließungen abzuwenden. Die Landwirte hätten mit vielen Problemen gleichzeitig zu kämpfen, vom Wetter bis zum Weltmarkt. Eine weitere Forderung, eine Agrardiesel-Rückvergütung von 21 Cent. Der Iran-Krieg hat offenbar doch nicht so auf die Weltwirtschaft durchgeschlagen wie befürchtet. Der Internationale Währungsfonds sieht die Folgen des Energieschocks als begrenzt. Die Freigabe von Öl- und Gasreserven, eine geringere Nachfrage und auch der Ausbau erneuerbarer Energien hätten geholfen. Und Naturschützer beklagen Störungen durch Drohnen. Dem Landesbund für Vogelschutz zufolge geraten Steinadler, Steinböcke, Murmeltiere oder Gämsen durch den Überflug von Drohnen zunehmend unter Stress. Die Tiere nehmen die Fluggeräte als Bedrohung wahr. Vor allem rund um den Königssee nehme die Zahl der Drohnenflüge zu, bestätigt der Nationalpark Berchtesgaden. Und jetzt weitere Nachrichten aus unseren Regionalstudios in ganz Bayern. Es ist gleich 6.32 Uhr.
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12: Mit Anna Paschan. In München sollen schon bald fahrerlose Taxis unterwegs sein. Das plant die Google-Schwesterfirma Waymo. Ende kommenden Jahres soll der reguläre Fahrdienst starten. Getestet werden soll das System deutlich früher. Manuel Rauch mit mehr Infos.
13: München wird damit die erste Stadt des Anbieters innerhalb der Europäischen Union. Schon in den kommenden Wochen werden laut Waymo die ersten Autos auf den Münchner Straßen zu sehen sein. Dabei handelt es sich um eine Testphase. In der werden die Wagen noch von geschultem Fachpersonal gesteuert. Die Autos sollen so das Straßennetz erfassen und das Fahrsystem auf die Besonderheiten des örtlichen Verkehrs einstellen. Für den späteren Betrieb ohne Fahrerin oder Fahrer arbeitet das Unternehmen mit dem Kraftfahrtbundesamt sowie den zuständigen Landes- und Kommunalbehörden zusammen, um die rechtlichen Zulassungen zu erhalten. In den USA sind die fahrerlosen Waymo-Taxis schon in 11 Großräumen und Städten im Einsatz, etwa in Atlanta, Miami und Los Angeles.
12: In Wolfratshausen hat sich eine Seniorin als notorische Diebin entpuppt. Direkt nach einem Gerichtstermin wegen Diebstahls soll sie sofort wieder gestohlen haben. Wie die Polizei berichtet, soll die 75-Jährige versucht haben, Lebensmittel, ohne sie zu bezahlen, an der Kasse vorbeizuschleusen, während sie andere Waren bezahlte. Und das mit Geld aus einem geklauten Geldbeutel. In ihrer Tasche fanden die Einsatzkräfte zudem weiteres Diebesgut aus einem anderen Supermarkt. Die Frau wurde angezeigt und erhielt Hausverbot. Und auch im Nationalpark Berchtesgaden sind Diebe unterwegs gewesen. Wie die Polizei jetzt mitteilte, haben Unbekannte eine Besucherzellanlage zwischen Ende März und Mitte Juni geklaut. Das Gerät stand nahe des Alpetalsteigs am Hohen Göll. Die Polizei sucht nun nach Zeugen. Und jetzt kompakt und zuverlässig das Wetter in Oberbayern. Bis in den Vormittag rein kann es immer wieder regnen. Später im Laufe des Tages lockert es aber auf. Sonne und Wolken wechseln sich ab bei maximal 25 bis 28 Grad. Morgen kommt dann der Sommer zurück. Bis zu 31 Grad bekommen wir mehr Sonne als Wolken. Und am Freitag erst sonnig, später dann wieder nass und bewölkt.
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9: Und natürlich gleich danach der Bayern 1 Verkehrsservice mit exakt keiner einzigen Meldung. Kommen Sie gut an.
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9: Sie kommt. Die neue Abnehmtablette, die angeblich genauso gut wirkt wie die Abnehmspritze, von der liest man ja bei jedem Friseurbesuch was von Gala oder Bunte und so. US-Talkerin Oprah Winfrey, Robbie Williams, Oliver Pocher, das sind alles Namen, die man da so mitbekommt. Was jetzt die Abnehmtablette dann kann, für wen die geeignet ist, das klären wir. Und dazu für die guten Morgenlaune Madness. Dazu ein cooler 2010er und eine Runde Rock'n'Roll jetzt von Joan Jett and the Blackhearts.
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Ja, schadet nicht, ab und zu dran zu denken, dass das Leben ja im Grundsatz schon ein sehr schönes ist. Hurts and Wonderful Life auf Bayern 1. Es ist kurz nach 6:30 am Mittwochmorgen.

0: Da gehören bei ganz vielen zum Kaffee auch schon ein paar Medikamente zum Frühstück dazu, Blutdrucktabletten, was für die Schilddrüse, vielleicht ein paar Vitamine und ab nächster Woche vielleicht auch die Abnehmtablette. Die Alternative zur Abnehmspritze kommt am Dienstag in Deutschland auf den Markt. Bei uns kriegen Sie heute schon alle Infos dazu. Von Katharina Timper von der Technischen Universität München, die forscht zu Übergewicht und Adipositas, also extremem Übergewicht, am Helmholtz-Zentrum und am Else-Kröner-Fresenius-Zentrum für Ernährungsmedizin. Und die hat uns den Unterschied zwischen Tablette und Spritze erklärt.
1: Ja, erstmal ist es wichtig, dass das Adipositas-Medikamente sind und nicht reine Abnehm-Medikamente. Und es ist so, dass der Wirkstoff in der Tablette, die wir jetzt auf dem Markt haben, der gleiche ist wie in einer von den Spritzen, die wir auf dem Markt haben. Das ist das Semaglutid. Den anderen Wirkstoff, den wir als Spritzenform auf dem Markt haben, ist das Tirzepatid.
0: Adipositas-Medikamente heißt, es muss ein Body-Mass-Index von über 30 vorliegen oder mindestens 27 mit Begleiterkrankungen, das wäre dann Diabetes oder Herzprobleme. Dann gibt es sowohl Spritze als auch Tablette vom Arzt auf Rezept, aber beide sind darauf angelegt, dass man die ein Leben lang einnimmt. Kosten so zwischen 130 und 500 € im Monat, je nach Mittel und Dosierung. Und dann passiert bei der Einnahme Folgendes im Körper.
1: Das Semaglutid wirkt im Körper dort, wo Übergewicht und Adipositas entstehen, nämlich im Gehirn. Und bewirkt dort eine schnellere Sättigung und dämpft auch das Hungergefühl.
0: Dabei kann es aber vor allem zu Beginn der Therapie natürlich auch Nebenwirkungen geben.
1: Die häufigsten Nebenwirkungen all dieser Präparate sind wie so ein leichtes Unwohlsein im Bauch oder wie so eine leichte Übelkeit, selten ein richtiges Übelkeitsgefühl und dann, was relativ häufig ist, Durchfall und Verstopfung. Aber all diese Nebenwirkungen, denen können wir sehr gut begegnen und deswegen ist es aber einfach so wichtig, dass diese Präparate von Spezialistinnen und Spezialisten verschrieben werden und dass die Patientinnen und Patienten eine gute Begleitung haben.
0: Sagt Katharina Timper, Ernährungsmedizinerin am Klinikum der TU München, über die Abnehmspritze, die es schon länger gibt, und die Abnehmtablette, die kommende Woche bei uns auf den Markt kommt. Der größte Unterschied ist, dass man die Spritze wöchentlich nehmen muss, die Tablette täglich. Warum das so wichtig ist, klären wir in einer Stunde um kurz nach halb acht.
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0: Großer Einsatz für die Mandoline bei diesem Riesenhit von R.E.M. aus den frühen 90ern, Losing My Religion. Kurz vor sieben Mittwochmorgen von der Mandoline jetzt ab zum Klavier.
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0: Und die ist heute Freddie Mercury pur. Er hat die Nummer zwar mit der Band rausgebracht, aber geschrieben, gesungen, gespielt, alleine er. Gut, Brian May hat da noch ein paar Gitarrensequenzen beisteuern dürfen danach. Und es ist auch der Song, bei dem Freddie Mercury bei Konzerten oft aufgehört hat zu singen. Und dann haben die Fans weitergemacht. Ganz Körpergänsehaut-Feeling, ehrlich wahr, ist aber auch ohne live. Einfach wahnsinnig berührend. Queen auf Bayern 1, Love of My Life.

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5: Um 7 mit Katja Lettmann. Schönen guten Morgen. Landwirte kämpfen derzeit mit vielen Unsicherheiten, vom Wetter bis zur Entwicklung der Weltmärkte. Der Bayerische Bauernverband beschreibt die Lage als dramatisch und fordert daher vom Bund finanzielle Unterstützung.
6: Eine 500 Millionen Euro und weitere Hilfen für die Landwirtschaft fordert der Bayerische Bauernverband. Ohne Sofortprogramm drohen nach Worten von Verbandspräsident Günter Felsner Betriebsaufgaben. Der BBV fordert etwa 500 Millionen Euro staatlichen Zuschuss für die landwirtschaftliche Unfallversicherung. Der Katalog des Bauernverbands enthält noch weitere Forderungen, unter anderem die zinslose Stundung fälliger Steuerzahlungen in Notlagen. Christine Kerler, Bayern 1.
5: Die Folgen des über weite Strecken sehr heißen und trockenen Sommers beschäftigen heute auch das Bundeskabinett. Mit Beratungen über mögliche Konsequenzen geht die Klausurtagung auf Schloss Neuhardenberg in Brandenburg zu Ende. Zunächst soll die Lage analysiert werden, Beschlüsse über mögliche Konsequenzen sollen später folgen, heißt es. Gestern wurde bekannt, dass das Finanzministerium die geplante Zuckersteuer ausweiten will. In der Union regt sich aber schon Widerstand. Recherchen des BR haben Missstände in einer geriatrischen Reha-Klinik in Bruckmühl im Landkreis Rosenheim aufgedeckt. Unter anderem ging es dabei um fehlende oder falsche Medikamentenabgabe und Personalmangel. Jetzt wird über Zuständigkeiten, Konsequenzen und Verantwortlichkeiten diskutiert. Mehr von unserem Landtagskorrespondenten Peter Queton.
7: Zuständig für die Kontrolle und Aufsicht sind die unteren Verwaltungsbehörden, hier das Landratsamt und der medizinische Dienst auf Grundlage von Bundesgesetzen. Und da hakt es beim Informationsaustausch, sagt Bayerns Patientenbeauftragter Thomas Zöller, CSU. Er sieht dort den Fehler. SPD-Gesundheitsexpertin Ruth Waldmann verlangt in erster Linie Aufklärung. Schließlich scheinen wieder einmal die Kontrollmechanismen versagt zu haben, vermutet Waldmann.
5: Auf dem Hamburger Volksfest Sommerdom hat es am Abend einen Zwischenfall auf einem Kettenkarussell gegeben. Mehr als 20 Menschen hingen rund 3 Stunden lang in luftiger Höhe fest, weil nichts mehr ging. Zunächst rückten Höhenretter an, um die Menschen aus rund 25 Metern zu befreien. Letztlich war das aber doch nicht nötig. Die Betreiber des Kettenkarussells konnten die Bremsenblockade lösen. Alle Fahrgäste sind sicher auf dem Boden zurück.

0: Sie war die erfolgreichste Country-Sängerin aller Zeiten, Dolly Parton. Jetzt ist sie gestorben. Im Alter von 80 Jahren erlag sie einer Krebserkrankung. Im Laufe ihrer über 60-jährigen Karriere veröffentlichte Parton fast 50 Studioalben und verkaufte mehr als 100 Millionen Platten. Auch als Schauspielerin war sie erfolgreich. US-Präsident Trump ordnete eine landesweite Trauerbeflaggung an. Es ist 7.03 Uhr.
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2: Schönen guten Morgen. Da kommt heute ein ganz guter sonniger Augustmittwoch raus. Zu einem Sonne-Wolken-Mix langt es nachmittags und abends bayernweit. Und die Sonne, die schiebt sich später von Süden herein. Hier scheint sie deshalb am längsten und am besten. Bis auf so eine Minischau-Option kann man den Tag als trocken durchwinken. Die Schauer, die sie momentan im Süden durch den Morgen begleiten, sollten noch am Vormittag abgezogen sein. Heute sommert's mit bis zu 21 Grad in Kronach und bis zu 28 Grad in München. Morgen Hochsommerts mit 28 bis 32 Grad und viel Sonne. Und der Freitag sommert auch auf den 30er, aber der wird vor allem nachmittags und abends teils kräftige Gewitter rauslassen.
1: Erfreulich wenig los im Bayern 1 Verkehrsservice. Sag ich's, ploppt die zweite Meldung auf. Glaubst du's nicht? Okay, zwei Sachen im Bayern 1 Verkehrsservice. Die B470 Weiden Richtung Pegnitz. Zwischen Weiden West und Parksteinhütten 2 Kilometer Stau. Da ist halt eine Baustelle. Leider 25 Minuten das Plus. Und aktuell Vorsicht gerade auf der A8 Stuttgart Richtung München. Zwischen dem Kreuz Ulm, Elchingen und Leipheim sind im Moment Menschen auf der Fahrbahn. Gute Fahrt!
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1: Also wenn Sie sich über bayern1.de angemeldet haben für unser Premium-Paket zum Summer of Music Festival in Straubing, dann wäre es gut, Sie ließen Ihr Handy nicht aus den Augen jetzt, weil dann könnte es sein, dass es klingelt. Und wenn Sie dann mitsingen bei ABBA, dann, genau, Hotel, Shuttle, Backstage-Führung, volles Programm. Und das hier sind unsere ersten zwei jetzt. Celine Dion, All by Myself und Mr. Curie.
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0: Mit einem großartigen 80er-Hit rein in diesem Mittwochmorgen. Kyrie von Mr. Mister auf Bayern 1. Wetter, vormittags heute noch Regenschirm, nachmittags dann eher Sonnenschirm. Also nur mal so zur Info für Sie. Und ich habe Ihnen ja vorhin gesagt, es kann jederzeit passieren. Und jetzt passiert's.
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0: Effi! Der Text ist bei Mama Mia. Wurscht, Hauptsache es wird gesungen. Da war aber auch die Paula schon dabei, oder?
1: Ja, genau.
0: Hallo, liebe Paula. Das habt ihr ziemlich gut gemacht, ihr zwei. 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
0: Ja, da geht's echt immer ziemlich zu, das ist total lustig. Aber jetzt noch eine kleine Frage. Mama Effi geht mit Tochter Paula.
1: Ganz genau.
0: Weil es angeblich, das habt ihr auf der Anmeldung geschrieben über bayern1.de, ein ganz besonderes Festival ist, weil nämlich die Paula mit ihren 10 Jahren dann die Koffer packt und ins Internat geht.
1: Genau, bei den Regensburger Domspatzen. Ja, das Mutterherz ist schon ganz, ganz traurig und ganz schwer. Aber die Paula möchte das schon jahrelang unbedingt und jetzt zeigt ihre Musical-Auftritt im letzten Jahr noch viel deutlicher. Und deshalb lassen wir sie ziehen ins Internat.
0: Freust dich aufs Internat schon, oder wie?
2: Ja, ich freue mich schon sehr darauf.
0: Ja, und am Wochenende kommst du dann heim zur Familie?
1: Ja.
0: Und als erstes kommt ihr jetzt zu uns auf unser Bayern 1 Festival. Da hat das Losglück, glaube ich, genau die Richtigen getroffen. Glückwunsch nach Bad Kötzing in der Oberpfalz. Evi und Tochter Paula kriegen das Premium-Paket für Summer of Music Festival. 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Weil grundsätzlich macht es ja Spaß, damit zu singen, oder?
1: Ja, total. Wir freuen uns schon voll auf das Sommerfestival und sind so begeistert. Herzlichen Dank.
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0: Zack, der macht auch um kurz vor halb acht schon gute Laune. Kenny Loggins auf Bayern 1. Und wurscht, ob Sie gerade beim Zähneputzen stehen, vielleicht schon beim zweiten, dritten, vierten Kaffee sind oder längst unterwegs in die Arbeit, wie die Jennifer aus Altenhammer in der Oberpfalz.
1: Ja, guten Morgen, liebes Bayern 1-Team. Es macht wirklich jeden Morgen Spaß, mit euch zusammen zur Arbeit zu fahren. Ich höre euch total gerne und da bekommt man doch gleich wieder gute Laune und freut sich wieder auf den ganzen Tag. Also bis dann.
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6: 7:30 Uhr, halb acht. Wir schauen auf die Bayern 1 Top-Themen. Top-Themen. Ich kaufe ein M mit Katja Lettmann. Das Bundeskabinett setzt heute seine Klausurtagung fort. Da geht es um den Klimaschutz.
7: Anlass sind die Folgen des Sommers mit seinen Hitzewellen und der langen Trockenheit. Beschlüsse werden dazu heute aber keine gefasst. Im Zusammenhang mit den Folgen des Sommers hat sich auch der Bayerische Bauernverband zu Wort gemeldet. Er fordert unter anderem eine 500 Millionen Euro vom Staat, um den Betrieben unter die Arme zu greifen, die abgesehen vom Wetter noch mit anderen Problemen zu kämpfen hätten. In Magdeburg setzen Geschäftsleute heute ein Zeichen gegen Rassismus. Gewerbetreibende mit Migrationsgeschichte schließen von 10 bis 15 Uhr ihre Betriebe. Die Aktion findet 1,5 Wochen vor der Landtagswahl in Sachsen-Anhalt statt, wo die AfD in Umfragen weit vorne liegt. Der Flüchtlingsrat spricht von einem vergifteten Klima seit dem Anschlag auf den Magdeburger Weihnachtsmarkt 2024. Und der riesige Waldbrand im belgischen Naturschutzgebiet Hohes Venn mit Evakuierungen auch auf deutscher Seite hat die Einsatzkräfte tagelang auf Trab gehalten. Nun gibt es erste Erkenntnisse zur Ursache. Der Brand könnte von einer landwirtschaftlichen Maschine ausgelöst worden sein, heißt es von der Staatsanwaltschaft. Das Naturschutzgebiet kann weiterhin nicht betreten werden. Und jetzt weitere Nachrichten aus unseren Regionalstudios in ganz Bayern. Es ist 7.31 Uhr.
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9: Mit Anna Paschan. Berge, Seen, Flüssen. Oberbayern hat einiges zu bieten. Das verlockt viele Fotos und Aufnahmen zu machen, oft auch mit einer Drohne. Das ist aber über Vogel- und Naturschutzgebieten sowie Nationalparks verboten. Trotzdem stören immer mehr Drohnen die Natur.
10: Beispiel Berchtesgadener Nationalpark. Ein Stück unberührter Natur für viele seltene und geschützte Arten. Steinadler, Steinböcke, Murmeltiere und Gämse gehören dazu. Die werden jedoch zunehmend von Drohnen bedroht, beobachten die Ranger. Die Drohnen bedeuten für die Tiere Stress, denn ihr Instinkt sagt Gefahr von oben. Vor allem rund um den Königssee fliegen immer mehr Drohnen, teilt eine Sprecherin des Nationalparks mit. Entdecken Ranger illegale Drohnen, werden die Verstöße angezeigt, auch wenn es oft schwierig ist, die Piloten ausfindig zu machen. Der Landesverband für Vogel- und Naturschutz, kurz LBV, bestätigt, das Problem mit den Drohnen hat zugenommen. Die Hobbyflieger haben keinen Respekt vor der Natur und stören die Tiere, kritisiert der LBV. Katrin Bohlmann, Bayern 1 in München.
9: Der berühmte Fischbrunnen am Münchner Marienplatz ist wieder in Betrieb. Damit der Brunnen künftig weniger Wasser verbraucht, wurde eine Zeitschaltuhr eingebaut. Er sprudelt ab sofort nicht mehr rund um die Uhr, sondern nur noch 12 Stunden täglich von 8 bis 20 Uhr. Anfang Juli waren wegen der Hitzewelle der Fischbrunnen und weitere Anlagen in München abgeschaltet worden, um Wasser zu sparen. Eine Oberbayerin hat bei der Gleitschirm-Europameisterschaft in Nordmazedonien die Silbermedaille gewonnen, Elisa Deutschmann. Für die Chiemgauerin war es die erste EM. Die 30-Jährige entschied 6 der 9 Aufgaben für sich. Damit sorgt Elisa Deutschmann für den größten Erfolg des deutschen Teams, das in der Nationenwertung Rang 6 belegte. Und jetzt kompakt und zuverlässig das Wetter in Oberbayern. Hier und da regnet es aktuell, ab Mittag lockert es dann wieder auf, Sonne und Wolken wechseln sich ab bei maximal 28 Grad heute. Morgen dann wieder wärmer bis zu 31 Grad, dazu ist mehr Sonne als Wolken und am Freitag erst sonnig, später nass und bewölkt.
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6: Eine Info habe ich für Sie im Bayern 1 Verkehrsservice, kommt von der B470 Weiden Richtung Pegnitz. Zwischen Weiden-West und Parksteinhütten ist eine Baustelle, aktuell da 4 Kilometer Stau und deswegen brauchen Sie 23 Minuten länger. Das war's aber auch schon Ihnen. Gute Fahrt.
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6: Es klingt so verlockend, oder? Nimmst Tabletten und zack, nimmst ab. Aber ganz so einfach ist es natürlich nicht. Was Sie wissen sollten über die neuen Abnehmtabletten, die nächste Woche kommen, das sagen wir Ihnen. Dazu Songs, die das Aufstehen wirklich leichter machen. Sailing on the Seven Seas, OMD. Ja, der hier macht's Aufstehen vielleicht sogar zum Vergnügen. Ach, es ist so herrlich, wie die Contours da rumplären. Und fürs nochmal ein paar Minuten entspannen vor dem Wirbel des Tages jetzt die Scorpions, Still Loving You.
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0: Als Moderator immer einer dieser Songs, wo du dir denkst, wie, was, aus, kann nicht sein, wegen dieser kleinen Pause mittendrin. Klassiker aus den 60ern am Mittwochmorgen, die Contours. Ja, und weil es uns wichtig ist, sie gut und zuverlässig zu informieren, geht es jetzt um die Frage, was ist an der neuen Abnehmtablette anders als bei der schon bekannten Spritze? Kann ich die einfach so kriegen? Was kostet die und wer zahlt? Das sind so die Sachen, die Sie wissen wollen, bevor am Dienstag nächster Woche diese Abnehmtablette bei uns in Deutschland auf den Markt kommt. Spritze gibt es ja schon länger. Und weil Experten damit rechnen, dass die Tablette viel häufiger verschrieben wird, weil halt auch Tabletten nehmen einfacher und angenehmer ist als Spritzen, gibt es heute früh die wichtigsten Fakten von Katharina Timper, ärztlicher Direktorin für klinische Ernährungsmedizin am Klinikum der TU München. Und sie sagt, Spritze und Tablette wirken also grundsätzlich gleich, auch gleich gut, aber bei der Einnahme gibt es einen entscheidenden Unterschied.
1: Also die Spritzen, die verabreicht man ja einmal in der Woche und da muss man auf nichts drauf achten, ob man jetzt gegessen hat oder nicht. Und das ist ganz anders bei der Tablette, die wir jetzt neu zur Verfügung haben werden. Hier ist es so, dass es ganz wichtig ist, dass man diese nüchtern einnimmt am Morgen.

0: mit einem halben Glas Wasser, also wirklich auch nicht zu viel Wasser, und dann mindestens 30 Minuten abwartet, bis man etwas isst oder auch etwas trinkt oder eben auch andere Medikamente einnimmt. Und man muss diese Tabletten jeden Tag einnehmen, denn wenn man das nicht beachtet, dann ist es tatsächlich so, dass die Wirksamkeit drastisch reduziert wird. Kann auch sein, dass sie gar nicht wirkt.
1: Auch wichtig, sowohl Spritze als auch Tabletten sind wirklich nur für Menschen, die Übergewicht mit einer Folgeerkrankung haben, also zum Beispiel Diabetes, oder für Menschen mit Adipositas, dieser chronischen Krankheit mit einfach viel zu viel Körperfett. Deswegen gibt es sowohl Spritze als auch Tablette nur auf Rezept. Die kosten ja so zwischen 130 und 500 Euro pro Monat, muss man auch selber zahlen. Wichtig auch zu wissen, wenn Sie sich dafür entscheiden, müssen Sie diese Mittel ein Leben lang nehmen.
0: Ja, also Adipositas ist eine chronische Erkrankung, vergleichbar zum Beispiel mit Bluthochdruck. Und wenn ich die Therapie aufhöre, also sei es mit den Medikamenten oder wenn ich jetzt auch eine bariatrische Operation rückgängig mache, dann kommt es zum Wiederanstieg des Gewichts. Weil es ist eben so, wir können heute die Adipositas zum Glück sehr gut behandeln, aber wir können sie nicht heilen. Das heißt, die Erkrankung ist immer da, auch wenn wir sie gut behandelt haben. Analog zum Bluthochdruck, den können wir sehr gut einstellen mit auch mehreren Medikamenten. Aber wenn wir diese Medikamente absetzen, dann steigt der Blutdruck wieder an. Und genau das Gleiche ist es auch bei der Adipositas.
1: Und warum es jetzt da wirklich wichtig ist, dass Sie ärztliche Begleitung haben und ob Wechseln von der Abnehmspritze zur Tablette funktioniert, klären wir in einer halben Stunde, ja, so um kurz nach acht auf Bayern 1.

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0: Kulthit auf Bayern 1, Klaus Lage, an diesem Mittwochmorgen um 7:45. Und es ist ein Mittwochmorgen, an dem nicht nur ganz viele Fans trauern, sich ganz viele Superstars bei Social Media vor einer Ikone verneigen, sondern auch die amerikanischen Flaggen ab jetzt eine Woche auf Halbmast gesetzt werden, weil Dolly Parton, die Königin des Country, gestorben ist. Und da ist ihr Name natürlich auch ganz oben in den Online-Suchmaschinen. Checken wir ja jeden Morgen für sie, was so gegoogelt wird. Da können wir von Elton John lesen, eine gigantische Künstlerin. Taylor Swift, befreundet mit ihr, hat gepostet, eine Welt ohne Dolly fühlt sich nicht möglich, nicht real und nicht richtig an. Dolly Partons Familie selber hat in einem Statement mitgeteilt, die Traurigkeit ist mit uns, aber nicht mit Dolly, weil sie hat ihr Leben gelebt. Ist schön, oder? Ja, und was für ein Leben. Aufgewachsen mit 11 Geschwistern, dann fast 70 Jahre auf der Bühne, 10 Grammys abgeräumt, 2 Songs Oscar nominiert, wahnsinnig erfolgreich, trotzdem bodenständig. Und die hat sich auch immer für andere stark gemacht. Samuel Jakisch, unser Bayern 1 Korrespondent in den USA.
1: Dolly Parton spielt hier eine ganz wichtige Rolle in den USA als karitative Akteurin, also Spenden sammeln, Stiftungsarbeit, die Förderung von Wissenschaft und Forschung auch. Sie hat eine Stiftung aufgesetzt, die hier sehr bekannt ist, die Imagination Library. Die verschickt an jedes neugeborene Kind in den USA Bücher, damit Eltern vorlesen, damit Kinder das Lesen für sich entdecken. Parton selbst hatte eine Kindheit in Armut, der Vater hatte nie lesen gelernt und sie hat jetzt bis heute 285 Millionen Bücher kostenlos an Kinder in den USA verschickt. Das ist eine irre Zahl. Sie war aber auch sehr kreativ bis zuletzt, hat mitgeschrieben an einem autobiografischen Musical über ihr Leben, das ist gerade rausgekommen. Sie hat eine US-Tournee mitorganisiert, wo Sängerinnen und Sänger ihre Songs aufführen, zusammen mit lokalen Orchestern und Klangkörpern. Also sie hat ihr künstlerisches Erbe schon im Voraus mitgestaltet.
0: Ja, und jetzt ist Dolly Parton mit 80 Jahren in Nashville gestorben. Bild vor Augen sowieso, oder? Diese riesige blonde Mähne, die große Oberweite, ganz viel Bling Bling. Immer authentisch, aber und voller Humor. Sie hat ja selber mal über sich gesagt, es kostet so viel Geld, billig auszusehen. So, und jetzt zum Erinnern und an Sie denken. Einer ihrer größten Hits auf Bayern 1 im Duett mit Kenny Rogers, Islands in the Stream.

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5: Um 8 mit Katja Lettmann. Schönen guten Morgen. Zweiter Tag der Klausur des Bundeskabinetts. Kanzler Merz berät mit seiner Ministerriege auch über Konsequenzen des trockenen Sommers. Die SPD will den Klimaschutz als Gemeinschaftsaufgabe von Bund, Ländern und Kommunen ins Grundgesetz aufnehmen. Unser Hauptstadtkorrespondent Jasper Ruppert glaubt nicht, dass die Sozialdemokraten den Koalitionspartner davon überzeugen können.
6: Aus der CDU gibt es viele Stimmen, die sagen, das sei zu bürokratisch, es sei schlicht die Frage nicht geklärt, woher das Geld kommen soll. Und ein ganz großes Problem gibt es bei dem Vorhaben. Man braucht dafür im Bundestag eine Zweidrittelmehrheit und die haben Union und SPD nicht. Nicht mal, wenn sie die Grünen mit ins Boot holen. Also da gehe ich nicht davon aus, dass Merz da auf den SPD-Kurs mit einschwenkt.
5: Im Zusammenhang mit den Folgen des Sommers hat sich jetzt der Bayerische Bauernverband zu Wort gemeldet. Er fordert unter anderem Geld vom Staat, um den Betrieben unter die Arme zu greifen.
7: Der BBV fordert etwa 500 Millionen Euro staatlichen Zuschuss für die landwirtschaftliche Unfallversicherung, damit diese ihre Beiträge senken kann. Die Agrardieselrückvergütung für das vergangene Jahr soll in voller Höhe von über 21 Cent pro Liter gezahlt werden, statt der vorgesehenen 6 Cent. Und die Behörden sollen die EU-Direktzahlungen vorzeitig im Oktober an die Landwirte überweisen. Christine Kerler, Bayern 1.
5: Von den begehrten Medizinstudienplätzen in Bayern gehen immer mehr an Bewerber, die später auf dem Land arbeiten wollen. 182 sind es im kommenden Semester. So viele wie noch nie, sagt Gesundheitsministerin Gerlach. Die sogenannte Landarztquote soll helfen, die medizinische Versorgung in ländlichen Gebieten aufrechtzuerhalten. Und sie ermöglicht auch Abiturienten ohne 1,0 Abschluss ein Medizinstudium. Da schlagen die Herzen von Gamern höher bei der Gamescom in Köln. Die weltweit größte Messe für Computer- und Videospiele öffnet heute zunächst nur für Fachbesucher. Bis Sonntag präsentieren sich laut den Veranstaltern mehr als 1600 Unternehmen. Die Branche macht trotz gesunkener Nachfrage Milliardengeschäfte. In Deutschland wurden im ersten Halbjahr 4,2 Milliarden Euro umgesetzt. Beim Münchner Oktoberfest steht vor dem Ozapftiss die Arbeit. Die Zelte sind auf der Theresienwiese bereits aufgebaut. Ab heute sind die großen Fahrgeschäfte dran.
8: Los geht es unter anderem mit dem Olympia-Looping, der Alpina-Bahn, der Wildwasserbahn und dem Riesenrad. Kleinere Fahrgeschäfte wie Autoscooter, Geisterbahnen und Karussells folgen in einer Woche. Als letztes werden die Buden auf der Theresienwiese eingerichtet. Das wird ab 7. September geschehen. Birgit Gründner, Bayern 1 in München.
5: Es ist 8.03 Uhr.
9: Und für Sie wollte ich sagen, Ines weiß ja, was kommt, nämlich Sie selber, Ines Maria Weiß im Bayern 1 Wetter.
10: Schönen guten Morgen. Einzelne Sonnenluken stehen schon offen. Die größte in Mittelfranken und es wird noch sonniger. Wir kommen in einem Sommer-Sonne-Wolkenmix-Nachmittag raus bei dann 21 bis 28 Grad. Schauer, bis dahin dann kaum was bis nix. Und die Morgenschauer zählen, die momentan noch durch Bayerns Südhälfte ziehen, die finden den Ausgang noch im Lauf des Vormittags. Morgen keine Schauer, keine Gewitter, nur sonnig, nur heiß. 28 bis 32 Grad. Der Freitag bis zu 30 Grad. Schwül und ab Freitagnachmittag überziehen uns dann von Westen her teils kräftige Schauer und Gewitter.
11: Der Bayern 1 Verkehrsservice mit einer minutengenauen Stauzeitmessung von der A3 Passau Richtung Nürnberg. 11 Minuten das Plus zwischen Hengersberg und dem Kreuz Deggendorf wegen 4 Kilometern stockend. Leider eine halbe Stunde müssen Sie draufpacken auf der A9 München Richtung Nürnberg wegen 4 Kilometern Stau zwischen Dreieck Holledau und Langenbruck. In Richtung München dann ist die Autobahn zwischen Rastplatz Rohrbach-Ottersried und dem Dreieck Holledau nach einem Unfall gesperrt. Da muss ein Rettungshubschrauber landen. Und B470 Weiden Richtung Pegnitz. Baustelle zwischen Weiden-West und Parkstein-Hütten bedeutet 4 Kilometer Stau und 24 Minuten länger. Gute Fahrt!
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11: Die Welt der Schönen und der Reichen. Da ist ja unser Eins auch alle paar Monate mal zu Gast, wenn wir beim Friseur Bunte oder Gala lesen. Und bei jedem Friseurbesuch stelle ich immer fest, hey, halb Hollywood und auch ein Haufen Promis bei uns nehmen ja mit dieser Abnehmspritze ab. Und jetzt kommt ja auch noch die Abnehmtablette bei uns in Deutschland dazu. Was da wichtig ist, für wen die auch außerhalb der Schönen und Reichen geeignet ist, klären wir gleich nach Wille Walle und Natalia Avellon, Summer Wine. Für Summer Feeling und Bruce Springsteen.
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0: Wille Waller und Natalia Avellone an diesem Mittwochmorgen, an dem wir Sie auf Bayern 1 mit allen wichtigen Infos zur Abnehmtablette versorgen, haben Sie bestimmt auch schon mal drüber geredet, im Freundeskreis, mit Kollegen. Ab Dienstag gibt es ja zusätzlich zur Abnehmspritze, die schon länger auf dem Markt ist, bei uns in den Apotheken auch diese Abnehmtablette. Katharina Timper, ärztliche Direktorin für klinische Ernährungsmedizin am Klinikum der TU München, hat uns heute ja schon erklärt, beide Medikamente gibt es nur auf Rezept für Adipositas-Patienten oder Menschen mit Übergewicht und zusätzlich eine Folgeerkrankung, Diabetes beispielsweise. Die Wirkstoffe sagen dem Körper, stopp, du bist satt und dann isst man weniger und nimmt ab. Spritze und Tablette wirken gleich gut und ein Wechsel von dem einen zum anderen ist grundsätzlich möglich.
1: Ja, also das haben die Studiendaten sehr schön gezeigt, dass wenn die Tablette korrekt eingenommen wird, dass dann die Wirksamkeit genauso gut ist wie die der Spritze. Und bezüglich des Wechsels ist es so, dass das immer mit der Ärztin und dem Arzt besprochen werden muss, ob das für den Einzelnen jetzt eine Option ist. Das würde ich auch auf keinen Fall ganz klar davon abraten, dass man das selbstständig ändert.
0: Die Kosten für Spritze und Tablette sind übrigens ja ähnlich, je nach Wirkstoff zwischen 130 und 500 Euro im Monat. Muss man selber bezahlen und zwar ein Leben lang. Und Sie sollten sich, wenn Sie sowas im Sinn haben, ärztliche Unterstützung natürlich suchen, damit man dann auch während der ganzen Zeit schauen kann, dass der Körper noch genügend Nährstoffe bekommt, wenn man auf einmal weniger isst.
1: Genau, also deswegen ist es eben so wichtig, dass vor allem unter der Gewichtsabnahme auf eine ausgewogene Ernährung geachtet wird, die eben alles enthält, was der Körper braucht, weil man eben weniger isst. Das ist ja auch das, was man erreichen möchte. Und dann muss das, was man isst, eben qualitativ umso hochwertiger sein. Dazu gehören Vitamine und Spurenelemente, aber zum Beispiel auch Protein. Das ist ganz wichtig, dass man ausreichend Protein zu sich nimmt. Und da braucht es eben die fachliche Ernährungsberatung, die fachliche Ernährungstherapie, dass man weiß, wie man das umsetzen muss.
0: Sagt Katharina Timper, Ernährungsmedizinerin von der Technischen Universität München, über Abnehmspritze und Abnehmtablette. Und wie es jemandem geht, der seit einem Jahr spritzt, hören Sie in einer Stunde im Bayern 1 Vormittag bei Philipp Eger. Und ich bin wirklich sehr gespannt, ob es erfolgreich war und wo es Probleme gab. Erfahrungen mit der Abnehmspritze aus erster Hand um kurz nach 9 hier auf Bayern 1 und um 7:45 Kim Wilde. Kids in America.

0: Man reiche mir ein Lagerfeuer, weil das gehört ja irgendwie dazu zu Country Roads, John Denver auf Bayern 1. Es ist Mittwoch und es ist der Tag, an dem sich Bayern nochmal auf einen Extratag Sommer vorbereitet. Ines Maria Weiß aus dem Bayern 1 Wetterteam.
1: Heute, Sommer ist ja auch schon, ne?
0: Stimmt.
1: Bis zu 28 Grad, Sonne, Wolkenmix. Gut, den haben wir jetzt so nicht, der muss sich noch zusammenbasteln, aber das wird schon. Und meistens wird es ja noch trocken sein, aber morgen, geht's für Bayern nochmal in die Hochsommerabteilung. Und vielleicht muss man da auch noch fix eine Hochsommer-To-Do-Liste machen und abarbeiten, weil nur Sonne, 28 bis 32 Grad trocken. In dieser Kategorie werden wir heuer nicht mehr ganz so viele Tage haben. Wer heuer noch nicht am See war, also wirklich nicht, morgen ein perfekter Tag dafür. Der Freitagsommer, der haut nämlich im Laufe des Tages wieder kräftige Schauergewitter in die Gegend.
0: Und Freitagabend dann ja ganz in der Früh noch eine Mondfinsternis, praktischerweise ohne extra Brille. Ines, Stand heute, wie stehen die Chancen auf einen wolkenlosen Himmel?
1: Ja, gute Chancen haben die westlichen Franken, die meisten Schwaben, die Oberbayern und viele Niederbayern, wenn sie morgens rauskommen. Geht ab so 16:30 los, dauert bis knapp 17:30. Der Mondfinsternismond wird tief stehen, deshalb sollten sie hoch stehen, zum Beispiel auf einem Hügel oder auf einem Balkon.
0: Dankeschön, Ines. Halten wir uns dran. Und jetzt einer der wirklich wenigen Hits über einen Zitronenbaum. Hier sind Fool's Garden auf Bayern 1. Schönen guten Morgen.

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10: 8:30, halb neun. Der heiße und vor allem sehr trockene Sommer hat Spuren hinterlassen. Natürlich auch bei den Bauern. Katja Lettmann in den Bayern 1 Nachrichten, die fordern jetzt Hilfe vom Staat.
11: Der Bayerische Bauernverband rechnet vor, dass es eine 500 Millionen Euro brauche, um Betriebsschließungen abzuwenden. Die Landwirte hätten mit vielen Problemen gleichzeitig zu kämpfen, vom Wetter bis zum Weltmarkt. Der Iran-Krieg hat offenbar doch nicht so auf die Weltwirtschaft durchgeschlagen wie befürchtet. Der Internationale Währungsfonds sieht Folgen des Energieschocks als begrenzt. Die Freigabe von Öl- und Gasreserven, eine geringere Nachfrage und auch der Ausbau erneuerbarer Energien hätten geholfen. Und auf dem Hamburger Volksfest Sommerdom hat es am Abend einen Zwischenfall auf einem Kettenkarussell gegeben. Mehr als 20 Menschen hingen rund 3 Stunden lang in luftiger Höhe fest, weil nichts mehr ging. Schuld war eine blockierte Bremse. Als die gelöst war, konnten alle Fahrgäste sicher auf den Boden gebracht werden. Und jetzt weitere Nachrichten aus unseren Regionalstudios in ganz Bayern. Es ist 8.31 Uhr.
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12: Mit Anna Parschan. Immer mehr Drohnen stören die Natur in Oberbayern. Die Fluggeräte sind über Vogel- und Naturschutzgebieten sowie Nationalparks verboten. Trotzdem lassen immer mehr Menschen Drohnen fliegen.
13: Beispiel Berchtesgadener Nationalpark. Ein Stück unberührter Natur für viele seltene und geschützte Arten. Steinadler, Steinböcke, Murmeltiere und Gämse gehören dazu. Die werden jedoch zunehmend von Drohnen bedroht, beobachten die Ranger. Die Drohnen bedeuten für die Tiere Stress, denn ihr Instinkt sagt Gefahr von oben. Vor allem rund um den Königssee fliegen immer mehr Drohnen, teilt eine Sprecherin des Nationalparks mit. Entdecken Ranger illegale Drohnen, werden die Verstöße angezeigt. Auch wenn es oft schwierig ist, die Piloten ausfindig zu machen. Der Landesverband für Vogel- und Naturschutz, kurz LBV, bestätigt, das Problem mit den Drohnen hat zugenommen. Die Hobbyflieger haben keinen Respekt vor der Natur und stören die Tiere, kritisiert der LBV. Katrin Bohlmann, Bayern 1 in München.
12: In München werden in den kommenden Wochen fahrerlose Taxis getestet. Das plant die Google-Schwesterfirma Waymo. Die Wagen werden in dieser Zeit von geschultem Fachpersonal gesteuert. Die Autos sollen so das Straßennetz und die Besonderheiten im örtlichen Verkehr erfassen. Geplant ist der reguläre Betrieb der fahrerlosen Taxis dann für Ende kommendes Jahr. Der Verband Deutscher Hopfenpflanzer rechnet dieses Jahr mit einer schlechten Ernte. Die Bauern gehen von einem Minus von 20% aus. Der Grund, die langanhaltende Trockenheit und der damit verbundene Wassermangel. Auch das wird heute Thema sein in Wollnzach bei der traditionellen Hopfenrundfahrt durch die Hallertau. Mit dabei ist Landwirtschaftsministerin Michaela Karniber. Die Landwirte erhoffen sich bei der Fahrt Gespräche und staatliche Unterstützung. Und jetzt kompakt und zuverlässig das Wetter in Oberbayern. Bis zum Vormittag rein bleibt es heute bewölkt und teilweise nass. Später lockert es wieder auf bei maximal 25 bis 28 Grad. Morgen dann wieder wärmer bis zu 31 Grad. Dazu Sonne und Wolken und am Freitag erst sonnig, später wieder nass und bewölkt.
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10: Der Bayern 1 Verkehrsservice. Vorsicht im Moment auf der A96 München Richtung Lindau. Es liegt ein großer Stein auf der Fahrbahn. Bitte aufpassen zwischen Schöffelding und Landsberg am Lech Ost. A3 Passau Richtung Nürnberg, 18 Minuten das Plus zwischen Ickensbach und dem Kreuz Deggendorf. Baustelle 5 Kilometer stockend. Die A8 München Richtung Stuttgart, auch hier stockender Verkehr und zwar wegen der Bauarbeiten zwischen Wendlingen und Stuttgart-Degerloch, wenn Sie da mal mit 11 Minuten mehr planen. Dann die A9 München Richtung Nürnberg, zwischen Pfaffenhofen an der Ilm und Langenbruck 4 Kilometer Stau, Sie brauchen da leider 40 Minuten länger. Und in Richtung München ist die Autobahn dann zwischen Rastplatz Rohrbach, Ottersried und dem Dreieck Holledau nach einem Unfall gesperrt, da ist immer noch ein Rettungshubschrauber im Einsatz. Ihnen gute und sichere Fahrt.
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10: Es gibt ja so Sonnenaufgänge, die kriegt der Mensch, sagen wir mal, ungeplant mit. Also wenn jetzt die Nacht vor lauter Gaudi und Feiern kürzer war als gedacht. Gut, passiert mit fortschreitendem Alter nicht mehr so oft, ist vielleicht auch besser so. Ja, und dann gibt's ja die geplanten Sonnenaufgänge, die wir erleben wollen, weil wir wissen, special. Wunderschön. Solche Sonnenaufgangstouren kriegen Sie diese Woche jeden Morgen von mir geschenkt. Gleich der nächste für extrem Frühaufsteher. Dazu Filmmusik. Aus Flashdance Irene Cara, ein Kracher aus 2008. Die Kings of Leon und jetzt Schrammeln und Sticks, ihr Boat on the River.
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Lass mal sauber krachen an diesem Mittwochmorgen in Freistadt. Die Kings of Leon auf Bayern 1. Guten Morgen, Ulla. Wo gibt's nochmal die Infos zu diesen Sonnenaufgangswanderungen? Das möchte Maria aus Feuchtwangen in Mittelfranken wissen. Die hat mir aufs Bayern 1 Studio-Handy geschrieben. Wir stellen Ihnen ja diese Woche jeden Morgen eine andere Tour vor, bei der Sie überall in Bayern einen wunderbaren Sonnenaufgang erleben und genießen können. Und die Touren und die Treffpunkte dazu und die Termine gibt's auf bayern1.de. Montag waren wir im Allgäu, gestern im Bayerischen Wald. Heute geht's nach Ruppolding. Für die Sonnenaufgangstour auf dem Kienberg oder Streicher, wie man da ja sagt, braucht's allerdings schon, sagen wir mal, Kondition. Bis auf 1600 Meter geht's rauf und weil es oben deutlich kälter ist, braucht es neben guten Schuhen durchaus auch eine Jacke. Gregor Martian ist

0: Vorstand bei Ruppolding Tourismus und war natürlich auch schon dabei. Treffpunkt ist, halten Sie sich fest, 2 Uhr morgens.
1: Man beginnt einfach mitten in der Nacht mit der Stirnlampe, bildet sich dann quasi eine Art Lichterkette. Die Natur ist auch noch still, natürlich hat man auch den Sternenhimmel übersieht. Die Berge, die dann eben von dieser aufgehenden Sonne dann in dieses Morgenrot getaucht werden, die in Flammen stehen quasi wirklich, ja, wenn die Sonne dann intensiv wird. Also das ist schon ein einmaliges Erlebnis, das ist einfach genial.
0: In Flammen. Der nächste Termin für dieses offensichtlich geniale Lichtspiel ist am 9. September in Ruppolding. Und wenn Sie jetzt Lust bekommen haben, Informationen, wie gesagt, alles auf unserer Homepage bayern1.de. Und morgen gibt es dann den nächsten Sonnenaufgangstipp, da sind wir flacher unterwegs, im Altmühltal.
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1: Sie waren ja vielleicht schon in Urlaub oder Sie fahren noch in Urlaub. Da passt jetzt meine Schätzfrage heute dazu. Jeder wievielte Deutsche lässt sich Reiseziele von der künstlichen Intelligenz vorschlagen? Und da rufe ich jetzt an in der Oberpfalz in Waldershof.
2: Reichen wir, ja.
1: Schönen guten Morgen, Ulla Müller von Bayern 1. Mit einer Tasse in der Hand und in der anderen Hand hätte ich eine Schätzfrage und ich suche jemanden, der mit mir mitmacht.
2: Okay.
1: Vorname?
2: Alois.
1: Ich Ulla.
2: Gut. Hallo Ulla.
1: Haben Sie gerade ein bisschen Zeit oder was machen Sie gerade?
2: Frühstück. Vorbereitet.
1: Frühstück? Das heißt, Sie arbeiten sehr spät oder Sie haben schon sehr früh gearbeitet?
2: Ich bin Landwirt. Ich habe schon eher angefangen.
1: Ah, okay. Kühe?
2: Ja.
1: Ah, verstehe. Freundin von mir hat auch Kühe. Ich weiß, wann man da aufsteht. Gut, Sie kennen unsere Schätzfrage vielleicht.
2: Selbstverständlich.
1: Und dann wäre diejenige heute eine, die mit Urlaub zu tun hat. Jetzt muss man sagen, Landwirte und Urlaub geht ja nicht oft zusammen. Sie machen aber ab und zu, hoffe ich.
2: Ja, ein paar Tage mal.
1: Ja, siehst du das mal. Die Frage heute, jeder wievielte Deutsche lässt sich Reiseziele von der künstlichen Intelligenz vorschlagen?
2: Jeder Dritte.
1: Nahe dran. Probieren Sie es nochmal.
2: Jeder Vierte dann.
1: Exakt, jeder Vierte. Also mich hat es ehrlich gesagt gewundert alles. Würden Sie KI und Reiseziele?
2: Nö.
1: Sie finden von alleine noch genügend, oder?
2: Ich hoffe doch, ja.
1: Dann halte ich Ihnen die Daumen, dass Sie ganz bald in den Urlaub kommen. Und ziemlich bald wird ein kleines Paket da sein mit unserer Bayern 1 Tasse. Danach einen schönen Tag.
2: Dankeschön.
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2: Um 9 mit Katja Lettmann. Landwirte kämpfen derzeit mit vielen Unsicherheiten, vom Wetter bis zur Entwicklung der Weltmärkte. Der Bayerische Bauernverband beschreibt die Lage als dramatisch und fordert daher vom Bund finanzielle Unterstützung.
3: Eine 500 Millionen Euro und weitere Hilfen für die Landwirtschaft fordert der Bayerische Bauernverband. Ohne Sofortprogramm drohen nach Worten von Verbandspräsident Günter Felsner Betriebsaufgaben. Der BBV fordert etwa 500 Millionen Euro staatlichen Zuschuss für die landwirtschaftliche Unfallversicherung. Der Katalog des Bauernverbands enthält noch weitere Forderungen, unter anderem die zinslose Stundung fälliger Steuerzahlungen in Notlagen. Christine Kerler, Bayern 1.
2: Die Folgen des über weite Strecken sehr heißen und trockenen Sommers beschäftigten heute auch das Bundeskabinett. Mit Beratungen über mögliche Konsequenzen geht heute die Klausurtagung in Brandenburg zu Ende. Zunächst soll die Lage analysiert werden, Beschlüsse über mögliche Konsequenzen würden dann später folgen, hieß es. Der Kreml hat die Reise von CIA-Chef Radcliffe nach Moskau bestätigt. Sprecher Peskow sagte der Washington Post, Radcliffe sei gestern zu Kontakten zwischen den Geheimdiensten in Moskau gewesen. Ob es dabei um den Ukraine-Krieg oder den amerikanischen Krieg gegen den Iran ging, ist nicht bekannt. Fotos und Aufnehmen für Insta und Co. auch mit der Drohne im Berchtesgadener Nationalpark wird das mehr und mehr zum Problem für die Natur. BR Bayern-Reporterin Katrin Bohlmann berichtet, woran das liegt.
4: Die Drohnen bedeuten für die Tiere Stress, denn ihr Instinkt sagt Gefahr von oben. Vor allem rund um den Königssee fliegen immer mehr Drohnen, teilt eine Sprecherin des Nationalparks mit, für spektakuläre Bilder für die Socials. Entdecken Ranger illegale Drohnen, werden die Verstöße angezeigt. Auch wenn es oft schwierig ist, die Piloten ausfindig zu machen.
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0: Dolly Parton, die erfolgreichste Country-Sängerin aller Zeiten, ist tot. Im Alter von 80 Jahren erlag sie einer Krebserkrankung. Im Laufe ihrer über 60-jährigen Karriere veröffentlichte Parton fast 50 Studioalben und verkaufte mehr als 100 Millionen Platten. Auch als Schauspielerin war sie erfolgreich. US-Präsident Trump ordnete eine landesweite Trauerbeflaggung an. Es ist 9.03 Uhr.
1: Eine große Dolly Parton. Jetzt kompakt und zuverlässig das Bayernwetter hier auf Bayern 1 für Sie mit Ines Maria Weiß.
2: Das geht heute immer mehr in die Sonne und es wird so gut wie trocken sein, wenn sich die einzelnen Schauer aus Bayerns Südhälfte verabschiedet haben, was sie noch im Lauf des Vormittags tun sollten. Der Sommer, der schickt uns heute richtig in die Wärme. 21 Grad in Kronach, bis zu 28 Grad in München. Morgen ein Hochsommersonnendonnerstag, 28 bis 32 Grad. Heiß, teils auch schwül, aber ein rundum Sorglospaket in Sachen draußen rum. Kein Gewitter, kein Schauer morgen. Schauergewitter wird es im Lauf des Freitags geben. Die kommen von Westen und ziehen nach Osten und nehmen die Route durch ganz Bayern.
1: Wir schauen auf die Straßen. Der Bayern 1 Verkehrsservice, minutengenaue Stauzeitmessung und eine Gefahreninfo zum Start von der 96 Lindau Richtung München. Zwischen Bad Wörishofen und Buchloe West, da liegt Metallteil auf der Fahrbahn. A3 Passau Richtung Nürnberg zwischen Iggensbach und im Kreuz Deggendorf. 5 Kilometer stockt, da wird gebaut, 20 Minuten Zeitverlust. A9 München Richtung Nürnberg zwischen Pfaffenhofen und Langenbruck. 2 Kilometer Stau, das ist weniger geworden, nur noch 12 Minuten, die Sie da länger durchbrauchen. Und gute Nachrichten in der Gegenrichtung. A9 Nürnberg Richtung München zwischen Rastplatz Rohrbach, Ottersried und dem Dreieck Holledau. Da ist die Sperre aufgehoben. Es laufen zwar noch die Bergungsarbeiten nach einem Unfall, aber da geht es jetzt mittlerweile wieder relativ zügig durch. Und wo es insgesamt geht, gute und sichere Fahrt Ihnen.
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1: Servus, schönen guten Morgen. Und wie fühlt sich Ihr Mittwoch an bisher? Ganz entspannt, mit der Tasse Kaffee in der Hand. Urlaubsgefühl zu Hause und der Frage, wann wecke ich jetzt die Kinder, die jugendlichen Langschläfer oder doch voll im Arbeitsmodus in der Firma, im Betrieb? Nix mit Urlaub, die Auftragsbücher voll trotz August. Ja, und das Bayern 1 Auftragsbuch, da steht Summer of Music drin. Tom Jones, Superklassiker, gibt's gleich dazu. The Police, Every Breath You Take und ein Eurodance 90. Zum Start Prince, Little Joe und Marky Mark United.
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0: lockere Hüftschwung am Mittwochvormittag. Tom Jones. It's not unusual.
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0: Ein hochspannendes, sehr sensibles Thema heute bei uns schon am Morgen bei Bayern 1 bei Ulla Müller, das viele von Ihnen bewegt. Die Abnehmtablette. Nach der Abnehmspritze kommt nächste Woche am Dienstag in Deutschland die Abnehmtablette auf den Markt, um drastisch und dauerhaft Gewicht zu verlieren. Die Tablette, die funktioniert jetzt auch nicht viel anders, nur dass man sie täglich nehmen muss, die Spritze einmal wöchentlich. Und wir sprechen jetzt mit jemandem, der die Abnehmspritze schon länger nutzt. Susi aus Oberbayern am Bayern 1 Telefon. Servus Susi.
2: Servus.
0: Susi, Sie nehmen die Abnehmspritze jetzt seit einem Jahr. Wie viel haben Sie in dieser Zeit abgenommen?
2: Ich habe in der Zeit ungefähr 18 Kilo abgenommen. Mhm. Das ist das, was man auch tatsächlich anstrebt, dass man ungefähr 1,5 Kilo pro Monat verliert, um das einigermaßen gesund für den Körper auch zu gestalten.
0: Das ist ja schon enorm. Es heißt, Wirkstoffe signalisieren dem Gehirn, dass eben schon gegessen wurde und dadurch entsteht ein Sättigungsgefühl. Man isst insgesamt weniger. War das bei Ihnen genauso? Direkt mit der ersten Spritze?
2: Ja. Also man muss wissen, das ist wirklich ein hochwirksames Medikament. Ich möchte auch so ein bisschen davor warnen, das mal eben auf die Schnelle zu nehmen, um mal schnell ein paar Kilo abzunehmen. Man muss es schon mit Bedacht machen. Also ab der Spritze Nummer 1 setzt die Wirkung ein. Und sie setzt auch anfangs bei mir jedenfalls mit Nebenwirkungen ein. Aber der Effekt, den man ja haben möchte, dass man keinen Hunger und vor allem keinen Heißhunger mehr hat, der setzt ab Spritze 1 ein.
0: Und welche Nebenwirkungen, Sie haben das gerade angesprochen, Susi, welche Nebenwirkungen sind das? Mit welchen hatten Sie oder haben Sie zu kämpfen?
2: Also am Anfang mit Übelkeit, vor allem weil das ja so wirkt, dass der Magen sich langsamer entleert und man dann einfach auch lernen muss, weniger zu essen, weil große Portionen dem Magen dann sozusagen schaden, weil er länger braucht, um das zu verdauen. Also man muss lernen, oft und kleinere Portionen zu essen. Man lernt aber auch ganz, ganz schnell, dass einem das auch genügt, wenn man das übertreibt. Dann rebelliert der Magen oft einfach und mir war oft einfach per se so latent übel am Anfang, bis sich die Nebenwirkungen, die geben sich, aber die brauchen 2-3 Monate. Und für alle Leute, die schon mal schwanger waren, für mich war das oft so dieses latente Übel wie zum Anfang von so einer Schwangerschaft und auch diese Geruchsempfindlichkeit kam bei mir wieder.
0: Jetzt kommt ja eben die Abnehmpille. Bei Ihnen ist es die Spritze. War das eigentlich gar kein Problem, so eine Spritze sich zu setzen? Ja, also ich kenne es von meiner Schwester, die ist Diabetikerin, die hat sich auch immer gespritzt. Wie war das bei Ihnen?
2: Genau, also das ist am Anfang beim allerersten Mal eine kleine Überwindung, sich selber tatsächlich eine Spritze in den Bauch zu geben. Aber diese Quick Pens, so heißen die, die sind so konzipiert, dass man das wirklich sehr gut selber machen kann. Also da setzt man so eine ganz mini kleine Nadel oben drauf, die hat glaube ich 4 oder 5 Millimeter, also wirklich nur subkutan, nur direkt unter die Haut. Und man spürt es fast gar nicht und es ist wirklich möglich, das selber zu machen.
0: Susi, dadurch, dass man weniger isst, muss man natürlich auch drauf schauen, dass man noch genügend Nährstoffe zu sich nimmt, weil das wird ja dann insgesamt auch weniger. Und da ist sicherlich auch ein guter Grund dafür, das Ganze ärztlich begleiten zu lassen. Welche Untersuchungen wurden da bei Ihnen gemacht und wie ist das abgelaufen?
2: Also ich mache es ganz eng in der Begleitung mit meiner Hausärztin. Alle 2 Monate ungefähr machen wir ein Blutbild und schauen, ob alles in Ordnung ist. Vor allem diese Magenwerte sowie 2-mal haben wir es jetzt gemacht, einen Ultraschall vom Bauch.
0: Susi aus Oberbayern nimmt mit Begleitung ihrer Hausärztin seit einem Jahr die Abnehmspritze, hat knapp 18 Kilo abgenommen. Wir sprechen in einer knappen halben Stunde weiter, wie viel sie das kostet, trotz Rezept, wie lange sie die Spritze noch nehmen muss und nehmen will und ob sie auch anderen diese Spritze empfehlen würde.
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4: Mit Anna Paschon. Zum Auftakt der Hopfenernte lädt der Verband Deutsche Hopfenpflanzer heute zur traditionellen Hopfenrundfahrt durch die Hallertau in Wolnzach ein. Mit dabei ist auch Bayerns Landwirtschaftsministerin Michaela Karniber.
5: Auch wenn es derzeit regnet, die langanhaltende Trockenheit und der damit verbundene Wassermangel in den Hopfengärten. Zu diesem Thema wird die Landwirtschaftsministerin heute sicher viele Gespräche führen. Denn in der Hallertau rechnen die Bauern mit einer schlechten Ernte. Ein Minus von 20% mindestens erwartet Adi Schapfel, der Vorstand des Hopfenpflanzerverbands. Er wird bei Karniber um eine staatliche Unterstützung zum Bau der geplanten Bewässerungsanlagen werben. Per Tröpfchenbewässerung sollen in den nächsten Jahren möglichst alle Hopfengärten versorgt werden. Mit Wasser, das bei hohen Pegelständen aus den Flüssen Donau, Amper und Isar ausgeleitet und in Becken zwischengespeichert wird. Aus der Hallertau, Susanne Pfaller, Bayern 1.
4: Zwischen Mühldorf am Inn und Ampfing sind am Montagabend Äste und große Steine auf den Gleisen entdeckt worden. Wie die Polizei nun mitteilte, überfuhr ein Regionalzug die Hindernisse. Die Ermittler vermuten, dass zuvor Kinder oder Jugendliche mit Fahrrädern an der Strecke unterwegs waren. Die Polizei sucht nun nach Zeugen und warnt, Hindernisse auf den Gleisen können Züge zum Entgleisen und Menschen in Lebensgefahr bringen. Wenn heute in Köln die Gamescom beginnt, ist das auch für Studierende der TU München ein großer Moment. Sie präsentieren bei der weltweit größten Gaming-Messe 9 selbstentwickelte Computerspiele, darunter ein Spiel über die Folgen von Stalking und einen Krimi. Entstanden sind die Spiele an einem Lehrstuhl, der dazu forscht, wie Menschen digitale Spiele und virtuelle Welten erleben und bedienen. Und jetzt kompakt und zuverlässig das Wetter in Oberbayern. So langsam lockert es immer mehr auf. Es regnet nur noch vereinzelt. Im Laufe des Tages kommt die Sonne immer mehr raus. Dazu maximal 25 bis 28 Grad. Morgen dann wieder richtig heiß bis zu 31 Grad. Dazu mehr Sonne als Wolken.
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2: Und dann geht's auf die Straßen im Bayern 1 Verkehrsservice mit minutengenauer Stauzeitmessung. 3 Meldungen, dreimal die A3. Passau Richtung Nürnberg zwischen Iggensbach und dem Kreuz Deggendorf. 6 Kilometer stockt's, da wird gebaut. 25 Minuten Zeitverlust. Dann die A3 Nürnberg Richtung Linz zwischen Passau Mitte und Pocking. Hier geht's nur zäh voran, kostet sie eine Viertelstunde aktuell. Und die A3 Passau Richtung Linz ist zwischen dem Rastplatz Neuhaus und Passau Süd nach einem Unfall gesperrt. Es staut sich. Wo es geht, gute Fahrt.
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6: Michael Jackson.

ist gerade weniger los im Freistaat. Sommerferien, das merken wir Pendler. Autofahren in der entspannten, fast schon, aber nur fast schon staufreien Version. Und Michael Jackson im Radio, Heal the World. Und wir merken es an Ihren Reaktionen auf unserem Bahn ein Studio-Handy. Viele Fragen kommen, das ist ein Thema, das Sie sehr bewegt. Die Abnehmpille, die nächste Woche auch bei uns im Freistaat auf dem Markt kommt, deutschlandweit. Der Nachfolger der Abnehmspritze könnte vielleicht einen Run auslösen. Vor einer halben Stunde habe ich mit Susi aus Oberbayern gesprochen, die knapp 18

0: 10 Kilo in einem Jahr mit der Abnehmspritze runterbekommen hat. Der Wirkstoff, der wird in der Tablette derselbe sein wie bei einigen Spritzen. Also soll auch gleich gut wirken. Man kann Spritze und Tablette also weitgehend vergleichen. Deshalb ist es klasse, Susi, dass Sie mit uns Ihre Erfahrungen teilen. Wie ist es eigentlich dazu gekommen, dass Sie sich dann wirklich letztendlich entschieden haben, mit der Spritze anzufangen?
1: Ich kam einfach von dem Gewicht nicht runter und habe es dann aber nochmal mit meiner Hausärztin besprochen. Und wir haben es da zusammen einfach entschieden. Man weiß, ab einem gewissen BMI sind Blutdruck und Herz-Kreislauf und so weiter beansprucht. Ich habe in dem Fall für mich entschieden, ich weiß, dass Übergewicht für meinen Körper schlecht ist. Und insofern möchte ich das auf jeden Fall mal ausprobieren, um das wieder in ein normales Lot zu bekommen.
0: Jetzt ist es ja so, auch wenn Sie die Spritze von Ihrer Hausärztin verschrieben bekommen, Sie müssen sie trotzdem selber bezahlen. Wie hoch sind denn da bei Ihnen die Kosten?
1: Das kommt ein bisschen auf die Stärke der Spritze an. Also das geht los mit 2,5 Milligramm. In meinem Fall, ich nehme Mounjaro. Die war ungefähr um die 200 Euro. Und dann wird es pro Wirkstoff teurer. Ich bin aber sehr niedrig geblieben. Also ich bin bei 5 Milligramm geblieben. Man kann bis zu 15 hochgehen. Und bei mir waren es dann jetzt 280 Euro im Monat.
0: Mhm. Ja, das ist natürlich eine ganz schöne Summe.
1: Absolut.
0: Viel Geld, vor allem, weil man ja sowohl die Spritze als auch dann die Tablette ein Leben lang nehmen muss. Sonst kommt es zum Jojo-Effekt. Also geht das auch anders oder ist für Sie schon klar, Sie werden es Ihr Leben lang nehmen?
1: Nein, für mich ist es klar, dass ich es wieder ausschleichen lassen möchte. So ist jedenfalls mein naiver Plan. Mhm. Und mein Plan ist, in der Zeit, in der man jetzt sozusagen die Spritze nimmt, die Gewohnheiten so zu verändern und die Essensmengen so anzupassen und den Sport so zu integrieren, dass man eine andere Art und Weise des Tagesablaufs hat als vor der Spritze, mhm, und somit einen Jojo-Effekt tatsächlich eindämmen könnte. Meine Ärztin sagt aber auch, ausschleichen ultra, ultra, ultra langsam, um eben diesen Rebound-Effekt nicht zu haben.
0: Also Sie haben es ja auch schon angesprochen, gerade in Sachen Bewegung, in Sachen Ernährung, da wollen Sie eben schon auch das mit umstellen, so dass Sie es dann irgendwann ausschleichen lassen können.
1: Ja, absolut, weil sonst, ich glaube, das ist auch das Einzige, was wirklich gesund für den Körper ist. Dass man sozusagen als Hilfsmittel nimmt, einfach mal einen Stopp reinzuhauen. Also ich habe auf dem Moment, wo ich die Spritze genommen habe, auf einmal nicht mehr diesen ewigen Gedankenkreislauf Essen, Essen, Essen, sondern man hat einfach Platz im Kopf für andere Dinge. Und dass man die Zeit, in der man sozusagen ein Hilfsmittel bekommt, nutzt, um Gewohnheiten, Routinen so zu etablieren, dass man es dann, wenn man es wieder ausschleichen lässt, auch ohne sozusagen klarkommt.
0: Susi, würden Sie die Spritze wieder anfangen und würden Sie auch anderen Menschen empfehlen, das zu machen?
1: Ja, aber ich würde es wirklich als das sehen, was es ist, und zwar ein hochwirksames Medikament, das ab Spritze 1 seinen Job macht und nur in enger Begleitung mit einem Arzt. Also ich würde davon abraten, dass als mal schnell nebenbei, ich mache eine Diät für eine Sommer-Bikini-Figur, dafür ist es nicht geeignet. Wirklich nur engmaschige Kontrolle und man muss wissen, auf was man sich einlässt.
0: Susi, dann vielen, vielen Dank für das offene Gespräch und alles Gute Ihnen.
1: Danke, gleichfalls.
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10: Um 10 mit Katja Lettmann. Zweiter Tag der Klausur des Bundeskabinetts. Kanzler Merz berät mit seiner Ministerriege auch über Konsequenzen des trockenen Sommers. Die SPD will den Klimaschutz als Gemeinschaftsaufgabe von Bund, Ländern und Kommunen ins Grundgesetz aufnehmen. Der Chef der Unionsbundestagsfraktion Frei lehnt das Vorhaben ab und begründet das im Deutschlandfunk.
11: Bei Gemeinschaftsaufgaben besteht eher die Gefahr, dass die eine politische Ebene mit dem Finger auf die andere zeigt und am Ende wenig passiert. Ich halte das nicht für ein zukunftsträchtiges Modell.
10: Mit den konkreten Folgen des trockenen Sommers haben die Landwirte zu kämpfen. Der Bayerische Bauernverband fordert jetzt Hilfen vom Staat. Gute Nachrichten kommen heute vom deutschen Export. Die Unternehmen schauen so positiv in die Zukunft wie seit Jahren nicht mehr. Das teilte das Münchner IFO-Institut mit. Demnach boomen vor allem die Ausfuhren in die EU. Besonders optimistisch seien beispielsweise die Hersteller von elektrischen Ausrüstungen und Datenverarbeitungsgeräten. Als Gründe nennt das IFO die zunehmende Digitalisierung der Wirtschaft und die hohen Investitionen in künstliche Intelligenz. Auch die angeschlagene Automobilindustrie schätzt ihre Exportaussichten wieder deutlich optimistischer ein. Ein großer Wirtschaftsfaktor ist auch die Gamer-Branche. Bei der weltweit größten Messe für Computer- und Videospiele in Köln zeigen seit heute so viele Aussteller wie noch nie ihre Neuigkeiten. Auch Studenten aus Bayern sind auf der Gamescom dabei.
12: Als Meisterdetektiv einen Mordfall aufklären, die Folgen von Stalking erkennen oder die inneren Konflikte einer erfolglosen Autorin nachempfinden. Die Studierenden der Technischen Universität München haben sich für Gamer einiges einfallen lassen. Bei der Gamescom stellen sie insgesamt 9 Spiele vor, die sie selbst entwickelt haben. Auch 18 andere Hochschulen sind dort mit ihren Games vertreten, zum Beispiel auch die Technische Hochschule Augsburg. Aus dem BR-Studio München, Birgit Grundner, Bayern 1.
10: Von den begehrten Medizinstudienplätzen in Bayern gehen immer mehr an Bewerber, die später auf dem Land arbeiten wollen. 182 sind es im kommenden Semester. So viele wie noch nie, sagt Gesundheitsministerin Gerlach. Die sogenannte Landarztquote soll helfen, die medizinische Versorgung in ländlichen Gebieten aufrechtzuerhalten. Und sie ermöglicht auch Abiturienten ohne 1,0 Abschluss ein Medizinstudium. Nach Mittelfranken. In Markt Erlbach ist bei Honigbienen die amerikanische Faulbrut nachgewiesen worden. Das ist eine Tierseuche, an der ein ganzes Bienenvolk sterben kann. Für den Menschen ist der Kontakt mit erkrankten Bienen und der Verzehr des Honigs absolut unbedenklich. Der Markt Erlbach muss aber jetzt alle Bienenvölker nördlich seiner Gemeinde untersuchen. Es ist 10.03 Uhr.
13: Kompakt und zuverlässig, das Bayernwetter jetzt hier auf Bayern 1 für Sie. Von und mit Ines Maria Weiß.
14: Einzelne Schauerpakete noch im südlichsten Bayern, die gleiten bis zum Mittag raus. Nachmittags bayernweit bis auf höchstens und eventuell einzelne Tropfen hier und da trocken. Und es wird langsam immer sonniger. Der Nachmittag und Abend werden einen passablen Sonne-Wolken-Mix hinbringen bei maximal 21 Grad in Grunach und bis zu 28 Grad in München. Morgen ein trockener Hochsommersonnen-Donnerstag, 28 bis 32 Grad. Übermorgen der Freitag liefert in schwüler Luft Schauer und Gewitter. Die laufen als Front Freitagnachmittag und Abend durch ganz Bayern von West nach Ost.
13: Und dann Schauen wir auf die Straßen. Der Bayern 1 Verkehrsservice. Minutengenaue Stauzeitmessung aktiviert auf der A3 Passau Richtung Nürnberg zwischen Iggensbach und dem Kreuz Deggendorf. Da brauchen Sie jetzt viel Geduld. 7 Kilometer stockt, es wird gebaut, halbe Stunde Zeitverlust. A3 Nürnberg Richtung Linz zwischen Passau Nord und Pocking. Da sind 7 Kilometer zäh und eine Viertelstunde, die Sie hier liegen lassen. A8 München Richtung Salzburg, dann haben wir es schon zwischen Weyern und Irschenberg. 4 Kilometer stockend und eine Viertelstunde plus. Ansonsten alles frei, gute und sichere Fahrt Ihnen.
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13: Servus zusammen, das ist der Summer of Music Dauergrinser. Sie lieben unseren Sound, so wie Helena aus Marktredwitz schreibt ans Bayern 1 Studio-Handy. Perfekte Vormittags-PS, gefällt mir. Ja, sehr gerne. Und unser Bayern 1-Motor, der läuft weiter mit Queen gleich. The Show Must Go On. Johnny Nash aus den 70ern, I Can See Clearly Now. Und Cindy, Wilde Mähne Lauper, Schibop. Das sind ihre ersten drei Nonstop.
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0: Was für eine Hymne von Queen. Show must go on und die Show geht weiter. 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
10: Mit Anna Parschan. In München sollen Ende kommendes Jahr fahrerlose Taxis unterwegs sein. Das teilte die Google-Schwesterfirma Waymo online mit. Getestet wird das System aber schon deutlich früher. Manuel Rauch mit mehr Infos.
11: München wird damit die erste Stadt des Anbieters innerhalb der Europäischen Union. Schon in den kommenden Wochen werden laut Waymo die ersten Autos auf den Münchner Straßen zu sehen sein. Dabei handelt es sich um eine Testphase. In der werden die Wagen noch von geschultem Fachpersonal gesteuert. Die Autos sollen so das Straßennetz erfassen und das Fahrsystem auf die Besonderheiten des örtlichen Verkehrs einstellen. Für den späteren Betrieb ohne Fahrerin oder Fahrer arbeitet das Unternehmen mit dem Kraftfahrtbundesamt sowie den zuständigen Landes- und Kommunalbehörden zusammen, um die rechtlichen Zulassungen zu erhalten. In den USA sind die fahrerlosen Waymo-Taxis schon in 11 Großräumen und Städten im Einsatz, etwa in Atlanta, Miami und Los Angeles.
10: Die Bundespolizei sucht nach Zeugen. Unbekannte haben am Montagabend Äste und große Steine auf die Bahngleise zwischen Mühldorf am Inn und Ampfing gelegt. Ein Regionalzug rollte darüber und schob die bis zu 20 cm großen Steine mehrere Meter vor sich her. Verletzt wurde niemand. Zuvor sollen Kinder und Jugendliche an den Gleisen unterwegs gewesen sein. Die Polizei warnt, Hindernisse auf Bahngleisen können Züge zum Entgleisen und Menschen in Lebensgefahr bringen. Eine Oberbayerin hat bei der Gleitschirm-Europameisterschaft in Nordmazedonien die Silbermedaille gewonnen, Elisa Deutschmann. Für die Chiemgauerin war es die erste EM. Die 30-Jährige entschied 6 der 9 Aufgaben für sich. Damit sorgt Elisa Deutschmann für den größten Erfolg des deutschen Teams, das in der Nationenwertung auf Rang 6 landete. Und jetzt kompakt und zuverlässig das Wetter in Oberbayern. Es regnet nur noch vereinzelt. So langsam kommt die Sonne raus. Die Höchstwerte heute 25 bis 28 Grad. Morgen dann bis zu 31 Grad wieder. Dazu mehr Sonne als Wolken. Und am Freitag erst sonnig. Später zieht es zu. Da kommen einige Wolken dazu und teilweise auch Regen.
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8: Vielen Dank an unsere Kolleginnen und Kollegen in den BR-Studios. Jetzt geht's auf die Straßen. Der Bayern 1 Verkehrsservice. Da ist unsere minutengenaue Stauzeitmessung auf der A3 aktiviert. Passau Richtung Nürnberg zwischen Ingensbach und dem Kreuz Deggendorf. 8 Kilometer stockt's, da wird gebaut. Halbe Stunde Zeitverlust. 20 Minuten plus auf der A3 Nürnberg Richtung Linz zwischen Passau Nord und Pocking. Hier sind es 8 Kilometer zäh. A8 München Richtung Salzburg. Da kommen sie 5 Kilometer auch nur recht stockend voran zwischen Bayern und Irschenberg. Viertelstunde Zeitverlust hier. Und B23 Garmisch-Partenkirchen-Peiting in beiden Richtungen zwischen Oberau und Ettal. Stau und stockend, da wird gebaut. Wo es geht, gute und sichere Fahrt Ihnen. Kommen Sie gut an.
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13: Peter Cetera.

0: März auf Bahn 1, Be My Baby. Und eine ganz große ist leider verstorben. Dolly Parton, die Country-Königin. Jolene. So alle kannten und kennen wir sie. Jetzt sind sogar die amerikanischen Flaggen für eine Woche auf Halbmast gesetzt worden. Viele Promis haben sich gemeldet. Elton John schreibt, sie war eine gigantische Künstlerin. Taylor Swift, befreundet mit ihr, mit Dolly Parton, hat gepostet, eine Welt ohne Dolly fühlt sich nicht möglich, nicht real und nicht richtig an. Samuel Jakisch ist unser Bayern 1 Korrespondent in den USA. Samuel, was hat sie für dich so besonders gemacht?
1: Dolly Parton ist einfach für Generationen von US-Amerikanern die Künstlerin, auf die sich alle einigen können. Also künstlerisch, was die Musik angeht, aber auch als Mensch, als Person, als Charakter. In einer Zeit, wo es ja auch viel um Abgrenzung geht, um Trennung, um Kulturkampf. Da stand Dolly Parton einfach 70 Jahre lang auf der Bühne und war zum einen ja sehr schlagfertig, wenn sie sich ungerecht behandelt sah, aber sie hat diesen Ruhm, diesen Erfolg auch immer genutzt, um andere mit ins Rampenlicht zu holen. Und sie hat es geschafft, sich politisch nie vereinnahmen zu lassen. Als Country-Musikerin ist ihr Publikum, ihre Zielgruppe eher konservativ, aber sie hat sich auch eingesetzt für zum Beispiel schwule und lesbische Künstler und Fans, für Frauenrechte, für Abgehängte und Ausgegrenzte jeder Art und Couleur. Sie ist und bleibt ein nationales Kulturgut hier in den USA.
0: Wirklich ein großes Leben hat sie geführt, aufgewachsen mit 11 Geschwistern, 10 Grammys abgeräumt, 2 ihrer Songs wurden für einen Oscar nominiert. Unglaublich erfolgreich und trotzdem bodenständig. Jetzt ist Dolly Parton mit 80 Jahren in Nashville gestorben. Und hier ist sie mit einem ihrer ganz großen Hits auf Bayern 1. 9 to 5.

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8: Um 11 Uhr mit Susan Falkenstein. 70 Kilometer von Berlin entfernt hat sich das Bundeskabinett auf ein Schloss zum Klausurtreffen zurückgezogen. Kanzler Merz berät dort mit seiner Ministerriege über die Folgen des trockenen Sommers. Die SPD will den Klimaschutz als Gemeinschaftsaufgabe von Bund, Ländern und Kommunen ins Grundgesetz aufnehmen. Unser Hauptstadtkorrespondent Jasper Ruppert schätzt, dass die Sozialdemokraten den Koalitionspartner davon nicht überzeugen können.
9: Aus der CDU gibt es viele Stimmen, die sagen, das sei zu bürokratisch, sei schlicht die Frage nicht geklärt, woher das Geld kommen soll. Und ein ganz großes Problem gibt es bei dem Vorhaben. Man braucht dafür im Bundestag eine Zweidrittelmehrheit und die haben Union und SPD nicht. Nicht mal, wenn sie die Grünen mit ins Boot holen. Also da gehe ich nicht davon aus, dass Merz da auf den SPD-Kurs mit einschwenkt.
8: Der Iran-Krieg hat wohl doch nicht so stark auf die Weltwirtschaft durchgeschlagen wie befürchtet. Das sieht der Internationale Währungsfonds so. Die Folgen der Energiekrise seien begrenzt. Geholfen hätten die Freigabe von Öl- und Gasreserven, eine geringere Nachfrage sowie der Ausbau erneuerbarer Energien, sagte IWF-Chefin Georgieva. Der Energieschock sei jedoch nicht vorbei, warnte sie mit Blick auf die Ölpreise. Ein erneuter Preisanstieg könne die Inflation weiter anheizen und das Wirtschaftswachstum bremsen. Der Kreml hat die Moskau-Reise des Direktors des US-Auslandsgeheimdienstes jetzt doch bestätigt. Kreml-Sprecher Peskow hat gesagt, CIA-Chef Radcliffe sei gestern wegen Kontakten zwischen den Geheimdiensten in Moskau gewesen. Ob es dabei um den Ukraine-Krieg oder den amerikanischen Krieg gegen den Iran ging, ist nicht bekannt. Gestern hatte der Kreml-Sprecher behauptet, nichts von einem Treffen zu wissen. Eineinhalb Wochen vor der Landtagswahl in Sachsen-Anhalt wollen Unternehmer, die nach Deutschland eingewandert sind, ein Zeichen für die Demokratie setzen. Sie schließen ihre Läden in Magdeburg für mehrere Stunden als Reaktion auf die hohen Umfragewerte für die AfD. Rund 150 Geschäfte bleiben zu. Zusätzlich ist am Mittag eine Kundgebung vor dem Landtag geplant. Mit der Aktion wolle man ein Zeichen zeigen, dass Menschen mit Migrationsgeschichte zur Gesellschaft gehören und ein unverzichtbarer Teil davon sein, sagte ein Vertreter des Flüchtlingsrats Sachsen-Anhalt. Fotos und Aufnahmen für soziale Medien, auch mit der Drohne. Im Berchtesgadener Nationalpark wird das mehr und mehr zum Problem für die Natur. Bayern 3-Reporterin Katrin Bohlmann berichtet, woran das liegt.
10: Die Drohnen bedeuten für die Tiere Stress, denn ihr Instinkt sagt Gefahr von oben. Vor allem rund um den Königssee fliegen immer mehr Drohnen, teilt eine Sprecherin des Nationalparks mit, für spektakuläre Bilder für die Socials. Entdecken Ranger illegale Drohnen, werden die Verstöße angezeigt. Auch wenn es oft schwierig ist, die Piloten ausfindig zu machen.
8: Es ist 11.03 Uhr.
11: kompakt und zuverlässig das Bayern-Wetter jetzt hier auf Bayern 1 für Sie mit Ines Maria Weiß. Und Ines, wir gehen doch nochmal auf die Ü30-Party.
12: Aber sicher. Ich nehme dich mit, da kommst du bestimmt mit rein. So klein wie du bist. Jeder wird heute die Sonne sehen. Es lockert weiter auf. Fast alle werden wir im Trockenen bleiben. Ganz im Süden schiebt es noch die letzten Schauer durch. Und der größte Regenklops, der rutscht gerade durch das südliche Oberbayern. Also bis zum Mittag sollte der Süden dann auch trocken sein. 21 Grad in Grunach, bis zu 28 Grad in München heute. Geht noch wärmer und zwar morgen. 28 bis 32 Grad. Sonne, trocken, fertig. Der Freitag bringt es auch bis auf den 30er. Der wird ein schwüles Teil, der wird rumpelig. Teils kräftige Schauengewitter rollen nämlich durch ganz Bayern, Freitag, Nachmittag, Abend, von West nach Ost. Wie ich mich irgendwie freue, dich wohl durchzuschleusen. Merkst du das? Bin ganz aufgeregt.
11: Danke, Ines. Schauen wir auf die Straßen. Der Bahn 1 Verkehrsservice mit minutengenauer Stauzeitmessung. Auf der 3 Passau Richtung Nürnberg dauert es 35 Minuten länger zwischen Ingensbach und Hengersberg. Unfall auf der linken Spur, es staut sich. Dann die A3 Passau Richtung Linz zwischen Passau Nord und Pocking. 8 Kilometer stockt es 25 Minuten plus. A8 Salzburg Richtung München zwischen Bad Aibling und Irschenberg. Da blockiert ein kaputtes Wohnwagengespann die mittlere Spur. Hier bitte aufpassen. Und B23 Garmisch-Partenkirchen-Peiting in beiden Richtungen zwischen Oberau und Ettal stauen stockend. Da wird gebaut. Allen unterwegs, wo es geht, gute Fahrt.
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11: Servus zusammen. In der Arbeit gibt es ja manchmal so ein Team-Meeting. Chef ruft alle zusammen zur Besprechung und das mache ich jetzt auch wenn ich nicht der Boss bin. Aber wir haben The Boss Hoss, die Cowboy-Jungs, dann die Talking Heads aus den 80ern sind mit dabei und Elton John zum Start. Ganz entspannt. Can you feel the love tonight?
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0: Boss Hoss, die Cowboy-Jungs und die Common Lynettes. Aus Holland. Passt gut zusammen, ja? Ein Match, wie auch bei unserem Bayern 1 Herzklopfen. Ihre große Kennenlern-Romantik-Liebesgeschichten, so bewegend, so schön, so besonders, sind wirklich sehr interessante Paare und Typen dabei auf unserem Bayern 1 Instagram-Kanal. Also schauen Sie da gerne mal rein. Und die Geschichte hier ist auch besonders.
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2: Heute treffen wir Bruni und Michael in Kempten. Sie haben sich vor 50 Jahren kennengelernt. Ihre Beziehung hat sich verändert, aber sie haben noch immer eine tiefe Verbindung.
3: Ostern vor 50 Jahren sind wir zusammen Ski gelaufen.
4: Nein, du warst mein Skilehrer.
3: Ja gut, muss ja nicht allen erzählen.
4: Und dann habe ich den Abfahrtslauf gewonnen. Und dann haben wir zusammen getanzt, Rock'n'Roll. Und ich weiß nicht, was besser war, sein Tanz oder sein Skifahren. Es war göttlich. Ja.
3: Und wir haben dann nass getanzt und sind dann morgens noch an den Lago Maggiore.
4: Nein, morgens früh sagte er, das war, wie gesagt, alles verschneit. Sagte, soll ich dir den Frühling zeigen? Und ich sagte, Micha, es ist alles ganz verschneit. Auf einmal springt er aus dem Auto. Ich sag, was macht er denn jetzt? Da kommt er ein paar Minuten später mit einer ganzen Handvoll Gänseblümchen zurück. Und die steckte mir in die Haare und sich in den Bart. Ja, und das war dann der Frühling, den er mitgebracht hat.
3: Dann ist er wieder in Amerika. Und dann haben wir uns viele Jahre nicht gesehen. Kamst du wieder nach Deutschland?
4: Und das ist eines der besten Kapitel. Ich glaube, wir hatten nie einen Streit. Und es waren nie irgendwelche bösen Worte. Weil dazu mochten wir uns beide zu gern. Und manchmal hat man sich sehr gern. Und das reicht eben für ein Leben nicht.
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7: Mit Anna Paschan. Für einige Studierende der TU München ist heute ein besonderer Tag. Sie präsentieren in Köln auf der Gamescom, der weltgrößten Gaming-Messe, ihre selbst entwickelten Computerspiele.
8: Als Meisterdetektiv einen Mordfall aufklären, die Folgen von Stalking erkennen oder die inneren Konflikte einer erfolglosen Autorin nachempfinden. Die Studierenden der Technischen Universität München haben sich für Gamer einiges einfallen lassen. Bei der Gamescom stellen sie insgesamt 9 Spiele vor, die sie selbst entwickelt haben. Am Lehrstuhl für N-Dimension User Experience, der sich mit interaktiven, immersiven und virtuellen Umgebungen befasst. Präsentiert werden die Spiele in der sogenannten Indie Area, die als Hotspot für unabhängige Spieleentwicklung gilt. Die Gamescom in Köln gilt als weltweit größte Messe für Computer- und Videospiele. Mehr als 1600 Aussteller aus fast 70 Ländern sollen dort heuer vertreten sein. 350.000 Besucher werden bis Sonntag erwartet. Aus dem BR-Studio München, Birgit Grundner, Bayern 1.
7: Diebstahl im Nationalpark Berchtesgaden. Wie die Polizei jetzt mitteilte, haben Unbekannte eine Besucherzählanlage zwischen Ende März und Mitte Juni geklaut. Das Gerät stand nahe des Alpetalsteigs am Hohen Göll. Die Polizei sucht nun nach Zeugen. Vorherige Geräte wurden bereits mehrfach beschädigt oder gestohlen. Der berühmte Fischbrunnen am Münchner Marienplatz ist wieder in Betrieb. Damit der Brunnen künftig weniger Wasser verbraucht, wurde eine Zeitschaltuhr eingebaut. Er sprudelt ab sofort nicht mehr rund um die Uhr, sondern nur noch 12 Stunden von 8 bis 20 Uhr. Anfang Juli waren wegen der Hitzewelle der Fischbrunnen und weitere Anlagen in München abgeschaltet worden, um Wasser zu sparen. Jetzt kompakt und zuverlässig das Wetter in Oberbayern. Aktuell regnet es nur noch vereinzelt, es wird immer freundlicher. Ab Mittag bleibt es dann trocken und die Sonne kommt immer mehr raus. Bei maximal 25 bis 28 Grad heute. Morgen dann mehr Sonne als Wolken, dazu bis zu 31 Grad. Am Freitag erst sonnig, später nass und bewölkt.
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5: Dann schauen wir auf die Straßen im Bayern 1 Verkehrsservice. Minutengenaue Stauzeitmessung und einiges los jetzt. A3 Passau Richtung Nürnberg zwischen Ingelsbach und Hengersberg. Nach wie vor Unfall auf der linken Spur. Es staut sich, 35 Minuten Zeitverlust. 25 Minuten plus auf der A3 Passau Richtung Linz zwischen Passau Nord und Pocking. 8 Kilometer stockend. Es geht auf die A8 Stuttgart Richtung München zwischen Friedberg und dem Rastplatz Kirchholz. Bergungsarbeiten auf der rechten Spur laufen die. A8 Salzburg Richtung München zwischen Bad Aibling und Irschenberg, da blockiert immer noch ein kaputter Wohnwagen die mittlere Spur. A995 Kreuzmünden Südmünchen in beiden Richtungen in Höhe Unterhaching Nord, da gibt es Behinderung nach einem Unfall. Und B23 Garmisch-Partenkirchen-Peiting in beiden Richtungen zwischen Oberau und Ettal, stauend stockend, da wird gebaut. Gute Fahrt, wo es geht.
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4: Um 12 Uhr mit Susan Falkenstein. Das Thema sorgt seit gestern für großen Wirbel. Eine Zuckersteuer, auch für Getränke, auf denen Zero oder Light steht. Also mit Süßstoff statt mit Zucker, hieß es in den Medien. Jetzt hat Bundesfinanzminister Klingbeil klargestellt, das wird nicht passieren. Markus Weber berichtet.
5: Der SPD-Chef schreibt bei Instagram wörtlich, das mache ich nicht, das wird nicht kommen. Eine Zuckersteuer auf zuckerfreie Getränke mache keinen Sinn. Laut Klingbeil handelte es sich nur um einen Arbeitsstand, der in den Medien aufgetaucht ist. Nach seinen Worten ist es üblich, dass vor politischen Entscheidungen Fachleute der beteiligten Ministerien intern, offen und auch kontrovers unterschiedliche Ideen diskutieren. Die Zuckersteuer an sich verteidigte Klingbeil. Gerade Kinder müssten besser geschützt werden. Es gehe um ein gesundheitliches Problem, dessen Folgen längst auch das Gesundheitssystem belasten.
4: In Deutschland sollte es zügig ein Mindestalter für die Nutzung von sozialen Medien geben. Darauf dringt Bundesfamilienministerin Prien. Wenn auf europäischer Ebene keine ausreichenden und zeitnahen Fortschritte erzielt würden, brauchen wir nationale Regelungen, hat Prien dem Nachrichtenportal Politico gesagt. Sie fordert ein gesetzliches Mindestalter von 13 Jahren für Instagram, TikTok und Co. Voraussetzung ist für sie allerdings, dass das Alter der Nutzer wirksam verifiziert werden kann. Die Einnahmen aus der Erbschaftssteuer in Deutschland erreichen einen Rekordwert. 21,4 Milliarden Euro haben die Finanzämter letztes Jahr gefordert, so das Statistische Bundesamt. Das sind rund 60% mehr als im Jahr 2024. Ausschlaggebend sei, dass sehr große Erbschaften oder Schenkungen höher besteuert würden, wenn sie einen Wert von 20 Millionen Euro übersteigen. Nach dem tagelangen Brand im belgischen Naturschutzgebiet Hohes Venn haben die Ermittler die Ursache möglicherweise gefunden. Eine landwirtschaftliche Maschine könnte den Brand ausgelöst haben, hat die Staatsanwaltschaft in Lüttich mitgeteilt. Belgien-Korrespondent Thomas Spickhofen über den aktuellen Stand.
6: Derzeit würden von den Ermittlern allerdings mehrere Hypothesen geprüft. Eine endgültige Aussage sei derzeit noch nicht möglich. Nach Angaben der Staatsanwaltschaft kann es noch mehrere Monate dauern, bis die abschließenden Gutachten vorliegen. Die wichtigsten Straßen im Hohen Venn sind inzwischen wieder geöffnet. Allerdings gelten in der Nähe des Brandgebiets weiterhin strikte Einschränkungen. Das Naturschutzgebiet selbst ist weiterhin geschlossen.
4: Eine importierte Malaria-Mücke hat Anfang Juli am Frankfurter Flughafen einen Menschen mit Malaria infiziert. Der Flughafenmitarbeiter sei daran verstorben, hat ein Sprecher von Fraport der ARD mitgeteilt. 5 weitere Beschäftigte des Flughafens haben sich ebenfalls angesteckt. Sie seien in ärztlicher Behandlung. Das Robert-Koch-Institut spricht in dem Zusammenhang von einem seltenen Fall von Flughafenmalaria, weil eine Anopheles-Mücke im Gepäck oder anderswo im Flugzeug mittransportiert wurde. Die Zeit, es ist 12.03 Uhr.
7: Dann geht's auf die Straßen im Bayern 1 Verkehrsservice mit minutengenauer Stauzeitmessung und einer Gefahreninfo von der A96 Lindau Richtung München zwischen Freiham Süd und Gräfelfing. Bitte aufpassen, da sind Fahrradfahrer auf der Fahrbahn unterwegs. A3 Passau Richtung Nürnberg zwischen Ingelsbach und Hengersberg. Unfall auf der linken Spur, es staut sich, 35 Minuten Zeitverlust. 20 Minuten mehr auf der A3 Nürnberg Richtung Linz zwischen Passau Nord und Pocking. 9 Kilometer stockt's an der Baustelle. Genau, 20 Minuten plus. A8 Salzburg Richtung München, auch hier 20 Minuten bitte mehr einplanen. Zwischen dem Dreieck Inntal und Irschenberg, 12 Kilometer geht's da nur zäh voran. Und B23 Garmisch-Partenkirchen-Peiting in beiden Richtungen zwischen Oberau und Ettal. Nach wie vor stau- und stockend, da wird gebaut. Wo es geht, gute Fahrt Ihnen.
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8: Wer von Ihnen Bock hat auf weiß-blauen Himmel und Sonnenschein, herzlichen Glückwunsch, die Sonnenseite des Sommers ist zurück. Die letzten Regenwolken vom Vormittag, die haben sich verzogen. Ab jetzt durchweg sonnig, 25 bis 27 Grad heute. Und morgen wird es dann sogar noch wärmer. Sonne, Föhn an den Alpen und 29 bis 32 Grad.
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8: Einen wunderschönen guten Tag. Wir erzählen Ihnen gleich, warum die KI vielleicht bald besser bohrisch versteht, wie die Zugereisten bei Ihnen im Ort.
9: Mehr

0: Vor zwei Wochen live in Landshut. Heute zum Kurzbesuch auf Bayern 1. Amy MacDonald mittags in Oberbayern, wollte ich sagen. Mit Mr. Rock'n'Roll, und die Sendung heißt Mittags in Oberbayern. So, jetzt haben wir es. Wenn man in München in der U-Bahn Bayerisch redet, also Dialekt, ist es manchmal wie eine Geheimsprache, die nur wenige verstehen. Das ist ganz spannend, müssen wir es mal beobachten. Auch die künstliche Intelligenz, die hat noch Probleme mit Sprüchen wie der Hocker, die da, die Alwe, der Hocker oder du schier, Herr Teufel. Also mit dem bayerischen Dialekt tut sich die künstliche Intelligenz noch ein bisschen hart, aber wohl nicht mehr lange, sagt mein Kollege Hermann Scholz.
1: Den Satz, wenn das deine Mutter sehen würde, spricht Andreas Brandner aus Mittenwald so aus.
2: Wenn das deine Mutter sagt.
1: Wenn die Spracherkennungs-KI Whisper diesen Satz verschriftlichen soll, kommt heraus, und die ist den Mutter sagt. Die künstliche Intelligenz und Andreas Brandner verstehen sich nicht, das ist klar. Das kann praktische Konsequenzen haben, die hat Brandner schon selber erlebt.
2: Also ich hatte es einmal probiert mit den Google Maps, und er hat mich auf Australien geschickt, anstatt da, wo ich wollte. Also weil er das nicht kapiert hat, was ich mit hat.
1: Martin Bär arbeitet für ein Projekt der Ludwig-Maximilians-Universität München und des Landesvereins für Heimatpflege. Er will Spracherkennungs-KIs trainieren, sodass sie bayerisch verstehen. Dafür nimmt er gerade Sprechproben, auch von Andreas Brandner und seiner Tochter Maria. Mit den Sprechproben wird die KI gefüttert. Das Problem, bayerisch hat dutzende lokale Varianten. Bis jetzt sammelt Martin Bär aber erstmal im Mühldorf am Inn und eben in Mittenwald. Auch das soll das Projekt herausfinden, so Bär. Wie viele Daten braucht es, bis die KI soweit ist, Dialekt zu verstehen?
3: Aber wir hoffen natürlich, dass wir großräumig das irgendwie abdecken können und die KI dann generalisieren kann und lernen kann, dass die ähnlichen Dialekte gleich behandelt werden können.
1: Für den Landesverein ist das auch Teil der Dialektpflege. Das Projekt sichert Dialektsprechern einen fairen und gleichberechtigten Zugang zu KI in ihrer Muttersprache. Professorin Barbara Planck vom Lehrstuhl für KI und Computerlinguistik der Uni München glaubt, dass dialektfähige künstliche Intelligenz Dialektsprechern einen gleichberechtigten Zugang zu Dienstleistungen ermöglicht und im Umgang mit Nicht-Dialektsprechern helfen könnte.
4: Das fängt an mit dem Assistenten, also Voice Assistants, zu Hause, im Auto oder unterwegs. Bis hin zu Anwendungsfällen, zum Beispiel eben auch für Medizin, oder ich sehe auch in der Pflege einen hohen Bedarf für KI zum Verstehen.
1: Andreas Brandner jedenfalls ist selber vom Nutzen überzeugt. Er spricht aus Überzeugung nur Dialekt. Als er neulich einen Unfall mit dem Auto hatte, haben ihn Polizisten nicht verstanden, bis ausgerechnet ein Grieche aus dem Ort übersetzt hat. Künftig könnte das für ihn eine KI übernehmen.
0: Also die Vorstellung von einer KI, die Dialekt spricht, in dem Fall mütterwalderisch, spannend, für manche beängstigend, aber auch irgendwie unterhaltsam. Mal
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0: ist ein ganz wunderbarer Song zum Dahinradeln. Knocking on Heaven's Door. Bob Dylan auf Bayern 1, mittags in Oberbayern. Bike and Hike. Kennen Sie vielleicht? Also mit dem Radl in die Berg fahren und dann ein bisschen wandern. Jetzt gibt's neu Bike und Kneipp. Im Chiemgau hat man sich dieses Konzept überlegt und unsere Korrespondentin vor Ort, Julia Binder, die sagt Ihnen jetzt, was dahinter steckt.
1: Das sind insgesamt 6 Touren, die aktive Bewegung mit dem Bike oder auch Hike, also Radeln oder Wandern, mit Kneippschen Anwendungen verbinden. Es gibt die Touren Kneipp und Bike West, Nord, Inntal, Siemsee, Chiemsee und Priental und Sammerberg. Die kürzeste Strecke, die am Sammerberg, ist nur knapp 4 Kilometer lang. Die längste, Kneipp und Bike West, von Bad Aibling bis Brandenburg sogar fast 60 Kilometer.
0: Also schöne Radlwege kombiniert mit Becken zum Wasser treten. Da bin ich jetzt ehrlich gesagt nicht so der Experte. Was ist denn da wichtig?
1: Ich habe mich an der frisch sanierten Kneippanlage in Brandenburg mit Gertraud Jäger getroffen. Das ist die erste Vorsitzende vom Kneippverein in Rosenheim. Und wir zwei haben das Wassertreten dann auch gleich mal ausprobiert.
2: Idealerweise gehe ich mit dem Storchengang, dass ich immer wieder ein raus und wieder reinnehme, dass der Fuß wirklich ganz rausgeht. Der Körper braucht einen Trainingseffekt. Er braucht immer einen Wechsel. Er braucht einen Wechsel zwischen Ruhe und Bewegung, zwischen warm und kalt. Und das kann man mit der warmen Luft und dem kalten Wasser. Und beim Wassertreten haben wir nochmal einen Vorteil, dass man eben den Wechsel zwischen Luftdruck und Wasserdruck noch dazu hat. Gerade für die Venen, für die Lymphe ist das ganz, ganz hervorragend.
1: Außerdem stärkt das regelmäßige Kneipen das Immunsystem und es ist auch für die Psyche gut. Es entstresst, es beruhigt.
0: Also lauter gute Sachen. E-Bike, Gravel, Mountainbike oder das alte Radl von der Oma. Ganz wurscht. In die Pedale treten kombiniert mit Wassertreten heißt zwischen Rosenheim und Traunstein jetzt Kneipp und Bike.

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5: Mit Christine Gaub. Das Bundeskabinett berät heute über Klimaschutz und Hitzevorsorge. Und aus diesem Anlass fordert der Deutsche Alpenverein in München von der Politik in einem offenen Brief konkrete Entscheidungen. Die Berge seien ein Frühwarnsystem. Tauender Permafrost lockert das Gestein, Starkregen lässt Muren abgehen. Und so mussten diesen Sommer etliche Wege gesperrt werden. Und in den Hütten wurde der Betrieb wegen Wassermangel öfter eingeschränkt. Konkret fordert der Verband, die gesetzlichen Klimaziele einzuhalten, statt sie aufzuweichen. Der natürliche Klimaschutz von Mooren, Böden und Bergwäldern müsse gestärkt, Verkehr und Energie naturverträglich umgebaut werden, so der DAV. In gut drei Wochen, am 19. September, beginnt in München das Oktoberfest, heißt Endspurt beim Aufbau.
6: Nach den Zelten werden ab heute die großen Fahrgeschäfte aufgebaut. Los geht es unter anderem mit dem Olympia-Looping, der Alpina-Bahn, der Wildwasserbahn und dem Riesenrad. Kleinere Fahrgeschäfte wie Autoscooter, Geisterbahnen und Karussells folgen in einer Woche. Als letztes werden die Buden auf der Theresienwiese eingerichtet. Das wird ab 7. September geschehen. Wer bei all dem gewissermaßen live dabei sein möchte, kann den Wiesenaufbau auf der offiziellen Website oktoberfest.de verfolgen. Die Webcam sendet seit dieser Woche aus einem der Bierzelttürme und bietet einen 360-Grad-Blick über das Festgelände. Radler und Fußgänger müssen dagegen jetzt draußen bleiben. Zuletzt konnten sie die Theresienwiese zumindest an einer Stelle noch queren. Das geht jetzt nicht mehr. Das Gelände ist ab sofort gesperrt. Birgit Grundner, Bayern 1 in München.
5: In Wolfratshausen hat sich eine Seniorin als notorische Diebin entpuppt. Direkt nachdem sie wegen eines Ladendiebstahls vor Gericht stand, soll die 75-Jährige gleich wieder in einem Supermarkt geklaut haben. Sie hatte versucht, Lebensmittel an der Kasse vorbeizuschleusen, während sie andere Waren bezahlte. Und das mit Geld aus einem geklauten Geldbeutel. Und damit sind wir kompakt und zuverlässig beim Wetter für Oberbayern. Am Nachmittag scheint meist die Sonne, dazu sind einige Wolken unterwegs, es bleibt aber trocken. Die Temperaturen steigen bis auf 25, 28 Grad. Morgen Sonne und Wolken, mal eben wieder ein heißer Tag bis 32 Grad. Dank dem Föhn an den Alpen wird es auch richtig schwül. Am Freitag erst sonnig und warm, ab dem Nachmittag dann Gewitter.
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7: Hier ist der Bayern 1 Verkehrsservice. Ich habe 4 Meldungen für Sie. Die erste von der A3 Passau Richtung Nürnberg zwischen Ingensbach und dem Kreuz Deggendorf. 7 Kilometer Stau mit minutengenauer Stauzeitmessung. 24 Minuten Zeitverzögerung. A3 Nürnberg Richtung Linz zwischen Passau Nord und Pocking. 9 Kilometer Stau an einer Baustelle. Hier dauert es 25 Minuten länger. A8 Salzburg Richtung München zwischen dem Dreieck Inntal und Irschenberg. 12 Kilometer stockend, Zeitverzögerung 20 Minuten und noch die B23 Garmisch-Partenkirchen, Peiting. In beiden Richtungen zwischen Oberau und Ettal Stau und stockend wegen Bauarbeiten. Gute Fahrt Ihnen allen.
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0: Einzug der Wiesnwirte mitfahren.
1: Das ist sein Lebenstraum. Also Wiesn ist wirklich ja, sein Leben. Schon seit ein Kind ist er immer durch die Zelte gegangen. Er kennt jedes Zelt, er kennt jede Geschichte.
0: Und er geht natürlich auch jeden Tag hin. Und bei dieser Geschichte hat dann auch die Löwenbräu-Wirtin Steffi Spendler richtig Gänsehaut gekriegt und gesagt, mach mal, er kriegt einen Platz in der Kutsche.
2: Ja, das ist doch ganz klar. Also es ist ja so, diese Plätze sind super begehrt, noch begehrter wie die Wiesentische. Aber dann habe ich die Geschichte gehört von dem jungen Mann, 30. Geburtstag und so ein Wiesenfan. Da bin ich schwach geworden, hab mir gedacht, da muss man helfen.
0: Und seine Freundin, die Tamara, die darf auch mit.
3: Inzwischen dürfen wir auch verraten, dass der Basti, also der Sebastian Wagner aus München, der hat heute seinen 30. Geburtstag und deshalb hat er das Geschenk auch schon bekommen.
0: Gleich in der Früh nach einem Weißwurstfrühstück in seinem Freisitz, der wie ein kleines Wiesenzelt eingerichtet ist. Im Wohnzimmer hat er übrigens auch Wiesenkrüge, ein Wiesenbild und einen Anzapfschlegel als Deko. Also der Mann ist wirklich Fan durch und durch. Ich habe ihn dann nach der Geschenkübergabe am Telefon erwischt und ich glaube, er kann sein Glück noch gar nicht fassen.
4: Ja, das war der Wahnsinn. Also ich glaube, wenn man dann mit dieser Kutsche abbiegt auf die Wiesen, auf die Wirtsbudenstraße, man sieht die ganzen Zelte, man sieht die Personen, das ist, glaube ich, ein unglaubliches Gefühl. Ich habe mir da schon viel angeschaut, auch beim BR, die Wiesenwerte-Einzüge und da mal live dabei zu sein, das ist wirklich Wahnsinn.
0: Das ultimative Top-Geschenk, also würde ich sagen.
3: Ja, da freut sich auf jeden Fall einer. Man muss aber auch sagen, die Freundin, die Tamara, die hat sich da schon ordentlich reingehängt, oder?
0: Ja, absolut. Und ich glaube, die hat selbst nicht so richtig fassen können, dass es alles geklappt hat. Die hat vor Aufregung gestern, als ich sie getroffen habe, wirklich richtig gezittert. Aber der Basti weiß es zu schätzen.
4: Großes Dankeschön an meine Freundin, die Tamara. Die kennt mich in- und auswendig. Meine wichtigste Person im Leben. Ich wusste genau, was ich mag, aber dass das dann wirklich klappt, was sie da für Hebel in Gang setzt, ist ein Wahnsinn. Also vielen Dank. Ich liebe diese Frau über alles.
0: So, und jetzt habe ich auch ein bisschen Gänsehaut.
3: Oh Gott, Love is in the air, würde ich sagen. Danke, Birgit, für diese tolle Geschichte aus München. Und falls Sie auch so wiesenfanatisch sind, ich habe mal nachgeschaut, 23 Tage sind es noch, dann wird wieder angezapft.

0: So klingt es, wenn jemand darüber singt, dass er schon alles gesehen hat, aber nie richtig angekommen ist. Far, Far Away, der Gassenhauer von Slade. Wir haben Halbzeit, nicht beim Fußball, sondern Halbzeit der Sommerferien. Die ersten Spiele auf der Konsole sind durchgezockt. Immer nur Freibad, ist auf Dauer auch langweilig. Deshalb haben wir bei den Tourismusbüros in Oberbayern mal angeklopft für Sie und nachgefragt, was man in der jeweiligen Region so anstellen kann.
1: Ich bin Gisela Schuster von der Touristinfo in Weilheim in Oberbayern. Und ich empfehle für Familien die interaktive Stadtrallye mit der Suche nach dem goldenen Kelch.
0: Also den goldenen Kelch suchen Sie in Weilheim. Das macht man mit dem Smartphone, da kann man dann Rätsel lösen und zack, bumm, vergessen die Kinder, dass man sich bewegt. Was ganz Ähnliches hat Sonja Hoffmann vom Tourismusbüro in Salzach.
2: Besonders spannend sind bei uns die GPS-Touren zum Beispiel in Neumarkt, St. Veit oder Waldkraiburg. Das sind Hörspielabenteuer, wo man sich von Station zu Station rätselt und ganz nebenbei die Geschichte der Orte entdecken kann.
0: Also Hörspielabenteuer in Neumarkt, St. Veit oder Waldkraiburg. Und dann haben wir noch einen Ferientipp von der Margit vom Tourismusbüro in Bischofswiesen.
3: Meine Empfehlung für euch ist eine Wanderung durch den Märchenpfad. Macht doch das Rätsel und kommt im Anschluss bei uns vorbei und holt euch eure Belohnung ab.
0: Also, Märchenfahrt, Stadtrallye oder GPS-Touren. Noch mehr Ausflugstipps finden Sie immer auf bayern1.de. Hier im Radio übernimmt jetzt Achim Zeppenfeld das Mikrofon. Mein Name ist Andi Christel und ich wünsche Ihnen jetzt schon mal einen schönen Nachmittag. Wenn Sie wollen, hören wir uns morgen wieder. Habe die Ehre.

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1: Um 13 Uhr mit Susan Falkenstein. Letzter Tag der Kabinettsklausur auf Schloss Neu-Hardenberg. Dabei ist es vor allem darum gegangen, wie die deutsche Wirtschaft wieder wettbewerbsfähiger werden kann und wie die Regierung mit dem Klimaschutz umgeht. Zum Abschluss ist Kanzler Merz gerade vor die Presse getreten und fasste die Klausur erstmal so zusammen.
2: Wir haben auf dieser Klausurtagung ein Zukunftsbild unseres Landes entworfen. Wir haben Deutschland von morgen diskutiert. Und dieses Deutschland von morgen ist optimistisch und zuversichtlich. Wir müssen raus aus diesem Klima der Verdrießlichkeit und des Verdrusses. Wir müssen gemeinsam diesen weit verbreiteten Missmut abschütteln, der unser Land seit langer Zeit lähmt.
1: Was den Schutz vor Hitze angeht, sagte Merz, wir wissen, dass Hitzesommer in Zukunft mehr werden. Er verwies auf das Sondervermögen, aus dem die Länder Geld bekommen, auch für den Klimaschutz. Es wird keine Zuckersteuer geben für Getränke, auf denen Zero oder Light steht, in denen also gar kein Zucker drin ist, sondern Süßstoff. Das hat Bundesfinanzminister Klingbeil klargestellt, nachdem gestern ein internes Papier aus seinem Haus für mächtig Wirbel gesorgt hatte.
3: Das mache er nicht mit. Das entsprechende Papier sei weder politisch geeint noch in der Koalition beschlossen. Beschlossen ist aber laut Klingbeil, dass eine Steuer auf zuckerhaltige Getränke kommt. Er hält es für richtig, etwas gegen die negativen Folgen eines zu hohen Zuckerkonsums, wie zum Beispiel Übergewicht, zu tun. Gerade Kinder müssten besser geschützt werden. Ärzteverbände und Verbraucherschützer unterstützen das. Die Getränkeindustrie ist dagegen. In der Regierungskoalition sind die Pläne umstritten. Jan Zimmermann, Berlin.
1: Eine Sturzflut hat im Himalaya-Staat Nepal ganze Dörfer weggespült. Außerdem wurden Straßen, Brücken sowie Kraftwerke beschädigt, haben die Behörden mitgeteilt. Mindestens 9 Menschen seien ums Leben gekommen. Aus dem benachbarten Tibet berichten Medien nach dem Abgang einer Schlammlawine von zahlreichen Opfern und Vermissten. In Illertissen in Schwaben steht der Arzneimittelhersteller R-Pharm vor dem Aus. Darüber hat der Insolvenzverwalter die rund 280 Beschäftigten informiert. Das Pharmaunternehmen ist die Tochter eines russischen Konzerns und wegen des Ukraine-Krieges in Geldnot geraten. Kunden und Geschäftspartner zogen sich zurück. Eine Einigung mit Investoren kam nicht zustande. Der Standort in Illertissen hat eine lange Tradition. 1860 begann man dort unter dem Namen Mack mit Herstellung von Arznei auf Basis von Bienengift. Restaurantabfälle sorgen auf der A3 für Probleme, denn ein LKW hat bei einem Bremsmanöver Teile seiner Ladung verloren. Die Essensreste verteilten sich auf der rechten Spur und dem Standstreifen. Betroffen ist ein Abschnitt kurz vor Deggendorf in Richtung Regensburg. Weil eine Spezialfirma die Fahrbahn reinigen muss, ging die Polizei davon aus, dass es eine Weile dauern könnte, bis die Fahrt wieder frei ist. Es ist 13.03 Uhr.
4: Und damit sind wir bei geöffneten Fenstern im Bayern 1 Studio. Gerade habe ich noch einen Schmetterling oder Nachtfalter, den Ulla Müller eingefangen hat, rausgelassen. Und draußen ist angenehm warm, kompakt und zuverlässig. Schauen wir mal auf dieses Wetter. Christian Kienast.
5: Also ich würde auch sagen, das ist wirklich, ist natürlich immer Geschmackssache, aber ich finde das angenehm, 21 bis 28 Grad heute.
4: Ach, super.
5: Und vor allen Dingen, es ist noch nicht so schwül draußen. Mit den Schauern müsste man jetzt auch fertig sein, da ist noch ein bisschen was, das hangelt sich jetzt noch Richtung Salzburg entlang, ist aber bald raus aus Bayern. Ansonsten Sonne und Wolken an diesem Nachmittag. Morgen dann der wärmste Tag in dieser Woche, 28 bis 32 Grad, an den Alpen wird's föhnig und es scheint die Sonne den ganzen Tag über. Das ist dann anders am Freitag. Da kriegen wir wieder mehr Wolken, da regnet es wieder öfter. Bleibt warm, 22 bis 30 Grad, aber draußen ist heute dann ganz schön schwül.
4: Draußen ist ein gutes Stichwort. Auf die Straßen gehen wir mit dem Bayern 1 Verkehrsservice und 2 Minuten genauen Stauzeitmessungen. Einmal von der A3, Passau Richtung Nürnberg, zwischen Iggensbach und dem Kreuz Deggendorf. 7 Kilometer Stau und stockender Verkehr. Dauert leider 25 Minuten länger für Sie. Und eine Viertelstunde kommt obendrauf auf der A3 Passau Richtung Linz, zwischen Passau Nord und Pocking an der Baustelle 3 Kilometer Stau. Ist aber noch nicht vorbei. Ich habe eine Sperre, die A6 Nürnberg Richtung Pilsen in Höhe Schmidt. Garden ist die gesperrt nach einem Unfall. Da halten wir Sie weiter auf dem Laufenden. Dann geht es noch auf die A7 Füssen Richtung Ulm zwischen Nersingen und dem Kreuz Ulm-Elchingen. LKW-Unfall auf der rechten Spur. Da bitte erhöhte Vorsicht. Und die B23 noch Garmisch-Partenkirchen-Peiting und zwar in beiden Richtungen. Zwischen Oberau und Ettal staunstockender Verkehr. Der Grund ist eine Baustelle in diesem Bereich. Wenn Sie unterwegs sind, gute Fahrt und gutes Ankommen.
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4: Ja, dann sage ich doch mal Mahlzeit. Willkommen im Nachmittag. Unser letzter gemeinsamer Mittwoch im August. Und überhaupt, es ist Sommer. Heute merken wir das wieder und wir hören es. Rose Garden, ein echter Klassiker von Lynn Anderson zum Start. Johnny Hates Jazz, die 80er und Shattered Dreams. Gemeinsam durch die nächsten 4 Stunden auch mit Roxette. Spending My Time.
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1: Es ist genau 12:15 an diesem Mittwoch früher Nachmittag. Und ich weiß nicht, wie es Ihnen geht. Mittwoch, finde ich immer, ist eigentlich ein blöder Tag. Gut, der Mittwoch kann jetzt nichts dafür, dass er mitten in der Woche ist. Aber es ist schon so ein Tag, der hat es in beiden Richtungen irgendwie schwer. Das vergangene Wochenende, vielleicht mit der Grillparty, den Gästen, mit netten Gesprächen, das ist so schon ein bisschen verblasst in der Erinnerung. Und bis zum nächsten Wochenende, da dauert es auch noch mit der Vorfreude. Und wenn man dann, so wie ich, vergangene Nacht auch nicht so gut geschlafen hat, immer wieder mal wach geworden ist, dann wird dieser Mittwoch, dieser Tag, doch ganz schön lang und zach. Aber ich habe ja Sie mit netten Kurz- und Sprachnachrichten auf unserem Studio-Handy und wir haben gemeinsam das, was auch immer hilft, wenn es irgendwie sich hinzieht, wir haben den Summer of Music und da geht auch ein bisschen Powernapping. Das kennen Sie, mal die Augen schließen und dann ein paar Minuten einfach die Batterien refreshen. Alles klar? Dann machen wir das jetzt gemeinsam mit Bruce Springsteen und My Hometown.
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14: Und jetzt wieder Aktuelles aus unseren BR-Studios in ganz Bayern. Es ist 13:30.
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16: Mit Christine Gaub. Zu spät am Berg aufgebrochen, zu langsam unterwegs gewesen oder sich nicht rechtzeitig um einen Schlafplatz gekümmert. In den vergangenen Wochen sind abends mehrere Bergsteiger auf der Zugspitze gestrandet. Zwar gibt es dort eine Alpenvereinshütte zum Übernachten, die ist aber Bergsteigern vorbehalten, die den Jubiläumsgrad begehen und rechtzeitig online reserviert haben.
17: Wer die letzte Bergbahn ins Tal nicht erwischt, dem bleibt nur der gefährliche Abstieg in der Dunkelheit oder die Nacht fröstelnd auf der Gipfelterrasse zu verbringen. Die Zugspitzbahn hat für diese Fälle ein paar Decken in der Garage für die Stehfräse deponiert. Sprecherin Laura Schaper erinnert an die Fahrzeiten der Zugspitzseilbahn, die sich ab kommenden Dienstag wieder ändern.
18: Bis zum 31. August fährt die letzte Kabine um 17.45 Uhr zu Tal. Und Obacht, ab dem 1. September haben wir veränderte Betriebszeiten und die letzte Talfahrt ist bereits um 16.45 Uhr.
17: Die Bergwacht Greinau mahnt, dass sie nur bei Notfällen Rettungseinsätze starten können. Wer planlos den Berg besteigt und die Bahn verpasst, muss selbst sehen, wie sie oder er wieder ins Tal kommen. Aus dem BR-Studio Oberland, Luik Noll, Bayern 1.
16: Wenn heute in Köln die Gamescom beginnt, ist das auch für Studierende der TU München ein großer Moment. Bei der Messe werden von innen entwickelte Computerspiele präsentiert.
19: Als Meisterdetektiv einen Mordfall aufklären, die Folgen von Stalking erkennen oder die inneren Konflikte einer erfolglosen Autorin nachempfinden. Die Studierenden der Technischen Universität München haben sich für Gamer einiges einfallen lassen. Bei der Gamescom stellen sie insgesamt 9 Spiele vor, die sie selbst entwickelt haben. Am Lehrstuhl für N-Dimension User Experience, der sich mit interaktiven, immersiven und virtuellen Umgebungen befasst. Aus dem BR-Studio München, Birgit Grundner, Bayern 1.
16: Und kompakt und zuverlässig haben wir noch das Wetter für Oberbayern. Ein sonnig warmer Nachmittag mit höchstens ein paar harmlosen Wolken bis zu 28 Grad. Morgen wieder knapp über 30 Grad möglich.
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1: Es ist kurz nach 13:30, der Blick auf die Straßen, der Bayern 1 Verkehrsservice für Sie mit minutengenauer Stauzeitmessung. A3 Passau Richtung Nürnberg, zwischen Egensbach und dem Kreuz Deggendorf 7 Kilometer Stau und stockender Verkehr, hier dauert es 25 Minuten länger. Nochmal die A3 Passau Richtung Linz, dann zwischen Passau Nord und Pocking 3 Kilometer Stau an der Baustelle, hier kommt nochmal eine Viertelstunde dazu. Nach wie vor leider gesperrt die A6 Nürnberg Richtung Pilsen in Höhe Schmidt-Gaden, das Ganze nach einem Unfall.
14: Ich weiß nicht, wie lange es dauert. Wir halten Sie auf jeden Fall weiter auf dem Laufenden. A7 Füssen Richtung Ulm zwischen Nersingen und dem Kreuz Ulm-Elchingen. Eine LKW-Unfall auf der rechten Spur. Jetzt haben wir da leider 6 Kilometer Stau Richtung Ulm und es dauert da eine halbe Stunde länger für Sie. Und B23 Garmisch-Partenkirchen-Peiting in beiden Richtungen. Zwischen Oberau und Ettal immer noch staunstockender Verkehr wegen der dortigen Baustelle. Die nötige Geduld, kommen Sie bitte alle gut und sicher an Ihr Ziel.
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0: Jetzt gleich für Sie.
21: Matur.

0: und die Hooters.
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0: Puh, you never walk alone. Und das stimmt ja wirklich, denn Bayern 1 ist ja bei Ihnen überall mit dabei. Dreiviertelsweises. Ihr Nachmittag mit Achim Zeppenfeld auf Bayern 1 und mit komischen Dingen, die bei uns im Freistaat passieren. Da klingelt plötzlich das Handy, Sie gehen ran und dann sagt eine Stimme sowas. 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
0: Ja, und genau das haben die Evi und ihre Tochter Paula heute bei der Ulla Müller am Morgen gemacht und sich damit ein exklusives Premium-Paket für die größte Party des Jahres gesichert. So klang das heute.
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0: Ah, echt super gemacht. Mutter und Tochter aus Bad Kösting in der Oberpfalz. Beide checken jetzt kommende Woche am Freitag, 11. September ein im 4-Sterne-Luxushotel in Straubing, fahren dann mit dem Shuttle-Service zum Bayern 1 Summer of Music Festival und zurück natürlich, übernachten anschließend in der Baumwipfel-Suite im Hotel Asam. Und am nächsten Morgen gibt's nochmal ein leckeres, großes Frühstück. Ich habe noch vergessen, es gibt ja noch eine Backstage-Führung. 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
7: Um 14 Uhr mit Susan Falkenstein. Bundeskanzler Merz sieht eine wirtschaftliche Erholung in Deutschland. Das hat der CDU-Chef nach Ende der Kabinettsklausur auf Schloss Neuhardenberg deutlich gemacht. Nach 3 Jahren Rezession wachse Deutschland wieder. Es müsse sich nun voll konzentriert werden auf dieses Wachstum, so Merz. Bundesinnenminister Dobrindt von der CSU hält es in diesem Zusammenhang für wichtig,
8: dass wir mit einem klaren Fokus auf Entwicklung und Anwendung und auch dem Beherrschen von künstlicher Intelligenz neue Wachstumsimpulse in der Wirtschaft setzen. Daraus auch den Wohlstand der Zukunft generieren, weil ohne Wachstum gibt es nur Verteilungskämpfe. Mit Wachstum gibt es Gestaltungsspielräume.
7: Bundesinnenminister Dobrindt war das. Die Krise im Wohnungsbau bremst weiter das Wirtschaftswachstum in Deutschland. Letztes Jahr sind bundesweit etwa 84.000 Wohnungen weniger gebaut worden als noch im Jahr 2024. Das zeigt der aktuelle Baumonitor. Gleichzeitig fehlen bundesweit inzwischen mehr als 1,3 Millionen Wohnungen. In Bayern müssen Züge immer öfter bummeln wegen sogenannter Langsamfahrstellen. Deren Zahl ist laut dem Bayerischen Verkehrsministerium im ersten Halbjahr deutlich gestiegen, um etwa 20 auf rund 120.
9: Vor allem für den Zugverkehr rund um München und Augsburg sei die Lage dramatisch. Auch auf weiteren Strecken in Franken, Oberbayern, der Oberpfalz und im Allgäu habe sich die Situation zugespitzt. In einem Brandbrief an den Infrastrukturvorstand der Deutschen Bahn fordert Verkehrsminister Christian Bernreiter einen Masterplan, wie die Langsamfahrstellen im Freistaat zügig und nachhaltig reduziert werden können. Der Freistaat zahle jährlich mehr als 900 Millionen Euro Trassenentgelte und sei damit der größte Finanzgeber für die Instandhaltung. Frank Jordan, München.
7: Wegen Liebesbetrugs, sogenanntem Romance-Scamming, haben Beamte monatelang ermittelt in 22 Ländern. Jetzt wurden laut Interpol 58 Menschen festgenommen und über 260 Verdächtige identifiziert. Hinter dem Liebesbetrug stecken kriminelle Netzwerke, deren Köpfe in Westafrika sitzen. Die Opfer der Masche waren Rentner in englischsprachigen Ländern. Ihnen wurde Zuneigung vorgetäuscht und nach dem Aufbau einer scheinbaren Beziehung Geld von ihnen gefordert. Die Ermittler haben rund 2,7 Millionen US-Dollar beschlagnahmt. Tennisspielerinnen, die ab Sonntag bei den US Open starten wollen, müssen einen Geschlechtstest machen und so beweisen, dass sie genetisch weiblich sind. Das hat die WTA, die Women's Tennis Association, bekannt gegeben. Sportreporter Tim Pockmeier berichtet.
10: Bisher durften Transgender-Frauen an WTA-Turnieren teilnehmen, wenn sie ihr Geschlecht als weiblich angegeben haben und über einen Zeitraum von 2 Jahren vor dem Wettkampf einen gesenkten Testosteronspiegel nachweisen konnten. Wenngleich derzeit keine Transgender-Frauen bekannt sind, die auf der WTA-Tour aktiv sind, stellt jetzt dieser neue Geschlechtstest de facto ein Verbot von Transfrauen im Tennis dar.
7: Es ist 14.03 Uhr.
11: Und wir sind beim Sonnenschein in Bayern. Der ist kompakt, aber er ist zuverlässig.
12: Christian Kehner.
13: Ja, mit einer kleinen Einschränkung, wenn Wolken davor sind, dann halt nicht. Aber das passiert hier und da bei uns in Bayern. Aber zumindest haben die Schauer fertig, zumindest fast überall fertig. Da kommt kaum mehr was runter. Also wir haben einen trockenen Nachmittag und vor allen Dingen einen trockenen Feierabend. Das bei Höchstwerten von 21 bis 28 Grad. Morgen 28 bis 32 Grad, also es wird richtig warm. Dieser Sommer, der kann was. Sonnig, einige hohe Wolken morgen und am Freitag, da tun wir wieder was für die Natur, da regnet es nämlich wieder länger.
11: Und wir sind auf den Straßen der Bayern 1 Verkehrsservice mit minutengenauer Stauzeitmessung. Ich habe die A3 Passau Richtung Nürnberg nach wie vor zwischen Iggensbach und dem Kreuz Deckendorf. Circa 8 Kilometer stockender Verkehr. Planen Sie da eine Viertelstunde mehr ein. Nochmal A3 Passau Richtung Linz. Auch hier eine Viertelstunde plus. Zwischen Passau Nord und Pocking 3 Kilometer Stau an der dortigen Baustelle. A6 Nürnberg Richtung Pilsen in Höhe Schmidtgarden ist die Komplettsperre aufgehoben worden, aber es laufen noch Bergungsarbeiten auf der linken Spur, gibt noch Behinderungen. A7 Füssen Richtung Ulm zwischen Nersingen und dem Kreuz Ulm-Elchingen, LKW-Unfall auf der rechten Spur, 6 Kilometer Stau Richtung Ulm und 30 Minuten, die Sie mehr einplanen müssen. 35 Minuten längere Fahrzeit auf der A8 München Richtung Stuttgart zwischen Ulm-West und Merklingen, 6 Kilometer Stau wegen Bergungsarbeiten. Und noch die B23 Peiting Garmisch-Partenkirchen ist in beiden Richtungen zwischen Ettal und Oberau jetzt blockiert. Da steht ein defektes Fahrzeug. Auch da halten wir Sie weiter auf dem Laufenden. Allen, die unterwegs sind, gute Fahrt und gutes Ankommen.
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11: Ja, und ich bin nicht alleine. Ich habe mir jetzt gleich drei Damen hier ins Studio geholt. Kinders, du kannst gern bleiben, wenn du magst.
13: Aber sehr gerne.
11: Schwestern sind es auch noch, die geben gleich Vollgas. So richtig schöner Summer of Music Sound. Genauso wie Bon Jovi und Albert Hammond. Und dann sprechen wir nochmal über die Abnehmtablette. Aber erstmal eine Runde 80er Disco. So excited, meine Damen, die Pointer Sisters.
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0: schöner, rockiger Nachmittag hier auf Bayern 1. Das Gitarrensolo, das kurze vorhin, besonders schön. Bon Jovi, Keep the Faith um 14 Uhr und gleich 18 Minuten. Die Abnehmtablette. Alle reden drüber. Und wir hier auf Bayern 1 beantworten heute schon den ganzen Tag die wichtigsten Fragen. Diese neue Abnehmtablette kommt nächsten Dienstag bei uns in Deutschland auf den Markt als Alternative zur Abnehmspritze, über die ja schon länger gesprochen und auch immer wieder diskutiert wird. Beides sind starke Medikamente gegen Übergewicht. Beide gibt's auch nur auf Rezept. Beide kosten auch einiges. Und beide sind so angelegt, dass man es eigentlich im Prinzip ein Leben lang nehmen sollte. Katharina Timper von der Technischen Universität erforscht Übergewicht und Adipositas am Helmholtz-Zentrum und am Else-Körner-Fresenius-Zentrum für Ernährungsmedizin. Sie bekommt natürlich auch ganz oft eine der wesentlichen Fragen gestellt: Macht die Tablette für mich persönlich Sinn? Wie sehr beeinflusst Übergewicht eigentlich meine Gesundheit?
1: Also es ist natürlich auch so, dass man bei der Adipositas einerseits natürlich kardiovaskuläre Folgeerkrankungen hat, aber zum Beispiel auch Lebererkrankungen bis hin zur Leberinsuffizienz, Nierenerkrankungen. Die Lunge ist mit involviert, das Gehirn. Es ist im Prinzip, der ganze Körper wird in Mitleidenschaft gezogen, vor allem auch deswegen, weil die Adipositas mit einer chronischen Entzündungsreaktion einhergeht, die eben vom Fettgewebe ausgeht. Und das ist eben auch ein Punkt, der direkt von diesen Adipositas-Medikamenten adressiert wird.
0: Abnehmen mit Medikament. Und weil das Thema ja eigentlich noch relativ neu ist, kommt direkt die nächste große Sorge bei vielen. Weiß man wirklich, wie die Tablette oder die Spritze über Jahre auf meinen Körper auswirkt? Oder stimmt diese Angst, dass es zu wenig Langzeitstudien gibt?
1: Die Aussage, dass wir keine Langzeitdaten haben, stimmt so nicht. Diese Präparate sind schon sehr lange in der Anwendung, und zwar bei einer riesigen Anzahl von Patientinnen und Patienten weltweit, und zwar bei Menschen mit Typ-2-Diabetes. Und da haben wir jetzt einen Zeitraum von 25 bis 30 Jahren, den wir überblicken können, mit eben enormen Daten an Patientinnen und Patienten, die wir eben immer wieder regelmäßig konsultieren, um zu schauen, ob da irgendwelche schwerwiegenden Nebenwirkungen aufgetreten sind. Und das war eben bisher nicht der Fall. Deswegen ist die Sicherheit schon sehr hoch.
0: Die Abnehmspritze gibt es schon länger. Die Abnehmtablette, die gibt es bei uns ab kommender Woche. Der größte Unterschied: die Spritze nimmt man wöchentlich, die Tablette täglich. Ganz wichtig, beides nur mit ärztlicher Begleitung und nur auf Rezept.
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5: Mit Christine Gaub. Das Bundeskabinett berät heute über Klimaschutz und Hitzevorsorge. Und aus diesem Anlass fordert der Deutsche Alpenverein in München von der Politik nun konkrete Entscheidungen.
6: In einem offenen Brief an Bundeskanzler Friedrich Merz verlangte der Verband, Klimaschutz, Klimaanpassung und Naturschutz gemeinsam zu betrachten und dauerhaft zu finanzieren. Der Klimawandel habe in diesem Sommer bereits zu gesperrten Wegen, brüchigem Fels und Einschränkungen auf Berghütten wegen Wassermangels geführt. Tauender Permafrost, lockere Gestein, Starkregen verursache Muren und beschädige Wege und Zustiege. Der DAV fordert unter anderem, die gesetzlichen Klimaziele einzuhalten und den natürlichen Klimaschutz in Mooren, Böden und Bergwäldern zu stärken. DAV-Präsident Roland Stierle warnte vor höheren Folgekosten, wenn bei Klima- und Naturschutz gespart werde. Aus dem BR-Studio Traunstein, Laura Hautkamp.
5: In gut 3 Wochen beginnt in München das Oktoberfest und das heißt jetzt Endspurt beim Aufbau.
7: Nach den Zelten werden ab heute die großen Fahrgeschäfte aufgebaut. Los geht es unter anderem mit dem Olympia-Looping, der Alpina-Bahn, der Wildwasserbahn und dem Riesenrad. Kleinere Fahrgeschäfte wie Autoscooter, Geisterbahnen und Karussells folgen in einer Woche. Als letztes werden die Buden auf der Theresienwiese eingerichtet. Wer bei all dem gewissermaßen live dabei sein möchte, kann den Wiesenaufbau auf der offiziellen Website oktoberfest.de verfolgen. Die Webcam sendet seit dieser Woche aus einem der Bierzelte und bietet einen 360-Grad-Blick über das Festgelände. Birgit Grundner, Bayern 1 in München.
5: Kompakt und zuverlässig das Wetter für Oberbayern. Und das ist jetzt nochmal sommerlich. Nachmittags und abends bleibt es warm, sonnig bis 28 Grad. In der Nacht klar, es kühlt auf bis auf um die 15 Grad ab. Und morgen wieder über 30 Grad möglich, bis 32 Grad. Dazu ein Mix aus Sonne und Wolken. Es kann schwül werden, dank dem Föhn an den Alpen. Endlich am Freitag, da gibt's dann ab dem Nachmittag Gewitter.
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3: Und immer um 5:30 auch der Bayern 1 Verkehrsservice mit minutengenauer Stauzeitmessung. Und ich weiß nicht, was heute los ist. Wetter passt auch, gibt keine wetterbedingten großen Behinderungen. Aber es ist viel los auf den Straßen. Fangen wir an mit der A3 Würzburg Richtung Frankfurt in Richtung Würzburg. Zwischen Aschaffenburg und Goldbach 7 Kilometer stockender Verkehr. Viertelstunde bitte mehr einplanen. Ebenfalls eine Viertelstunde mehr für Sie auf der A3. Passau Richtung Linz zwischen Passau Nord und Pocking. 3 Kilometer Stau an der dortigen Baustelle. Die A6 Nürnberg Richtung Pilsen ist in Höhe Schmidtgarten jetzt wieder gesperrt worden wegen der Bergungsarbeiten. Umleitungsstrecke ist eingerichtet, Sie können da über die U53 ausweichen. Dann auf die A7 Füssen Richtung Ulm. Da brauchen Sie ein bisschen Geduld zwischen Nersingen und dem Kreuz Ulm-Elchingen. 8 Kilometer Stau, auch da Bergungsarbeiten. 40 Minuten dauert es leider länger für Sie. Dann die A8 München Richtung Stuttgart zwischen Ulm-West und Merklingen. Wegen der Bergungsarbeiten 5 Kilometer Stau. Hier kommen 25 Minuten dazu. A9 München Richtung Nürnberg zwischen Ingolstadt Nord und Lenting hat es einen Unfall gegeben. Im Baustellenbereich da bitte wirklich erhöhte Vorsicht. Ich hoffe nicht, dass dann noch ein längerer Stau entsteht. B2 Weilheim-Mittenwald in beiden Richtungen in Höhe Kleis ist die B2 gesperrt worden nach einem Unfall und zwar gleich mit mehreren Fahrzeugen. Das kann also auch ein bisschen dauern. Bundesstraße 23 Peiting-Garmisch-Partenkirchen zwischen Ettal und Oberau. Behinderungen, da steht ein defekter PKW. Und die letzte Meldung, Bundesstraße 299, das ist Neustadt an der Donau, Landshut, in beiden Richtungen zwischen Art und Ganselberg, Behinderungen ebenfalls nach einem Unfall. Bitte fahren Sie aufmerksam und kommen alle gut und sicher an Ihr Ziel.
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10: Rod Stewart. Madonna.

0: Ah, da kommt bei mir als altem Segler gleich ein bisschen Sehnsucht auf. Sir Rod Stewart und sein Welthit Sailing 3/4 Dreises.
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0: Und mit der Abnehmtablette und Abnehmspritze. Plötzlich klingt Abnehmen nach Apotheke statt Fitnessstudio. Den ganzen Tag sprechen wir schon darüber. Ab kommender Woche gibt's diese neue Abnehmtablette bei uns. Die Spritze ist ja schon länger da. Starke Mittel, wie gesagt, beide nur mit ärztlicher Begleitung. Beide nicht eben mal so kurz vor dem Sommerurlaub. Viele von Ihnen haben da Respekt. Was macht das auf Dauer mit meinem Körper? Und andere von Ihnen sind schon mittendrin, so wie der Manfred aus Bad Endorf, der uns diese Sprachnachricht geschickt hat.
2: Ja, also ich muss dazu sagen, ich nehme die Abnehmspritze. Ich habe jetzt in 6,5 Monaten fast 40 Kilo abgenommen. Es ist halt einfach so, das Medikament wirkt super toll, aber es ist einfach das Problem, die Lebensqualität, die ist halt einfach nicht mehr so toll. Also wer heute gerne isst und gerne viel isst, ja, so wie ich, ja, und man einfach glücklich ist damit, ja, und man hier noch nichts mehr essen kann und du wirklich Magenprobleme hast, es ist nicht besonders angenehm, ja. Aber ich muss ganz ehrlich sagen, ich würde es wieder machen. Also wer das nimmt, absolut in Ordnung, ja. Und viel Erfolg, macht es gut. Viele Grüße aus Bad Endorf. Ciao.

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3: Um 15 Uhr mit Susan Falkenstein. Bundeskanzler Merz hält daran fest, die sogenannte Rente mit 63 wird abgeschafft. Dass also besonders langjährig Versicherte ohne Abschläge früher in den Ruhestand gehen können. Das hat Merz nach der Kabinettsklausur auf Schloss Neuhardenberg in Brandenburg nochmal klargemacht.
4: Der Trend zur Frühverrentung bei einer älter werdenden Gesellschaft, der muss gestoppt werden. Und darüber sind wir uns in der Koalition einig. Es mag Härtefälle geben, über die müssen wir dann sprechen. Aber ich will ausdrücklich betonen, das ist kein Ost-West-Thema.
3: In Deutschland sollte es zügig ein Mindestalter für die Nutzung von sozialen Medien geben. Darauf dringt Bundesfamilienministerin Prien. Wenn auf europäischer Ebene keine ausreichenden Fortschritte erzielt werden, brauchen wir nationale Regelungen, hat Prien dem Nachrichtenportal Politico gesagt. Sie fordert ein gesetzliches Mindestalter von 13 Jahren für Instagram, TikTok und Co. Nach heftigen Sturzfluten im Himalaya-Staat Nepal werden fast 400 Menschen vermisst, darunter viele Touristen. Aber auch Polizisten und Arbeiter eines Wasserkraftwerks seien betroffen, so die Behörden. Bestätigt sind bisher nur wenige Tote. Lena Bodewein schildert, was passiert ist.
5: Der Fluss Bote Kosi im Grenzgebiet von Nepal und im chinesisch verwalteten Tibet trat plötzlich über die Ufer und riss hunderte Menschen mit sich. Videos zeigen Häuser und Brücken, die mitgerissen wurden. Laut nepalesischem Außenministerium gab es in den Bergen ein Beben, das einen Erdrutsch ausgelöst hat. Dieser führte zu der Sturzflut. Auch der Einbruch eines Gletschersees könnte die Ursache für die Überschwemmungen sein. Auch auf der Seite des chinesisch verwalteten Tibets seien Opfer zu beklagen. Die Staatsmedien berichten von zahlreichen Toten.
3: Die Einnahmen aus der Erbschaftssteuer in Deutschland erreichen einen Rekordwert. 21,4 Milliarden Euro haben die Finanzämter letztes Jahr eingefordert, so das Statistische Bundesamt. Das sind rund 60% mehr als im Jahr 2024. Ausschlaggebend sei, dass sehr große Erbschaften oder Schenkungen höher besteuert würden, wenn sie einen Wert von 20 Millionen Euro übersteigen. Prinz Harry und seine Familie sollen noch heute nach Großbritannien zurückkehren, per Privatflieger. Das berichtet die BBC. Sie haben vor 5 Jahren alle royalen Pflichten aufgegeben und zogen nach Kalifornien um.
6: Das neue Zuhause der Sussexes wird sich außerhalb von London befinden. Dort sollen die beiden Kinder Archie und Lilibet bereits in der Schule angemeldet sein. Wie lange die Familie in Großbritannien bleibt und warum sie nach 5 Jahren in den USA zurückkehrt, ist unklar. Nach aktuellem Kenntnisstand werden Harry und Meghan keine offiziellen Aufgaben im Königshaus übernehmen. Sie kehren als Privatleute zurück. Aus London, Lisa Maria Röhling.
3: Die Zeit, es ist 15.03 Uhr.
7: Tja, in Großbritannien, da wird es wahrscheinlich ein bisschen regnen, vielleicht, wenn Harry zurückkommt. Wie wird es denn bei uns in Bayern kompakt und zuverlässig, Christian Kienast?
8: Also bei uns in Bayern, ich habe ja vorhin ganz vollmundig gesagt, die Schauer haben fertig.
7: Ja.
8: Jetzt ist dann doch ein dickerer bei Parsberg unterwegs und ein noch dickerer südlich von Burg Lengenfeld und Nittenau und nördlich von Regenstauf. Aber das war's auch. Also es können immer mal wieder welche aufploppen, aber ich würde sagen, 97 der Fläche Bayerns bleibt heute trocken. Das bei 21 bis 28 Grad. Sonne scheint auch öfter, aber Wolken können, wie gesagt, eben auch sein. Morgen am Donnerstag, der heißeste Tag der Woche, 28 bis 32 Grad. Da kommt dann von oben nichts nach. An den Alpen wird sogar föhnig. Und den Tag, der ist nochmal was für Leute, die gerne draußen unterwegs sind. Am Freitag nämlich, da ist die Natur wieder dran. Da gibt's dann wieder einige Regenfälle. Die können zum Teil auch wirklich richtig mit Rums sein. Ziemlich schwül der Freitag und das dann bei Temperaturen zwischen 22 und 30 Grad. Am Wochenende dann nimmer so schwül.
7: Und wir sind wieder auf den Straßen der Bayern 1 Verkehrsservice mit minutengenauer Stauzeitmessung. A3 Frankfurt Richtung Würzburg zwischen Aschaffenburg und Goldbach. 7 Kilometer stockender Verkehr. Viertelstunde dauert's länger für Sie. Genauso viel Zeit brauchen Sie mehr auf der A3 Passau Richtung Linz. Zwischen Passau Nord und Pocking 3 Kilometer Stau an der Baustelle. Die A6 Nürnberg Richtung Pilsen ist in Höschmidgarden wegen der Bergungsarbeiten dort immer noch gesperrt. Die Umleitungsstrecke ist die U53. Dann die A8 München Richtung Stuttgart zwischen Ulm-West und Märklingen. Bergungsarbeiten, 5 Kilometer Stau plus 25 Minuten. A9 München Richtung Nürnberg zwischen Ingolstadt Nord und Lenting hat es einen Unfall gegeben im Baustellenbereich. Bitte da erhöhte Vorsicht. Dann geht's auf die B2 Weilheim-Mittenwald in beiden Richtungen. In Höhe Gleis Behinderungen, auch da laufen Bergungsarbeiten. Bundesstraße 10 Augsburg Richtung Ulm zwischen Neu-Ulm und Neu-Ulm-Mitte. Behinderungen, auch hier Bergungsarbeiten. Dann haben wir die B12 Passau-Mühldorf in beiden Richtungen zwischen Simbach am Inn und Stammhamm. Behinderungen, da hat es einen Unfall gegeben. B23 Peiting Garmisch-Partenkirchen zwischen Ettal und Oberau. Behinderungen, ein defekter PKW dort. Und Bundesstraße 472, das ist Bad Tölz-Peiting, in beiden Richtungen zwischen Peiting Süd und Peiting West, ist die Bundesstraße nach einem Unfall momentan gesperrt. Also, es ist viel los auf den Straßen, fahren Sie aufmerksam und kommen Sie alle gut und sicher an Ihr Ziel.
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7: Ja, und jetzt kurz nach 3, ein idealer Zeitpunkt für die Nachmittagspause. Vielleicht noch ein Kaffeetschi auf der Arbeit oder wenn Sie zu Hause sind, ich weiß nicht, so ein Stück Zwetschgendatschi wäre jetzt auch nicht schlecht. Gerne auch ein Glaserl Cremant dazu, das mischt sich gut. Das zergeht dann auf der Zunge, ja, ich weiß.
8: Und wer ist jetzt? Kannst du mich mal einladen?
7: Ja, aber dann mache ich den selber, den Zwetschgendatschi mit Hefeteig, gell?
8: So muss er sein.
7: Also wer das jetzt wirklich machen will, der bekommt dazu auch Mariah Carey ins Ohr. Das schmilzt dann auch dahin mit Hero. Und dann haben wir noch Filmmusik im Summer of Music und die Monkees.
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Harold Faltermeyer, Axel F., Axel Foley und die Polizei von Beverly Hills. Ich weiß nicht, wie oft ich den Film gesehen habe. Fast so oft wie Sissy, glaube ich, weil er einfach gut ist. Viertel nach drei ist es. Wir sind in der Stunde hier auf Bayern 1 am Nachmittag zwischen 3 und 4 und vielleicht liegt dir der ein oder andere von Ihnen heute schon draußen, ein bisschen in der Sonne, auf der Wiese, am See, auf der Terrasse, auf dem Balkon, schönes flauschiges Handtuch drunter. Ach so, Ihr Handtuch ist schon ein bisschen in die Jahre gekommen, ist nicht mehr so flauschig. Na dann habe ich einen Tipp, melden Sie sich jetzt an unter 0800 80 80 456. In einer knappen halben Stunde gibt es dann vielleicht für Sie ein schönes Bayern 1 Flauschi Sommerhandtuch. Nein, ein ganzes Bayern 1 Sommerpaket mit unserem Partyspiel Hitster zu gewinnen bei unserem Spiel Stadt, Land, Sommer. Aber wie gesagt, nur wer sich anmeldet, kann gewinnen. Ich bin gespannt, wer heute meine Kandidatin oder mein Kandidat wird. Bis dahin genießen wir die Commodores, Alanis Morissette oder Robbie Williams hier auf Bayern 1. Come on dann. Schönen Nachmittag. So

0: Die Commodores und Night Shift. Und wir müssen ganz schnell auf die Straßen schauen. Der Bayern 1 Verkehrsservice gerade reingekommen. Gefahrenmeldung. Vorsicht auf der A93 Regensburg Richtung Weiden. Zwischen Freimt und dem Kreuz Oberpfälzer Wald liegen mehrere Metallrohre auf der Fahrbahn. Bitte fahren Sie da langsam und aufmerksam.
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0: Und jetzt wieder Aktuelles aus unseren BR-Studios in ganz Bayern. Es ist 3:30.
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11: Mit Christine Gaub. Die diesjährige Hopfenernte wird schlecht ausfallen. Das prognostiziert der Verband Deutscher Hopfenpflanzer bei der heutigen traditionellen Hopfenrundfahrt durch die Hallertau. Da ist die Rede von einem Ernteausfall von mindestens 20%.
12: Der Klimawandel schlägt beim Hopfen durch.
13: Die Trockenheit, die Hitzetage, das heißt über 30 Grad Celsius. Wir haben in dem Jahr 47 Hitzetage gehabt. Der Höchststand bisher war bei 30. Also man sieht, dass sich da schon einiges geändert hat am Klima.
12: So fasst es Adi Schapfel zusammen. Der Vorstand des Hopfenpflanzerverbandes wirbt deshalb dafür, dass möglichst bald möglichst viele Hopfengärten bewässert werden. Doch diese kostspielige Investition ist eine Herausforderung für die Pflanzer, denn der Hopfenpreis ist niedrig.
13: Der Hopfenmarkt liegt am Boden, weltweite Überproduktion, da haben wir halt ein Riesenproblem.
12: Adi Schapfel rechnet damit, dass erneut viele der noch rund 700 Hopfenbetriebe aufgeben werden. Wie viele es dieses Jahr genau sein werden, ist noch unklar. Im vergangenen Jahr waren es gut 50. Aus der Hallertau, Susanne Pfaller, Bayern 1.
11: Falsche Polizisten haben gestern eine Frau in Unterhaching bei München um ein Vermögen gebracht. Eine 500.000 Euro vertraute sie den Betrügern an, weil die ihr weisgemacht hatten, es seien gerade Einbrecher unterwegs, sie solle ihnen die Wertsachen sicherheitshalber überlassen. Und die 63-Jährige packte Geld, Gold und weitere Gegenstände im Wert von rund 500.000 eben in eine Tasche. Erst später kam ihr das Ganze verdächtig vor. Kompakt und zuverlässig das Wetter für Oberbayern. In Neuburg wie in Tacherting, Peterskirchen bei Traunstein das gleiche Bild. Ein paar harmlose Wolken unterwegs bei 24 Grad. Das kann noch 2-3 Grad wärmer werden bis zum Abend. Dann kühlt es in der Nacht ab bis auf um die 15 Grad, bevor es morgen wieder heiß wird bis 32 Grad bei viel Sonnenschein und Föhn an den Alpen.
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0: Drei nach 4:30, der Bayern 1 Verkehrsservice für Sie mit Minuten genauer Stauzeitmessung. Und es ist doch einiges los. A3 Passau Richtung Linz, zwischen Passau Nord und Pocking immer noch 3 Kilometer Stau. An der dortigen Baustelle dauert eine Viertelstunde länger für Sie. Die A6 Nürnberg Richtung Pilsen ist immer noch gesperrt in Höhe Schmidtgaden. Bergungsarbeiten laufen. Die Umleitungsstrecke ist die U53 dort. Viel Geduld brauchen Sie auf der A9 jetzt. München Richtung Nürnberg zwischen Ingolstadt Nord und Lenting. 9 Kilometer Stau. Unfall dort im Baustellenbereich. Ich hab's geahnt. Momentan eine Stunde, die Sie länger unterwegs sind. Dann die Bundesstraße 2 Weilheim-Mittenwald in beiden Richtungen in Höhe Kleis. Gibt's ebenfalls noch Behinderungen. Auch da laufen Bergungsarbeiten. B12, Passau-Mühldorf, und zwar in beiden Richtungen zwischen Simbach am Inn und Stammheim, Behinderungen nach einem Unfall. Dann haben wir die B23, Peiting, Garmisch-Partenkirchen, zwischen Ettal und Oberau auch noch Behinderungen. Der Grund ist ein defekter PKW dort. Und Bundesstraße 472, Bad Tölz-Peiting, in beiden Richtungen zwischen Peiting Süd und Peiting West ist die Bundesstraße immer noch gesperrt nach dem Unfall dort. Ich wünsche Ihnen die nötige Geduld. Wenn es gerade nicht läuft, kommen Sie bitte alle gut und sicher an Ihr Ziel.
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1: Chicago.
2: It's hard for me to say I'm sorry.
1: Licky Lee.

0: hard to say I'm sorry. Chicago. Viertel vor vier.
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3: Ihr gewinnt ein tolles Bayern 1 Sommerpaket mit flauschigem Bayern 1 Badehandtuch und dem kultigen Gesellschaftsspiel Hitster in der Bayern 1 Edition. Ich gebe einen Buchstaben vor, dann mindestens 5 Begriffe in 20 Sekunden. Keine Antwort parat, dann sagen Sie einfach weiter. Und ich hoffe ja, dass ich vom Ludwig Fröschl aus Osterhofen, Niederbayern kein weiter höre. Schönen Nachmittag, Ludwig.
4: Hallo, Herr Zimpel. Grüße Sie.
3: Osterhofen direkt oder außerhalb?
4: Ein bisschen außerhalb, kleines Dorf, Haardorf, nennt sich das, 300, 400 Seelen.
3: Was machen Sie beruflich?
4: Ich habe umgeschult auf Bauzähne, vor 5 Jahren und sehr erfolgreich.
3: Und jetzt gerade Urlaub, Ferien, Hobby?
4: Jetzt habe ich Urlaub, ja.
3: Und was macht man da so hobbymäßig?
4: Ich koche gern, grillen. Am liebsten die richtige Zeit in Anspruch nehmen. Also normal grillen, da auf 10 Minuten, das ist nicht so mein Ding.
3: Jetzt mal ein Beispiel.
4: Zum Beispiel Schweinehals aufgeschnitten, gefüllt, gewürzt. Und dann dauert es 3-4 Stunden und dann hast du lecker Braten.
3: Das klingt schön. Jetzt probieren wir es. Der Anfangsbuchstabe heute wäre das W wie Weißenburg. 20 Sekunden Zeit. Ich sage den Begriff vor, dann die Antwort. Wenn Sie es nicht wissen, einfach weiter sagen.
4: Alles klar.
3: Eine Stadt.
4: Weißenburg.
3: Ein Land.
4: Weiter.
3: Fortbewegungsmittel.
4: Wogen.
3: Sternzeichen.
4: Wassermann.
3: Süßigkeit.
4: Wassermelone.
3: Urlaubstätigkeit.
4: Wasserplanschen.
3: Blumen.
4: Weiter.
3: Und Märchenfigur.
4: Traurige Witwe.
3: Das ist aber ein Tee. Aber wir haben die 5.
4: Ach, jetzt wird es. Es war aber harte Geburt. Ein Land wie wir, mir wird keins einfallen.
3: Wales oder Weißrussland?
4: Ja, stimmt, Wales. Da freue ich mich sehr, Zimbel. Vor allem auf die Spielhitze in der Bayern 1 Edition.
3: Ja, mit wem wird das dann gespielt?
4: Ja, mit der Frau oder mit den Freunden.
3: Dann viel Spaß damit und schöne restliche Sommerzeit.
4: Alles klar, ebenfalls. Danke.
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12: Um 16 Uhr mit Susan Falkenstein. Bundeskanzler Merz will weg von der verbreitet negativen Stimmung im Land. Zum Abschluss der Kabinettsklausur vor den Toren Berlins hat er gesagt, wir müssen gemeinsam diesen weit verbreiteten Missmut abschütteln, der unser Land seit langer Zeit lähmt. Hauptstadtkorrespondentin Nicole Markwald fasst Merz' Rede zusammen.
13: Man habe bei der Klausurtagung ein Zukunftsbild des Landes entworfen, erklärte Friedrich Merz zum Abschluss. Und dieses Deutschland von morgen ist laut dem Bundeskanzler optimistisch und zuversichtlich. Um dahin zu kommen, hatte Merz eine Aufforderung dabei. Das Land müsse raus aus einem Klima der Verdrießlichkeit. Merz untermauerte seinen Optimismus mit Zahlen aus der Wirtschaft. Die wachse bereits im dritten Quartal mit guten Werten. Voraussagen für das Jahr 2027 würden nach oben korrigiert.
12: Deutsche Firmen werden immer öfter von ausländischen Geheimdiensten angegriffen. Das zeigen Zahlen des Digitalverbands Bitkom. Demnach erlebte zuletzt etwa jeder dritte Betrieb eine solche Attacke. Vor einem Jahr war es noch rund jede vierte Firma. Wie hoch der Schaden ist, erklärt Markus Sambale aus unserem Hauptstadtstudio.
14: Durch Spionage, Sabotage, Cyberangriffe entstehen in Deutschland weit mehr als 200 Milliarden Euro Schaden pro Jahr. Beispiel Industriespionage, da hackt sich vielleicht jemand in ein System von einem Autohersteller, greift Konstruktionspläne ab, dann werden diese Autoteile irgendwo nachgebaut und der deutschen Firma entsteht natürlich ein Riesenschaden. Dazu kommen, hören wir immer wieder, Cybererpresser, die verschlüsseln Daten einer Firma und geben sie erst gegen Lösegeld wieder frei, wenn da die Produktion stillsteht. Erzeugt auch das natürlich einen großen Schaden.
12: In einem Prozess um Suchtgefahr für Kinder durch Social Media in den USA gibt es einen Vergleich. Der Meta-Konzern hat sich Medien zufolge mit mehreren Bundesstaaten geeinigt. Demnach bezahlt Meta mehr als 16 Milliarden Dollar an die Staaten, die geklagt hatten. Dem Mutterkonzern von Instagram und Facebook wurde vorgeworfen, seine Online-Dienste würden Minderjährige abhängig machen und damit psychisch krank. Sollten verschiedene Wahlen in Deutschland an einem Termin stattfinden? Nein, sagt der bayerische Innenminister Herrmann. Sein Argument? Dadurch würden die Besonderheiten zwischen Kommunal-, Landes- und Bundespolitik verwischt. Herrmann reagiert auf einen Vorschlag von Bundestagsvizepräsident Nuripur von den Grünen. Aus dessen Sicht würde es durch eine Zusammenlegung von Terminen mehr Zeit ohne Wahlkampf geben und damit auch mehr Spielraum für langfristige Reformen. Die Alpen bewegen sich aber etwas anders, als man bisher dachte. Das belegt eine Studie von Forschern aus Deutschland, Österreich, Polen und Slowenien. Besonders starke tektonische Aktivität haben sie am Rand der Südalpen und im Westen Sloweniens festgestellt. Dort haben sie Bewegungen von bis zu 1,5 Millimetern pro Jahr gemessen. Ähnlich ist es im Innern der Ostalpen. Teile der Erdkruste würden dort bis zu 1 Millimeter pro Jahr nach Osten verschoben. Die Studie soll helfen, die Gefährdung durch Erdbeben in den Alpen besser zu verstehen. Die Zeit, es ist 16.03 Uhr.
15: Das sind die Wolken am bayerischen Himmel, aber schneller, glaube ich.
16: Das kann es laut sein.
15: Wir schauen aufs Wetter, kompakt und zuverlässig. Christian Kienast bei mir. Wie sieht der heutige und vor allem der morgige Tag aus?
16: Die sehen eigentlich recht schön aus, außer in Sachen Luftfeuchtigkeit. Also es wird jetzt von Tag zu Tag schwüler. Heute merkt man ja noch gar nichts. Morgen in einigen Regionen schon, ja, das doch so ein bisschen dampfelt und das dann vor allen Dingen am Freitag. Das Wetter dazu heute tut sich nicht mehr viel, also kaum Regen bei uns im Freistaat. Morgen dann Sonnenschein von früh bis spät bei 28 bis 32 Grad und Freitag dann ganz anders. Da kriegen wir also richtige Atlantikluft rein, die aber auch noch warm ist, 22 bis 30 Grad und dann eben auch kräftige Gewitter und schwüle Luft. Aber ausgeräumt ist die Schwüle dann auch schnell wieder, nämlich am Wochenende.
15: Auf die Straßen, sie bewegen sich auch schneller als die Alpen, hoffentlich, wenn sie nicht im Stau stehen. Der Bayern 1 Verkehrsservice mit minutengenauer Stauzeitmessung. A3 Passau Richtung Linz, nach wie vor zwischen Passau Nord und Pocking an der Baustelle. 3 Kilometer Stau, eine Viertelstunde dauert es länger. Immer noch gesperrt die A6 Nürnberg Richtung Pilsen in Höhe Schmidt-Gaden. Die Bergungsarbeiten laufen. Wir halten sie auf dem Laufenden momentan. Die Ausweichstrecke dort über die U53. Dann die A9 München Richtung Nürnberg zwischen Manching und Lenting. An der Gott sei Dank geräumten Unfallstelle aktuell noch 5 Kilometer Stau. 25 Minuten dauert es länger, das sollte aber langsam besser werden. Die B12 Passau-Mühldorf ist in beiden Richtungen zwischen Simbach am Inn und Stammham immer noch wegen Bergungsarbeiten gesperrt. Und auch Bergungsarbeiten und Sperre auf der Bundesstraße 472 Bad Tölz-Peiting. Das Ganze in beiden Richtungen zwischen Peiting Süd und Peiting West. Allen, die unterwegs sind, gute Fahrt, gutes Ankommen.
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15: Und ein kleines Ratespiel, von was oder über was wird hier gesprochen?
17: Heimlich. Erst heimlich und dann nicht mehr heimlich.
18: Verdeckt unter der Bettdecke gelesen.
15: Heimlich unter der Bettdecke verdeckt gelesen. Was war denn das genau? Erfahren wir alle gleich. Nach Hubert K. und seinem Sternenhimmel, nach Atomic Kitten und Eternal Flame und den Simple Minds. Unvergesslich ist's in jedem Fall. 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
1: Wir schreiben den 26. August und eine Zeitschrift, mit der so viele von uns groß geworden sind, hat heute Geburtstag. Die Bravo wird 70. Gratulation! Generationen hat sie geprägt. Starschnitt, Poster, Dr. Sommer und Kussanleitungen. Guido Hüsken, in dieser Woche Redakteur dieser kleinen, aber feinen Sendung. Hast du viel gelernt damals aus der Bravo?
2: Ja, vor allem, dass ich null Boyband-Chancen habe und dass das mit dem Atmen beim Küssen gar nicht so leicht ist.
1: Ja, aber das hast du doch im Laufe der Jahre hoffentlich hinbekommen.
2: Ja, das mit dem Atmen klappt mittlerweile. Der Rest müsste man hier halt andere Personen fragen.
1: Also ich würde sagen, wir ehren jetzt einmal die Legende. 30 Sekunden abwechselnd, Thema Bravo, die große Pubertätsbibel. Du fängst an.
2: Dr. Sommer natürlich, der Mann, der mehr Aufklärung gemacht hat als jeder Biolehrer.
1: Starschnitt, der einzige Mensch, der in meinem Kinderzimmer mit 1,76 noch größer war als ich.
2: Foto-Love-Story gehört natürlich auch dazu, die Sprechblasen damals, romantischer als jede WhatsApp heute.
1: Leserbrief, der Vorläufer von, ich habe da mal eine Frage an Google.
2: Pickel. Der kleine rote Punkt zwischen dir und der ganz großen Liebesbeziehung mit Nena.
1: Ja. Und dann erster Kuss und danach. Dr. Sommer, bin ich jetzt fest mit ihr zusammen?
2: Da gab es viele von, ich erinnere mich. Nochmal Dr. Sommer. Nein, du bist nicht krank, du bist nur verliebt.
1: Ist klar, Guido, ist klar. Aber du bist ja nicht der Einzige. Die Bravo war und ist irgendwie immer noch Kult. Und deshalb an dieser Stelle nochmal Gratulation zum 70.
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5: Mit Christine Gaub. Die vergangenen Wochen sind immer wieder abends Bergsteiger auf der Zugspitze gestrandet, weil sie die letzte Bergbahn verpasst haben. Entweder haben sie sich zeitlich verschätzt oder nicht rechtzeitig um einen Schlafplatz gekümmert. Die Plätze in der Alpenvereinshütte sind aber nur für diejenigen, die den Jubiläumsgrad gehen und rechtzeitig online reserviert haben.
6: Wer die letzte Bergbahn ins Tal nicht erwischt, dem bleibt nur der gefährliche Abstieg in der Dunkelheit oder die Nacht fröstelnd auf der Gipfelterrasse zu verbringen. Die Zugspitzbahn hat für diese Fälle ein paar Decken in der Garage für die Stehfräse deponiert. Sprecherin Laura Schaper erinnert an die Fahrzeiten der Zugspitzseilbahn, die sich ab kommenden Dienstag wieder ändern.
7: Ab dem 1. September haben wir veränderte Betriebszeiten und die letzte Talfahrt ist bereits um 16.45 Uhr.
6: Die Bergwacht Greinau mahnt, dass sie nur bei Notfällen Rettungseinsätze starten können. Wer planlos den Berg besteigt und die Bahn verpasst, muss selbst sehen, wie sie oder er wieder ins Tal kommen. Aus dem BR-Studio Oberland, Luik Noll, Bayern 1.
5: Auf was für Ideen die Menschen kommen, wenn die Pegel in den Seen sinken. Am Wochenende haben mehrere Menschen im Grießsee bei Obing im Landkreis Traunstein versucht, Schätze aus den ausgetrockneten Bereichen zu graben. Den Grundstückseigentümer des Sees, Franz Pöschel, ärgert vor allem, dass Dutzende wie selbstverständlich den Boden dabei umgraben. Man sollte sich bewusst sein, dass das auch die Natur schädigt. Und dann das noch. Im Münchner Süden musste die Feuerwehr vorgestern Abend ausrücken. Eine Giftschlange läge auf dem Bürgersteig, war aber keine giftige Hornfieber, sah nur so aus. Beim Einsatz stellte sich heraus, es war eine täuschend echt aussehende Gummischlange. Kompakt und zuverlässig das Wetter für Oberbayern. Sonnig und warm bleibt es bis zum Abend. Nach einer klaren, abkühlenden Nacht wird es dann morgen wieder heiß, bis zu 32 Grad. Dazu morgen Sonne und Wolken, an den Alpen Föhn und dadurch recht schwül. Am Freitag nicht mehr ganz so heiß, aber sommerlich und ab dem Nachmittag ziehen dann Gewitter auf.
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3: Gleich 3:05. Hier ist der Bayern 1 Verkehrsservice mit minutengenauer Stauzeitmessung. Und zu Beginn die A6 Nürnberg Richtung Pilsen. Die ist in Höhe Schmidtgarden immer noch gesperrt wegen Bergungsarbeiten. Ausweichstrecke dort über die U53. A9 München Richtung Nürnberg zwischen Manching und Lenting 5 Kilometer Stau. Die Unfallstelle ist inzwischen geräumt, 25 Minuten dauert es derzeit noch länger. Die B12 Passau-Mühldorf ist in beiden Richtungen zwischen Simbach am Inn und Stammham ebenfalls wegen Bergungsarbeiten gesperrt. Und dann noch die Bundesstraße 472 Bad Tölz-Peiting in beiden Richtungen zwischen Peiting Süd und Peiting West Sperre, auch hier laufen Bergungsarbeiten. Und dann noch eine Vermisstenmeldung der Polizei in München. Seit heute Vormittag wird der 65-jährige Julius Blamberg aus der Tagespflege im Münchner Westen vermisst. Er ist stark dement, könnte sich somit in einer hilflosen Lage befinden. Herr Blamberg ist 1,73 Meter groß und kräftig. Er hat graumelierte Haare und er trägt eine braune Stoffhose, schwarzes T-Shirt und schwarze Schuhe. Außerdem hat er eine auffällige Gangart. Hinweise bitte an jede Polizeidienststelle.
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Genesis, 92 war's. 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Und das ist jetzt echt Zufall, weil bevor ich jetzt langsam das Weite suche, Christine Rose kommt im Bayern Magazin, hätte ich noch eine Kleinigkeit, die ich loswerden möchte. Der Vatikan. Ja, der Vatikan hat offiziell jetzt einen Fashion-Influencer. Papst Leo ist von der Zeitschrift Vanity Fair zu einer der bestbekleidetsten Persönlichkeiten der Welt gewählt worden. Ja, das verwundert, denn der Blick in so einen päpstlichen Kleiderschrank bot ja viele Jahrhunderte lang eher wenig Optionen. Also eher so die Frage, ziehe ich weiß an oder ganz weiß? Nun, so eine Auszeichnung als Modeikone, da schwärmt die Redaktion vor allem von seiner ironischen Lässigkeit, ne? Ich sag mal, holy chick, cooler Papst. Nehmen wir es als Zeichen, wenn der Papst schon Turnschuhe tragen darf, dürfen wir auch mal locker mit einem lockeren Schritt durchs Leben gehen, ohne gleich um Ablass zu bitten, nur weil man das Hemd aus der Hose hängen lässt. Das wollte ich noch loswerden.

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6: Um 17 Uhr mit Susan Falkenstein. Durch eine gewaltige Sturzflut sind in der Himalaya-Region in Nepal und Tibet mindestens 72 Menschen ums Leben gekommen. Hunderte Touristen und Einheimische werden vermisst, sagen die Behörden. Die Regierung von Nepal hat sowohl Indien als auch China um Hilfe wegen der Katastrophe gebeten. Unsere Südostasien-Korrespondentin Lena Bodewein schildert, was passiert ist.
7: Am Morgen hatte sich die Sturzflut im Grenzgebiet von Nepal und Tibet entwickelt. Wassermassen stürzten durch Bergtäler hinab und rissen alles mit sich, was nicht standhielt. Der Fluss Bote Kosi verwandelte sich in ein Zerstörungswerkzeug. Häuser, Autos, Menschen, Straßen und Kommunikationswege, alles verloren. Hinterlassen hat die Katastrophe nur Schlammmassen, grau und gewaltig. Sie erschweren die Rettungsarbeiten von Polizei und Militär.
6: Spektakuläre Einigung in den USA. Der Meta-Konzern hat einen milliardenschweren Vergleich mit zahlreichen Bundesstaaten geschlossen. Die Mutter von Facebook und Instagram zahlt fast 17 Milliarden Euro, wie aus Gerichtsdokumenten in Kalifornien hervorgeht. Damit entgeht der Konzern einem Prozess. Mehr dazu von Markus Weber.
8: Fast 30 Bundesstaaten hatten Meta vorgeworfen, seine sozialen Netzwerke absichtlich so gestaltet zu haben, dass sie Minderjährige abhängig machen. Ein weiterer Vorwurf: Der Konzern habe Verbraucher über die Sicherheit seiner Plattformen getäuscht und unrechtmäßig persönliche Daten von Kindern gesammelt, um damit KI-Modelle zu trainieren. In dem nun geschlossenen Vergleich soll sich Meta neben der milliardenschweren Zahlung zu weiteren Zugeständnissen verpflichtet haben. Landesweit standardmäßige tägliche Zeitlimits und nächtliche Zugangssperren für jugendliche Nutzer.
6: Bundeskanzler Merz ruft die Menschen in Deutschland zu mehr Zuversicht auf. Nach dem Klausurtreffen mit seiner Ministerriege sagte Merz, der verbreitete Missmut lähme das Land. Merz unterstrich seinen Optimismus mit Zahlen aus der Wirtschaft. Die wachse bereits im dritten Quartal in Folge. Außerdem hat Finanzminister Klingbeil erklärt, dass es keine Zuckersteuer geben wird für Getränke, auf denen Zero oder Light steht, die also keinen Zucker, sondern Süßstoff enthalten.
9: Beschlossen ist aber laut Klingbeil, dass eine Steuer auf zuckerhaltige Getränke kommt. Er hält es für richtig, etwas gegen die negativen Folgen eines zu hohen Zuckerkonsums, wie zum Beispiel Übergewicht, zu tun. Gerade Kinder müssten besser geschützt werden. Ärzteverbände und Verbraucherschützer unterstützen das. Die Getränkeindustrie ist dagegen. In der Regierungskoalition sind die Pläne umstritten. Jan Zimmermann, Berlin.
6: Bayerns Verkehrsminister Bernreiter fordert einen Masterplan von der Deutschen Bahn. Grund ist, dass Züge an immer mehr Stellen in Bayern sicherheitshalber langsam fahren müssen. Im ersten Halbjahr sei die Zahl solcher Langsamfahrstellen deutlich gestiegen, um etwa 20 auf insgesamt rund 120. Vor allem für den Zugverkehr rund um München und Augsburg sei die Lage dramatisch. Auch auf weiteren Strecken in Franken, Oberbayern, der Oberpfalz und im Allgäu habe sich die Situation zugespitzt, so Bernreiter. Bei Nesselwang im Allgäu haben Unbekannte einen neu gepflanzten Bergwald zerstört. Laut Polizei wurden auf einer Fläche von mehreren hundert Quadratmetern junge Bäume abgeschnitten und liegen gelassen. Das passierte zwischen Ende Juli und Anfang August. Die Polizei ermittelt wegen Sachbeschädigung und sie sucht nach Zeugen. Die Zeit, es ist 17.03 Uhr.
10: Kompakt und zuverlässig, das Bayernwetter auf Bayern 1 mit Christian Kienast.
11: Zwei Tiefdruckgebiete haben wir gleich, nämlich Tief Quiria und morgen dann Tief Rebecca. Aber wissen Sie, was die zwei machen? Die bringen uns die warme Luft und zwar vom Atlantik. Jetzt nicht sofort, aber schön langsam. Morgen am Donnerstag merkt man das schon. 28 bis 32 Grad, sonnig mit einigen hohen Wolken. aber trocken und die warme Luft dazu. Am Anfang des Tages morgen noch nicht schwül, aber es wird dann ein bisschen schwüler, genauso wie am Freitag auch. Und da tun wir dann was für die Natur, da regnet es nämlich dann immer mal wieder, aber es bleibt warm, 22 bis 30 Grad. Und schön ist, Samstag und Sonntag ist die Schwüle dann wieder weg, bei Temperaturen so um 24, 25 Grad.
10: Jetzt sind wir auf den Straßen, der Bayern 1 Verkehrsservice mit der A8 Stuttgart Richtung München. Da ist die A8 nach einem Unfall gesperrt zwischen Zusmarshausen und Rastplatz Streitheimer Forst Süd. Und A9 in Richtung Nürnberg zwischen Manching und Lenting 5 Kilometer Stau. Da meldet der Bayern 1 Stauzeitmesser 20 Minuten mehr. Gute Fahrt.
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10: Ende August, da starten ja viele Bayern erst in Richtung Urlaub. Und vielleicht nehmen Sie uns ja mit an den Strand, so wie Bayern 1 Hörer Felix mit seiner Familie. Er hat uns eine Sprachnachricht auf Studio-Handy geschickt.
13: Hallo, liebe Frau Rose aus Italien, aus Lignano. Es ist wieder soweit. Wir haben uns mal einbuddeln lassen. Liebe Grüße ans Bayern 1 Team. Ich wünsche euch noch was. Ciao.
10: Dankeschön. Viel Spaß noch beim Sandbogenbuddeln. Und wir machen Warner Musica dazu.
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1: Wir reden heute schon den ganzen Tag über die neue Pille, die Abnehmtablette, die nächste Woche als Alternative zur Spritze auf den Markt kommt. Das ist ja die Hoffnung für viele stark übergewichtige Menschen, die ein besonders hohes Risiko für Bluthochdruck, Schlaganfall, Fettleber und sowas haben. Und deswegen beantworten wir heute schon den ganzen Tag Ihre Fragen. Kontakt haben wir auf bayern1.de. Sowohl Tablette als auch Spritze haben dieselben Inhaltsstoffe. Es gibt also schon Erfahrung, wie der Wirkstoff ankommt. Bei Bayern-1-Hörerin Karin aus Geretsried offenbar gut, hat sie uns als Sprachnachricht aufs Studio-Handy geschickt.
2: Hallo, ich bin die Karin. Ich habe auch mit der Abnehmspritze 30 Kilo abgenommen. Ich hatte zum Glück keine Nebenwirkungen. Das Einzige, was ich habe, gute Laune, 30 Kilo weniger auf den Rippen. Ich bewege mich wieder gerne. Es macht Spaß, neue Klamotten zu kaufen. 5 Kilo würde ich gerne noch abnehmen wollen. Die Zeit ist irrelevant, weil ich möchte eben das, was ich geschafft habe, auch halten. Und wenn es jetzt die Tablette gibt, ich bin bereit, auch die zu nehmen, weil ich möchte halt doch noch ein bisschen Lebensqualität haben.
1: Na klar. Bei Karin hat es ohne Nebenwirkungen geklappt mit der Abnehmspritze. Manchmal kann es aber schon zu Übelkeit und Verdauungsproblemen kommen. Barbara aus Kamen der Oberpfalz fragt sich, wie lang man die Abnehmspritze oder auch Tablette nehmen muss.
3: Ja, hallo liebes Bayern-1-Team. Bei meiner Mutter war es so, dass sie am Anfang ja ziemlich abgenommen hatte, also knappe 20 Kilo. Dann wurde ihr aber dieses Ozempic wieder abgesetzt und dann nahm sie natürlich extrem wieder zu. Und deswegen meine Frage, wie schaut's aus mit Jojo-Effekt?
1: Na, den gibt's leider. Bei Abnehmtablette genauso wie bei der Spritze, sagt Katharina Timper von der Technischen Universität München. Sie forscht zu Übergewicht und Adipositas am Helmholtz-Zentrum und am Else-Kröner-Fresenius-Zentrum für Ernährungsmedizin.
4: Wenn man die Präparate absetzt, dann ist es genauso wie bei einer, ich sag jetzt mal, Crash-Diät, in der man ohne Medikamente sehr wenig Kalorien zu sich nimmt. Wenn man die wieder aufhört, kommt es auch wieder zu einer Gewichtszunahme. Und das Gleiche passiert auch, wenn man die Medikamente abrupt absetzt. Und das ist tatsächlich gefährlich, weil es eben so ist, dass man bei der Zunahme vor allem Fettmasse zunimmt, aber eben nicht Muskelmasse, die man vorher verloren hat. Und so kann es dann wirklich bis hin zu einer sogenannten Sarkopenen-Adipositas gehen. Das heißt, man verliert immer mehr Muskelmasse und hat immer mehr Fettmasse. Und das darf nicht passieren.
1: Also egal, ob als Spritze oder Tablette, das Abnehmmedikament muss man dauerhaft nehmen. Und ganz wichtig natürlich, es ist alleine kein Wundermittel. Es geht ja auch darum, was man isst und vor allem Sport oder zumindest Bewegung. Kann ich aus eigener Erfahrung sagen, so eine kleine Runde Feierabend laufen, tut nicht nur dem Körper gut, kriegt man auch den Kopf frei.
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10: Mit Christine Gaub. Die diesjährige Hopfenernte wird schlecht ausfallen, das prognostiziert der Verband Deutscher Hopfenpflanzer bei der heutigen traditionellen Hopfenrundfahrt durch die Hallertau. Da ist die Rede von einem Ernteausfall von mindestens 20%.
11: Der Klimawandel schlägt beim Hopfen durch.
12: Wir haben in dem Jahr 47 Hitzetage gehabt. Der Höchststand bisher war bei 30. Also man sieht, dass sich da schon einiges geändert hat am Klima.
11: So fasst es Adi Schapfel zusammen. Der Vorstand des Hopfenpflanzerverbandes wirbt deshalb dafür, dass möglichst bald möglichst viele Hopfengärten bewässert werden. Doch diese kostspielige Investition ist eine Herausforderung für die Pflanzer, denn der Hopfenpreis ist niedrig.
12: Der Hopfenmarkt liegt am Boden, weltweite Überproduktion, da haben wir halt ein Riesenproblem.
11: Adi Schapfel rechnet damit, dass erneut viele der noch rund 700 Hopfenbetriebe aufgeben werden. Wie viele es dieses Jahr genau sein werden, ist noch unklar. Im vergangenen Jahr waren es gut 50. Aus der Hallertau, Susanne Pfaller, Bayern 1.
10: Falsche Polizisten haben gestern eine Frau in Unterhaching bei München um ein Vermögen gebracht. Geld, Gold und andere Wertgegenstände im Wert von insgesamt 500.000 Euro hat die 63-Jährige den Betrügern anvertraut. Die hatten ihr zuvor weisgemacht, es seien gerade Einbrecher unterwegs und sie sollte doch ihre Wertsachen sicherheitshalber ihnen überlassen. Erst später kam der Frau das Ganze verdächtig vor. Ebenfalls im Münchner Süden in Hallaching, da musste die Feuerwehr vorgestern Abend ausrücken. Eine Giftschlange läge auf dem Bürgersteig, war aber keine giftige Hornviper. Beim Einsatz stellte sich heraus, es war eine täuschend echt aussehende Gummischlange. Kompakt und zuverlässig das Wetter für Oberbayern. 25 Grad im Moment in Denkendorf Uy in Schongau. In der Nacht kühlt es dann ab bis auf 15 Grad. Und morgen wird es dann wieder heiß bis 32 Grad. Dazu Sonne und Wolken an den Alpen Phönig.
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2: Der Bayern 1 Verkehrsservice mit zwei Meldungen. Eine von der A8 Stuttgart Richtung München. Da haben wir Sperre nach einem Unfall zwischen Zusmershausen und dem Rastplatz Streitheimer Forst Süd. Und A9 Richtung Nürnberg. 5 Kilometer Stau zwischen Manching und Lenting. Macht 20 Minuten mehr. Gute Fahrt.
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1: Abends mit den Freunden durch die Clubs ziehen, durchmachen. Kennen wir alles noch in unserer Jugend. Und haben ja irgendwie damals nicht verstanden, warum sich unsere Eltern Sorgen gemacht haben, wenn wir bis zum Sonnenaufgang noch nicht daheim waren. Aber als Mutter sitze ich jetzt heute auch da und denke mir, hoffentlich geht alles gut. Weil man ja auch überall was sieht und hört, wie zum Beispiel das, was Lisa aus Augsburg vor ein paar Jahren passiert ist.
2: Das war damals wirklich so, dass ich K.O.-Tropfen bekommen habe und ich wusste am nächsten Tag, irgendwas war anders. Mir ging es sehr schlecht. Ich habe mich auch an gar nichts mehr erinnert und all die Leute, die mit mir unterwegs waren, haben auch gesagt, das ist nicht normal gewesen. Und meine Eltern waren auch ganz überfordert mit der Situation jetzt mit mir und wir wussten dann auch nicht so richtig, was wir machen sollen.
1: Deswegen bieten manche Clubs in solchen Situationen mittlerweile Hilfe an, ob es geschultes Personal ist, an das man sich wenden kann, oder ganz neu in Augsburg ein Seelsorgeangebot der katholischen Kirche, den Moritzpunkt mitten in der Innenstadt. Anlaufstelle für junge Menschen, die zum Beispiel zu viel getrunken haben oder wenn die Gruppe weitergezogen ist und sie haben es nicht mitbekommen oder wenn es zu einem Übergriff gekommen ist. Leiterin Miriam Zöller.
3: Und dann schauen wir gemeinsam, was braucht derjenige, was dürfen wir tun? Also entweder die Rettung rufen oder wenn es jetzt wirklich eine Straftat ist und der oder diejenige ist damit einverstanden, dann würde man natürlich auch die Polizei holen.
1: Ja, klar. Egal, warum Partygänger mal eine kurze Auszeit oder auch Hilfe brauchen, im Moritzpunkt können sie runterkommen. Jeder ist willkommen, sagt Seelsorger Andreas.
4: Wir stellen den Menschen im Mittelpunkt, das, was er jetzt gerade benötigt, was er braucht. Und wenn sie gerade in Ausnahmesituationen sind, sei es durch zu starken Konsum von Alkohol oder anderen Substanzen, da zu sein, die Menschen da zu unterstützen, wo es wichtig ist. Und ich glaube, das ist ein ureigener Auftrag der Kirche. Das passt wunderbar zusammen, finde ich.
1: Ein Anlaufpunkt für Augsburger Partypeople. Der Moritzpunkt in der Innenstadt. Finden wir von Bayern 1 eine gute Idee.

0: Sie war auch regelmäßig in der Bravo, Mitte der 80er. Katrina and the Waves auf Bayern 1, Walking on Sunshine. An diesem 26. August. Großer Geburtstag für die Zeitschrift, die die meisten von uns in der Kindheit oder Jugend begleitet hat. Starschnitt, Poster, Dr. Sommer, alles, was halt dazugehört. Genau heute vor 70 Jahren ist die allererste Bravo erschienen in München auf dem Cover Marilyn Monroe. Später auf dem Höhepunkt waren es 1,8 Millionen verkaufte Bravo-Exemplare pro Woche und die gingen ja auch oft noch von Hand zu Hand. Also in Wahrheit waren es viel mehr Leser. Happy Birthday Bravo!
1: Wow!
2: Respekt, dass sie so lange durchgehalten hat.
1: Justin Bieber, Dr. Sommer.
3: Und die Poster habe ich alle aufgehängt.
4: Definitiv der Musikteil.
5: Coole Poster, Aufklärungsberichte.
1: Die Fotolove-Story.
6: Wir waren da in der Gruppe, einer hat das Heft gehabt und alle haben gelesen.
0: Genau so.
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2: Um 18 Uhr mit Miriam Ernst. In eineinhalb Wochen wählt Sachsen-Anhalt einen neuen Landtag. Die Abstimmung wird in ganz Deutschland mit großem Interesse verfolgt, denn die AfD ist in den Umfragen mit weitem Vorsprung stärkste Kraft. Dass die in dem Bundesland vom Verfassungsschutz als rechtsextrem eingestufte Partei die absolute Mehrheit holt, ist laut dem Sachsen-Anhalt-Trend von Infratest DIMAP aktuell fraglich.
3: Wenn jetzt schon gewählt würde in Sachsen-Anhalt, dann käme die AfD auf 42%. Die CDU käme nur noch auf 22%. Die Linke fällt in der Umfrage auf 11%. Etwas zugelegt hat die SPD auf 8%. Und leicht gestiegen sind auch die Grünen auf 6%. An der 5%-Hürde würden scheitern das BSW mit 4% und die FDP mit 3%. Die Regierungsbildung wäre bei einem solchen Wahlausgang schwierig. Für eine Mehrheit wäre CDU-Ministerpräsident Schulze auf alle übrigen Landtagsparteien angewiesen. Markus Ambale, Berlin.
2: Die hessischen Behörden beschäftigen sich gerade mit mysteriösen Todes- und Krankheitsfällen. Am Flughafen in Frankfurt am Main haben sich 6 Mitarbeiter mit Malaria infiziert. 2 von ihnen sind an der tropischen Infektionskrankheit gestorben. Die Betroffenen haben sich wohl schon Anfang Juli infiziert. Ein Beschäftigter starb, ohne dass die Ursache gleich klar war. Den 2. Todesfall gab es im August, wie der Flughafenbetreiber heute bekannt gab. Auch das Robert-Koch-Institut ist eingeschaltet. Es erklärte, es handle sich wohl um die sehr seltene Flughafenmalaria, also um den Fall, dass eine infektiöse Mücke im Flugzeug oder im Gepäck nach Deutschland gelangt ist. Bundeskanzler Merz bleibt dabei. Die sogenannte Rente mit 63, dass also besonders langjährig Versicherte ohne Abschläge früher in den Ruhestand gehen können, wird abgeschafft. Das hat Merz nach der Kabinettsklausur auf Schloss Neuhardenberg in Brandenburg deutlich gemacht. Er sagte, in einer älter werdenden Gesellschaft müsse der Trend zur Frühverrentung gestoppt werden. Mehrere ostdeutsche Ministerpräsidenten hatten gefordert, die sogenannte Rente mit 63 beizubehalten. Bei einer gewaltigen Sturzflut in Nepal sind mindestens 95 Menschen ums Leben gekommen. Nach Angaben der örtlichen Behörden werden noch Hunderte vermisst, unter ihnen viele Touristen. Auf Videoaufnahmen ist zu sehen, wie Wassermassen Häuser mit sich reißen und Gebäude, die im Schlamm versinken. Nach Oberfranken in Bayreuth enden am Abend die diesjährigen Richard-Wagner-Festspiele. Die Bilanz fällt nach 5 Wochen positiv aus. Zum 150. Jubiläum waren alle Vorstellungen im Festspielhaus ausverkauft. Auch zu den Open-Air-Veranstaltungen im Festspielpark kamen mehr als 10.000 Besucher.
4: Außerdem präsentierten sich die Festspiele in ihrem Jubiläumsjahr so selbstkritisch wie nie zuvor. Um die NS-Vergangenheit des eigenen Hauses zu thematisieren, hatte Festspielchefin Katharina Wagner zu einer Gedenkveranstaltung für jüdische Künstler und Künstlerinnen, die im Nationalsozialismus verfolgt wurden, eingeladen. Ein besonderer Schwerpunkt lag im Jubiläumsjahr außerdem auf dem Ausbau des Nachwuchsprogramms, um gezielt Kinder und Jugendliche mit Oper in Berührung zu bringen. Aus dem BR-Studio Bayreuth, Christina Kreuzer.
2: Und die Zeit, es ist 18.03 Uhr.
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6: Und kompakt und zuverlässig sind auch unsere Tiefdruckgebiete. Die liegen aber weit draußen auf dem Atlantik und zwar in so einer Konstellation, dass sie morgen die warme Luft zu uns nach Bayern reinwirbeln werden. Aber die Nacht wird noch einigermaßen kühl, 18 bis 11 Grad und morgen dann eben die Tiefdruckgebiete mit der Spanienluft 28 bis 32 Grad. Dazu gibt's morgen viel Sonnenschein, hier und da auch mal ein Wind, der kommt aus Südosten. Und wenn wir auf den Freitag schauen, der wird dann etwas nasser, etwas schwüler, 22 bis 30 Grad, Regenfälle, teils kräftige Gewitter, aber am Wochenende ist alles wieder ruhig.
5: Und schon sind wir auf den Straßen. Der Bahn 1 Verkehrsservice mit der A3 Würzburg Richtung Frankfurt. Wir haben Stau zwischen Weibersbrunn und Aschaffenburg Ost. Der Bahn 1 Stauzeitmesser meldet eine halbe Stunde mehr. Und auf der A99 der Westumfahrung Richtung Lindau ist ein Unfall in Höhe Dreieck Allach passiert. Da steht auch ein Auto, in dem es brennt. Also da bitte ganz vorsichtig fahren.
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5: Gleich wieder mit einer sehr süßen Liebesgeschichte aus dem Freistaat im Bayern 1 Herzklopfen. Wir haben außerdem einen schönen Wandertipp und den richtigen Sound dazu natürlich auch.
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0: Was ist es, das wir an unserer besseren Hälfte lieben? Warum haben wir uns verliebt? Warum würden wir es immer wieder tun? Denken wir viel zu selten dran, oder? Und vor allem sagen wir es uns viel zu selten. 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

0: gleich 20 nach 6. Jetzt, wo dann die Sonne so langsam untergeht, wieder mit einem hübschen Tipp, wo es besonders schön ist zum Wandern. Auch wenn die Sonne aufgeht. Jeden Tag eine besondere Sonnenaufgangstour. Montag waren wir im Allgäu, gestern im Bayerischen Wald. Heute Ruhpolding in Oberbayern. 1600 Meter rauf auf den Kienberg oder Streicher, wie sie in Ruhpolding sagen. Da braucht es schon ein bisschen Kondition. Gescheite Schuhe, Jacke, ist klar, weil das ist schon frisch in der Früh, sagt Gregor Matjan, Vorstand beim Ruhpolding Tourismus. Aber nicht nur das. Sie müssen entweder sehr, sehr früh aufstehen oder sie gehen gar nicht ins Bett, halten gleich durch, weil Treffpunkt ist um 2 Uhr morgens.
1: Man beginnt einfach mitten in der Nacht mit der Stirnlampe, bildet sich dann quasi eine Art Lichterkette. Die Natur ist auch noch still, natürlich hat man auch den Sternenhimmel über sich. Die Berge, die dann eben von dieser aufgehenden Sonne dann in dieses Morgenrot getaucht werden, die in Flammen stehen quasi wirklich, ja, wenn die Sonne dann intensiv wird. Also das ist schon ein einmaliges Erlebnis, das ist einfach genial.
0: Wann es die nächste Chance in Ruhpolding gibt und auch alle anderen Sonnenaufgangstouren, finden Sie auf bayern1.de.

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2: So, dann schauen wir mal kompakt und zuverlässig aufs Bayern 1 Wetter. Das heißt, Christian Kienast tut es. Christian, jetzt ist ja endlich ein bisschen mehr Regen runtergekommen. Temperaturen steigen aber langsam wieder. Also ich würde ja sagen, eigentlich ein schönes Sommerfinale, oder?
8: Ja, ein schönes Sommerfinale, auch wenn der Herbst noch weit ist. Aber tatsächlich in diesem Sommer hatten wir wieder Hitzeperioden. Und deutschlandweit gesehen wird dieses Jahr 2026 wohl noch heißer als 2003. Das war bisher das heißeste Jahr. Und wie geht's weiter bei uns mit dem Wetter? Gar nicht schlecht. In der Nacht 18 bis 11 Grad. Morgen während des Tages der heißeste in dieser Woche bei 28 bis 32 Grad. Da können wir es schön am Badesee aushalten. An den Alpen wird es föhnig und die Sonne scheint. Freitag dann schwüler, da gibt es dann auch Regenfälle, teils kräftige Gewitter mit Unwetterpotenzial, da freut sich die Natur, 22 bis 30 Grad. Und weder schwül noch irgendwie sonst irgendwas Komisches in Sachen Wetter, das gibt es dann am Wochenende, Samstag und Sonntag so um 24, 25 Grad.
2: Kurz vor 6:30 der Bayern 1 Verkehrsservice mit der A3 Würzburg Richtung Frankfurt. Da haben wir Stau zwischen Weibersbrunn und Aschaffenburg Ost. Bayern 1 Stauzeitmesser meldet 28 Minuten mehr. Und A99 die Westumfahrung Richtung Nürnberg. Da Behinderungen nach einem Unfall zwischen dem Allacher Dreieck und dem Allacher Tunnel. Da muss ein brennendes Auto gelöscht werden. Deswegen staut sich's ab Fröttmanning Nord. Wir wünschen gute und vor allen Dingen sichere Fahrt.
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0: Black Sabbath. Auf Bayern 1, 20 vor 7. Gaffen geht gar nicht. Auch nicht in Würzburg, auch nicht auf der alten Mainbrücke. Da stehen ja immer viele, genießen den Blick auf die Stadt, auf den Fluss, auf die Festung Marienberg, auf die Weinberge, vielleicht mit einem Glas Frankenwein in der Hand. Und wenn dann aber, wie Anfang des Monats passiert, von der Brücke ein Mann fast 5 Meter tief runterfällt in den Fluss. Ja, er hatte wahrscheinlich ein bisschen mehr als ein Glas Wein. Aber dann ist eins klar, gaffen geht gar nicht, sondern helfen. So wie Fabio, der das Unglück bemerkt und sofort handelt.
1: Dann bin ich wie automatisch runtergelaufen und habe versucht, zu dieser Stelle im Fluss zu kommen, wo der Mann dann eben sein musste.
0: Er wirft dem Verunglückten im Wasser einen Rettungsring zu. Ein anderer Mann hilft ihm. Beide bleiben bei dem Mann, bis der Rettungsdienst eintrifft.
1: Beim Rettungseinsatz kamen dann Taucher und ein Hubschrauber, irgendwie 10 Sanitäter. Es war wirklich erstaunlich, wie viele Leute innerhalb von 10, vielleicht 15 Minuten da waren.
0: Die Rettungskräfte ziehen den 43-Jährigen aus dem Wasser, müssen ihn wiederbeleben. Und jetzt kommt's. Das Ganze nimmt ein Gaffer auf, streamt es live auf TikTok. Gegen ihn wird jetzt ermittelt. Das Bayerische Rote Kreuz spricht von einer neuen Dimension des Gaffens. Geht wirklich gar nicht sowas. Daniel Hasak-Lieb von der Wasserwacht sagt uns nochmal, was das Wichtigste in so einer Situation ist.
2: Das Wichtigste ist, den Rettungsdienst zu alarmieren, versuchen die Situation bestmöglich zu beschreiben. Auch wenn man jetzt keinen Rettungsring oder eine Rettungsstange zur Hilfe hat, einfach die Situation beobachten und die Beobachtungen, die man dann gemacht hat, bestmöglich dann den Rettungskräften zur Verfügung zu stellen.
0: Daniel war bei der Rettungsaktion auf der alten Würzburger Mainbrücke dabei und er sagt, Fabio hat wirklich alles richtig gemacht, weil er eben nicht nur zugeschaut, sondern geholfen hat. Für Fabio selbst selbstverständlich.
1: Ich möchte nur noch mal sagen, dass es keine Tat war, mit der ich jetzt irgendwas Heldenhaftes geleistet habe, sondern es gibt viele solche Situationen, wo Menschen wirklich Zivilcourage leisten und es eben ungesehen bleibt. Und eigentlich finde ich das ein sehr schönes Zeichen von Menschlichkeit, wenn Leute es schaffen, füreinander einzustehen.
0: Wow, Hut ab vor dem selbstlosen Fabio.
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2: Um 19 Uhr mit Miriam Ernst. Obwohl sie gar nicht in den Tropen waren, sind zwei Mitarbeiter des Frankfurter Flughafens an den Folgen einer Malaria-Erkrankung gestorben. Das hat das zuständige Gesundheitsamt bestätigt. Die Rede ist von der seltenen sogenannten Flughafenmalaria. Ricardo Mastrocola berichtet.
3: Die Beschäftigten sollen von Mücken gestochen worden sein, die mutmaßlich mit einem Flugzeug nach Frankfurt gekommen sind. Laut Gesundheitsamt waren insgesamt 6 Beschäftigte betroffen. Den anderen 4 Infizierten soll es wieder gut gehen. Flughafenmalaria kommt laut Robert-Koch-Institut sehr selten vor. Das Frankfurter Gesundheitsamt betont, dass das Risiko für die Frankfurter Bevölkerung gering sei.
2: Letzte ARD-Umfrage vor der Landtagswahl in Sachsen-Anhalt in knapp 2 Wochen. Die AfD hat demnach ihren Vorsprung auf 20 Punkte ausgebaut und kommt nun auf 42%, die CDU auf 22, dahinter die Linke mit 11%. Die SPD mit 8 und die Grünen mit 6% wären ebenfalls im Landtag in Magdeburg. Das BSW und die FDP würden es nicht schaffen. Und das würde bedeuten, dass die Regierungsbildung extrem schwierig wird. Markus Ambale rechnet es uns vor.
4: Gehen wir das mal durch. Die AfD wäre mit Abstand die stärkste Kraft, hätte im Landtag aber keine absolute Mehrheit. Alle anderen Parteien haben eine Zusammenarbeit mit der AfD ausgeschlossen, reicht also nicht zum Regieren. Und bei der CDU, da sieht es so aus, wenn Sven Schulze, der Ministerpräsident, weiter regieren will, dann bräuchte er alle übrigen Parteien. Also CDU plus SPD plus Grüne und auch plus Linke. Das wohl nur eine theoretische Sache, denn die CDU hat nicht nur mit der AfD, sondern auch mit der Linken Koalitionen und ähnliche Formen der Zusammenarbeit ausgeschlossen.
2: Nach der verheerenden Sturzflut in Nepal sind erste Hilfsmaßnahmen angelaufen. Nach Angaben der Polizei wurden Einsatzkräfte und Hubschrauber in die betroffene Region geschickt. Die Behörden in Nepal gehen von mindestens 95 Todesopfern aus. Hunderte Menschen werden noch vermisst, unter ihnen viele Touristen. Das Auswärtige Amt in Berlin erklärte, man habe bislang keine Kenntnis, dass deutsche Staatsbürger betroffen sind. Der Facebook- und Instagram-Mutterkonzern Meta hat in den USA einem milliardenschweren Vergleich zugestimmt. Er zahlt im Prozess um die Gefahren seiner sozialen Medien für Kinder und Jugendliche fast 17 Milliarden Dollar. Das geht aus Gerichtsdokumenten hervor. Außerdem verpflichtet sich Meta, landesweit tägliche Zeitlimits und nächtliche Zugangssperren für jugendliche Nutzer einzurichten. Mehrere US-Bundesstaaten hatten gegen den Konzern geklagt und ihm vorgeworfen, seine sozialen Netzwerke absichtlich so gestaltet zu haben, dass sie Minderjährige abhängig machen. Prinz Harry und seine Familie sind zurück in Großbritannien. Vor 6 Jahren hatten sie alle königlichen Verpflichtungen niedergelegt und waren in die USA gezogen. Warum sich Harry und Herzogin Meghan zur Rückkehr entschieden haben, ist weiterhin offen. Lisa Marie Röhling mit einer Einschätzung.
5: Wie immer bei den Royals kann man über die eigentlichen Gründe nur spekulieren. Einige Insider sagen, Harry will unbedingt, dass seine Kinder seine Kultur und auch seine Heimat kennenlernen und möglicherweise auch eine engere Verbindung zu ihrem Großvater König Charles aufbauen. Die Boulevardpresse hingegen frotzelt, dass Harry und Meghan keine Projekte mehr in Kalifornien bekommen würden und deswegen nach Großbritannien zurückkehren, um vielleicht auch das royale Image etwas aufzupolieren.
2: Die Zeit ist 19.03 Uhr.
6: 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Es ist ein meist trockener Augustabend mit Sonne und Wolken. Dass es langsam herbstelt, merken wir an den Tiefstwerten. Heute Nacht geht es runter auf 18 bis 11 Grad. Morgen wird es mit viel Sonne sehr warm, 28 bis 33 Grad an den Alpen, dazu Föhn. Am Freitag schwülwarm, da kann es dann oft Schauer und Gewitter geben und die fallen teilweise auch kräftig aus. Der Bahn 1 Verkehrsservice mit der A3 Linz Richtung Passau. Es staut sich zwischen Pocking und Passau Süd. Bayern 1 Stauzeitmesser meldet eine Viertelstunde mehr. Und A99 Westumfahrung Richtung Nürnberg zwischen dem Allacher Dreieck und dem Allacher Tunnel. Behinderungen nach einem Unfall. Es staut sich ab Fröttmanning Nord. Gute Fahrt.
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6: Mittwoch Feierabend in den Ferien mit Herbert Grönemeyer, Billy Joel Oder jetzt Maggie Reilly zusammen mit Mike Oldfield.
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2: Und jetzt noch das Bayern-Wetter. Es ist ein ruhiger Abend. In der Nacht geht es runter mit den Temperaturen auf 18 bis 11 Grad. Morgen wird der heißeste Tag der Woche. Da kriegen wir 28 bis 33 Grad in der Spitze. Dazu viel Sonne, nur ein paar harmlose Schleierwolken. Kann aber auch Sahara-Staub dazukommen. An den Alpen ist es dann föhnig. Der Freitag bis zu 30 Grad wieder schwül. Da kann es kräftige Schauer und Gewitter geben. 19:30 Uhr, halb 8, der Bayern 1 Verkehrsservice mit Minuten genauer Stauzeitmessung. A3 Linz Richtung Passau, Stau zwischen Pocking und Passau Süd, 16 Minuten brauchen Sie da länger. A3 Würzburg Richtung Frankfurt, da der Stau zwischen Bessenbach-Walderschaff und Aschaffenburg-Ost, plus 22 Minuten. A3 Würzburg Richtung Frankfurt in Höhe Aschaffenburg-Ost, defektes Auto im Baustellenbereich. Und A99 die Westumfahrung Richtung Nürnberg, da haben wir Behinderungen nach einem Unfall zwischen Dreieck Allach und Tunnel Allach. Es staut sich ab Fröttmanning Nord. Gute und vor allen Dingen sichere Fahrt.
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0: Sie sind Mitte der 80er, glaube ich, in fast jeder Bravo-Ausgabe irgendwo vorgekommen. Die drei Jungs von Aha. Take on me, bei dem Song ja das legendäre Zeichentrickvideo. Heute am 70. Geburtstag der Bravo.
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0: Die großen 80er ist klar, aktuelle Hits auch, aber bei uns kriegen sie eben auch die Songs, die sonst kaum mehr im Radio laufen. Zum Beispiel jetzt was von Queen, das eigentlich gar kein wirklicher Queen-Song ist, sondern eher ein Freddie Mercury-Solostück. Er hat es nämlich geschrieben, gesungen, gespielt am Klavier. Die Gitarre, okay, da war natürlich Brian May am Werke, aber ansonsten absolutes Solo-Herzenslied von Freddie Mercury. Bitte genießen Love of My Life.

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1: Um 20 Uhr mit Miriam Ernst. Die Landtagswahl in Sachsen-Anhalt in 1,5 Wochen wirft ihre Schatten voraus. In Magdeburg haben Geschäftsinhaber mit Migrationshintergrund heute 1,5 Tag lang ihre Läden geschlossen. Sie wollten zeigen, was die Umsetzung der von der AfD geforderten sogenannten Remigration bedeuten würde. Denn die Partei, die in Sachsen-Anhalt als rechtsextrem eingestuft wird, liegt in Umfragen klar vorne. Laut neuesten Zahlen von Infratest DIMAP bei 42%.
2: Abgeschlagen dann die CDU, sie verliert etwas und käme nur noch auf 22%. Die Linke verliert ebenfalls etwas und fällt auf 11%. Ein bisschen zugelegt hat die SPD auf 8% und leicht gestiegen sind auch die Grünen auf 6%. An der 5%-Hürde scheitern würden nach dieser Umfrage das BSW mit 4 und die FDP mit 3%.
1: Markus Sambale berichtete. Die hessischen Behörden beschäftigen sich gerade mit mysteriösen Todes- und Krankheitsfällen. Am Flughafen in Frankfurt am Main haben sich 6 Mitarbeiter mit Malaria infiziert. 2 von ihnen sind an der Tropenkrankheit gestorben. Die Betroffenen haben sich wohl schon Anfang Juli infiziert, obwohl sie nicht selbst in einem Malaria-Gebiet waren. Auch das Robert-Koch-Institut ist eingeschaltet. Es erklärte, es handle sich wohl um die sehr seltene Flughafen-Malaria, also um den Fall, dass eine infektiöse Mücke im Flugzeug oder im Gepäck nach Deutschland gelangt ist. Die Bahn hat auf die deutliche Kritik aus Bayern reagiert, wonach aktuell viele Strecken gesperrt und Züge deutlich langsamer unterwegs sein müssen. Eine Sprecherin räumte ein, dass die Situation unbefriedigend sei. Sie verwies auf den Sanierungsstau und auf die hitzebedingten Schäden in diesem Sommer am Schienennetz. Bayerns Verkehrsminister Bernreiter hatte von einer Zumutung für die Fahrgäste gesprochen. Nach Niederbayern in Passau läuft noch ein großer Gefahrguteinsatz, nachdem in der Eisarena Ammoniak ausgetreten ist. Grund dafür ist ein Leck in der Kühlanlage, das bislang nicht lokalisiert werden konnte. Für die Anwohner im Stadtteil Kohlbruck gibt es aber eine vorsichtige Entwarnung. Die Feuerwehr konnte die Ammoniakwolke eindämmen. Ein Rechtsstreit um die Auswirkungen von sozialen Netzwerken auf Kinder und Jugendliche in den USA ist vermutlich beendet. Der Meta-Konzern verständigte sich mit mehreren Bundesstaaten auf einen Vergleich. Das Unternehmen muss fast 17 Milliarden Dollar zahlen und Änderungen in den Social-Media-Diensten vornehmen. Welche, schildert Reinhard Spiegelhauer.
3: Minderjährige sollen Meta-Plattformen wie Facebook oder Instagram künftig höchstens 2 Stunden pro Tag nutzen können. Nachts soll der Zugriff nicht möglich sein, während Unterrichtszeiten und abends keine Benachrichtigungen durch die Apps erfolgen. Laut einem Statement des Generalbundesanwalts von New York sollen sich Eltern und Kinder von algorithmisch gesteuerten Feeds abmelden können. Der Meta-Konzern soll wirksamere Alterskontrollen einführen.
1: Und die Zeit, es ist 20.03 Uhr.
4: Und jetzt kompakt und zuverlässig Bayernwetter bei uns. Die Nacht klar bei 11 bis 18 Grad in Tiefstwerten. Morgen haben wir einen sonnigen Tag, harmlose Wolken mit dabei. An den Alpen wird es föhnig, Temperaturen morgen 28 bis 33 Grad. Am Freitag ist es im Südosten noch am längsten sonnig. Ansonsten kommen von Westen her schon Wolken rein. Und die haben schauerartige Regenfälle und teils kräftige Gewitter im Gepäck. Auch ordentlich Wind dazu. Und am Samstag so ein Sonne-Wolken-Mix. Nachmittags und abends kann es örtlich Schauer und Gewitter geben. Am Freitag noch die Höchstwerte 22 bis 30, am Samstag 21 bis 26 Grad. Der Bayern 1 Verkehrsservice mit minutengenauer Stauzeitmessung A3 Würzburg Richtung Frankfurt. Zwischen Bessenbach-Walderschaff und Aschaffenburg-Ost Stau. Viertelstunde dauert es hier länger. A99 Westumfahrung München Richtung Nürnberg. Zwischen dem Dreieck Allach und dem Tunnel Allach. Behinderungen, da laufen noch Bergungsarbeiten. Es staut sich ab Neuherberg. Und Behinderungen auch auf der B2 Augsburg Richtung Donauwörth in Höhe Westendorf nach einem Unfall. 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
4: Und herzlich willkommen wieder zu unserem Nonstop 80er-Spaß hier. 3 Stunden lang nur die Hits aus unserem Lieblingsjahrzehnt und ein paar ausgesuchte Perlen natürlich wieder dabei. Sollte irgendetwas fehlen, gerne Ihren 80er-Wunsch reinreichen. 0800 80 80 456 zum Beispiel oder aufs Studio-Handy schreiben, die Nummer bei uns auf der Seite. freue mich auf Ihre Anrufe und wir beginnen mit einem astreinen Disco-Hit von Wham. Sie waren jung und nein, nicht, Sie brauchten das Geld, Sie waren jung und Ihre ersten Songs drehten sich nur um Party und um ein unbeschwertes Leben. Das hört man zum Beispiel auch bei der zweiten Single. Das klingt irgendwie aufgenommen in einem echt coolen Club. Die Young Guns. Go for it.
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0: alles dabei, was unser Lieblingsjahrzehnt hergibt. Hier zum Beispiel Foreigner, vorher Air Supply, die ganze Bandbreite. Und wenn mal was fehlt, dann gerne Ihren speziellen 80er Musikwunsch reinreichen. 0800 80 80 456, das ist die Telefonnummer. Telefon steht hier vorne, da sehe ich sofort, wenn es blinkt, oder aufs Studio-Handy schreiben, da sehe ich auch schon, sind auch schon ein paar schöne Wünsche reingekommen. Hervorragend. Sollten Sie eine E-Mail schreiben wollen, studio@bayern1.de, dann bitte unbedingt Ihre Telefonnummer drauf, weil ich Sie sonst nicht zurückrufen kann. Wie ich es jetzt gemacht habe, wie ich es jetzt mache mit dem Detlef. Detlef Kuhn, habe die Ehre.
1: Hallo.
0: Hey, grüß dich. Du hast mir die Depeche Mode und Everything Counts reingereicht, als schönen 80er-Wunsch.
1: Ja.
0: Ja, der ist für mich in der Kategorie Perle, das weißt du, das ist ein ganz besonderer Song. Und den würde ich heute spielen in der 80er-Show. Wo erwische ich dich?
1: Ich bin zu Hause, sitze gerade noch ein bisschen auf der Terrasse, beim schönen Wetter.
0: Okay, das heißt, wo zu Hause, wo ist die schöne Terrasse?
1: Wir sind in Neroth, in der Vulkaneifel.
0: Jesus, das ist ja ganz schön weit weg, oder?
1: Ja, siehste. Ich höre immer Bayern 1.
0: Das ist cool. Ja, wir freuen uns ja, wenn wir hier Hörer aus aller Welt haben. Das ist für uns immer eine coole Geschichte. Ach, das heißt, ihr seid, wie seid ihr zu Bayern 1 gekommen oder zur 80er Show?
1: Oh, ich höre schon seit längerem Bayern 1, immer über die App. Mhm. Also,
0: ja, sehr gut.
1: Ich bin halt auch ein Kind der 80er, also höre fast nur 80er, also sehr gerne 80er. Ja.
0: Okay, ja. Ich meine, da haben wir ja jetzt schon in der ersten Viertelstunde haben wir Foreigner mit dabei, Air Supply und Wham. Und du machst uns jetzt noch ein bisschen Synthesizer-Musik dazu. Ist das so eine Spezialität von dir oder war das Zufall mit dem Song?
1: Nee, eigentlich nicht, eigentlich Zufall. So. Ich höre eigentlich komplett 80er, alles. Okay. Also keine speziellen Sachen für die 80er.
0: Okay, na dann, wie gesagt, also für mich ist es eine wunderbare Perle und zeigt halt auch die musikalische Vielfalt, die wir in diesem Jahrzehnt haben.
1: Genau.
0: Ne, geht von der einen Seite von Wham bis, ich meine, AC/DC habe ich auch noch mit dabei gleich.
1: Ja.
0: Auch, also, alles, was Spaß macht, sage ich immer.
1: Alles dabei, ja, klar. Ja.
0: Alles klar.
1: Ja.
0: Okay, dann schöne Grüße auf die Terrasse und wir hören uns gerne wieder.
1: Dankeschön für den Anruf.
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0: ACDC sind mit dabei in der 80er Show und drei Verkehrsmeldungen, da hat sich jetzt wenig geändert. A3 Würzburg Richtung Frankfurt, zwischen Bessenbach-Walderschaff und Aschaffenburg-Ost immer noch Stau, Viertelstunde drauf auf die Uhr. A99 Westumfahrung München Richtung Nürnberg, zwischen dem Dreieck Allach und dem Tunnel Allach immer noch die Bergungsarbeiten, der Stau bis Neuherberg zurück und immer noch der Unfall auf der B2 Augsburg Richtung Donauwörth in Höhe Westendorf.
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Gute Songs und ein paar gute Geschichten dazu. Das ist die Bayern 1 80er Show, immer am Mittwochabend. Jetzt mit einem Geburtstagskind, nämlich Valerie Simpson wird heute 80 Jahre alt. Die Valerie hat in den 60ern, Anfang der 60er, in New York einen Typen kennengelernt, nämlich den Nick Ashford. Und dann haben die beiden sich hingesetzt und es hat sofort funktioniert und haben wunderbare Songs geschrieben. Sie hier im Hintergrund schon angespielt hören, Ain't No Mountain High. Das war ja in den 60ern so, dass die großen Plattenfirmen, zum Beispiel Motown, Komponisten angestellt haben. Die hatten den ganzen Tag nichts anderes zu tun, als schöne Songs zu komponieren, wie den hier. Und dann haben die Plattenfirmenbosse die Songs eben verteilt an ihre Künstlerinnen und Künstler. Und die hatten in aller Regel dann echt große Hits, weil das waren wunderbare Songs. Also Ashford und Simpson haben sich gefunden, haben für andere tolle Songs geschrieben, unter anderem auch in den 80ern. Hier für Chaka Khan, I'm Every Woman, Whitney Houston hat den Song auch nochmal gecovert, war so oder so ein Riesenerfolg. Und dann haben sie auch irgendwann zusammen Musik gemacht und haben die veröffentlicht. Und zum Geburtstag von Valerie Simpson haben wir ihren größten Hit, der auch bei uns einer war, Solid. 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
5: Um 21 Uhr mit Miriam Ernst. Nach der gewaltigen Sturzflut in Nepal steigt die Zahl der Todesopfer. Nach neuesten Angaben der Polizei sind mindestens 157 Menschen ums Leben gekommen. Und auch das ist wohl nur eine Zwischenbilanz, denn mehrere hundert Menschen werden vermisst, unter ihnen viele ausländische Touristen. Lena Bodewein schildert die Lage.
6: Am Morgen hatte sich die Sturzflut im Grenzgebiet von Nepal und Tibet entwickelt. Wassermassen stürzten durch Bergtäler hinab und rissen alles mit sich, was nicht standhielt. Der Fluss Botokosi verwandelte sich in ein Zerstörungswerkzeug. Häuser, Autos, Menschen, Straßen und Kommunikationswege, alles verloren. Hinterlassen hat die Katastrophe nur Schlammmassen, grau und gewaltig. Sie erschweren die Rettungsarbeiten von Polizei und Militär.
5: 11 Tage vor der Landtagswahl in Sachsen-Anhalt liegt die AfD in einer Umfrage deutlich vorn. 42% würden der Partei aktuell ihre Stimme geben, ergab die Erhebung von Infratest DIMAP für die ARD. Die CDU käme auf 22%, deutlich dahinter Linke, SPD und Grüne. Weitere Parteien würden nicht in den Landtag einziehen. Das dürfte die Regierungsbildung schwierig machen, berichtet Claudia Müller.
7: Die AfD hätte mit diesen Zahlen keine Mehrheit, wäre auf einen Partner angewiesen. Die AfD möchte nicht mit einem Partner regieren und die anderen Parteien wiederum wollen auch nicht mit der AfD regieren. Die CDU hätte nur die Möglichkeit, dass sie mit allen anderen im Landtag vertretenen Parteien eine Zusammenarbeit organisiert. Das wäre neben SPD und Grünen auch die Linke. Zwischen Linke und CDU gibt es von Seiten der CDU aber einen Unvereinbarkeitsbeschluss.
5: Die Games-Branche hofft auf Steuererleichterungen, die die Bundesregierung in ihrem Koalitionsvertrag angekündigt hat. Doch diese lassen weiter auf sich warten. Bei der Computerspielmesse Gamescom in Köln sagte Bundesfinanzminister Klingbeil, es gebe hierzu Gespräche. Diese seien aber wegen der Haushaltslage schwierig. Die Branche verweist darauf, dass andere Länder wie Frankreich oder Großbritannien Gaming-Firmen steuerlich besser stellen. Nach Österreich, ein Kleinflugzeug ist in den Attersee gestürzt. Nachdem Zeugen das Unglück beobachtet hatten, wurde eine groß angelegte Suchaktion gestartet. Tauchboote und ein Tauchroboter eilten zum Unglücksort. Inzwischen konnten Wrackteile in 160 Metern Tiefe geortet werden. Die Polizei geht davon aus, dass kein Insasse überlebt hat. Wie viele Menschen an Bord waren, ist noch unklar. Prinz Harry und seine Familie sind zurück in Großbritannien. Vor 6 Jahren hatten sie alle königlichen Verpflichtungen niedergelegt und waren in die USA gezogen. Warum sich Harry und Herzogin Meghan zur Rückkehr entschieden haben, ist weiterhin offen. Lisa-Marie Röhling mit einer Einschätzung.
8: Wie immer bei den Royals kann man über die eigentlichen Gründe nur spekulieren. Einige Insider sagen, Harry will unbedingt, dass seine Kinder seine Kultur und auch seine Heimat kennenlernen und möglicherweise auch eine engere Verbindung zu ihrem Großvater König Charles aufbauen. Die Boulevardpresse hingegen frotzelt, dass Harry und Meghan keine Projekte mehr in Kalifornien bekommen würden und deswegen nach Großbritannien zurückkehren, um vielleicht auch das royale Image etwas aufzupolieren.
5: Und die Zeit, es ist 21.03 Uhr.
9: Ich weiß gar nicht, ob so am Royal House Geld ausgehen kann vielleicht. Ja. Das würde vom Vater Taschengeld. Ja, das ist keine schöne Situation. Jetzt kompakt und zuverlässig Bayernwetter bei uns. Die Nacht teils klar, ganz harmlose Wölkchen nur unterwegs. Schöner Mond, 18 bis 11 Grad. Dann morgen ein sonniger Tag, sehr heiß an den Alpen. Auch föhnig, nochmal bis zu 33 Grad. Am Freitag im Südosten immer noch recht lang sonnig. Ansonsten kommen von Westen her schon Wolken an. Und die haben teilweise wieder schauerartige Regenfälle und kräftige Gewitter mit dabei. 22 bis 30 Grad am Freitag nochmal. Am Samstag ein wechselhafter Tag. Wir starten ganz ordentlich in den Tag rein. Am Abend und am Nachmittag sind örtlich dann Schauer möglich. 21 bis 26 Grad. Der Bayern 1 Verkehrsservice. Jetzt normaler Verkehr auf den Fernstraßen in Bayern.
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1: Und herzlich willkommen hier bei uns. Stock Aitken Waterman, die Namen sagen Ihnen etwas. Das waren ganz berühmte Produzenten, die dem Jahrzehnt, unserem Lieblingsjahrzehnt, auch einen besonderen Klang aufgedrückt haben. Haben für sehr, sehr viele Künstler gearbeitet. Rick Astley war ganz, ganz weit vorne dran. Und vorher noch haben sie Mellon Kim entdeckt und produziert. Einen Song nach dem anderen geschrieben, bis dann zum Ende des Jahrzehnts die Zusammenarbeit eher weniger geworden ist, weil dann eben Rick Astley im Vordergrund stand. Der letzte wirklich große Hit und die letzte große Single von Mellon Kim hören wir jetzt. That's the way it is.
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0: Und zum Ende des Songs der Bayern 1 Verkehrsservice mit einem Geisterfahrer auf der A3 Nürnberg-Passau. Zwischen Deggendorf und Passau-Nord kommt Ihnen ein Geisterfahrer entgegen. Fahren Sie in beiden Richtungen äußerst vorsichtig, nicht nebeneinander und überholen Sie nicht. Betrifft die A3 Nürnberg-Passau. Zwischen Deggendorf und Passau-Nord kommt Ihnen ein Geisterfahrer entgegen.
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Kia Bazar und T-Cento. Hier ist die 80er Show. Bevor wir gleich was von den Rottgau Monotons hören, nochmal der Geisterfahrer. Achtung, Autofahrer auf der A3 Nürnberg-Passau. Zwischen Deggendorf und Passau-Nord kommt Ihnen weiter ein Falschfahrer entgegen. Fahren Sie in beiden Richtungen äußerst vorsichtig, nicht nebeneinander und überholen Sie nicht. Die Rottgau Monotons. Ehrliche Musik, gerade raus gerockt und immer auch ein bisschen Augenzwinkern mit dabei. Sehr, sehr lustige Texte zum Teil und auch immer noch unterwegs, nämlich in Aschaffenburg. In Ascheberg am 12. Dezember spielen die Rottgau Monotons da live. Wir haben jetzt einen Song, der wunderbare Urlaubsgeschichten beschreibt, dass man eigentlich in die weite Welt hinaus will, aber irgendwie halt dann, ja, habe ich den Song geschrieben, als wir noch recht jung waren, das Geld nicht langt. St. Tropez am Baggersee.

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0: Redaktion der Bayern 1 Verkehrsservice. Lang unterwegs, der Geisterfahrer auf der A3 Nürnberg-Passau. Immer noch zwischen Deggendorf und Passau-Nord. Fahren Sie mit den beiden Richtungen äußerst vorsichtig, nicht nebeneinander und überholen Sie nicht. Wir melden natürlich sofort, wenn die Gefahr vorüber ist.
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alles, was Spaß macht aus unserem Lieblingsjahrzehnt. Hier sind wir im Jahr 1981 mit Kim Wilde. Und ja, ein Zufall, dass wir gleich in die Disco-Szene abtauchen. Disco ja noch aus den End-70ern quasi rübergeschwappt. Und es gab immer mal wieder so ein paar Projekte, da war diese Disco-Szene und diese Disco-Musik noch deutlich zu hören. Jetzt bei einem, der Name ist cool, BB&Q Band. Heißt, das ist Abkürzung, heißt Brooklyn, Bronx und Queens Band. Das war ein Studioprojekt aus New York und die haben tatsächlich Original-Disco-Musik noch gemacht. Die gab es eine ganze Zeit lang in den Vereinigten Staaten. Verschiedene Besetzungen und verschiedene Plattenfirmen, was dann halt immer so ist. Ein Song ist definitiv auch bei uns in den Diskotheken gelaufen. BB&Q Band on the Beat.

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1: Um 22 Uhr mit Miriam Ernst. Wassermassen, die Häuser und Autos wegspülen, Gebäude, die im Schlamm versinken. Aus Nepal erreichen uns dramatische Bilder. Eine gewaltige Sturzflut hat in einem steilen Tal im Himalaya alles mit sich gerissen. Laut Polizei sind 157 Menschen ums Leben gekommen, doch diese Zahl könnte noch weiter steigen. Denn Hunderte werden vermisst, auch viele Touristen und Bergsteiger. Zur Ursache der Sturzflut Lena Bodewein.
2: Der Außenminister von Nepal sagt, nach seinen Informationen habe es ein Erdbeben in den Bergen an der Grenze von Nepal und Tibet gegeben. Und das hat dann eine riesige Lawine aus Eisbrocken und Geröll ausgelöst. Was aber auch sein kann, ein Gletschersee könnte eingebrochen sein, weil die Gletscher durch die steigenden Temperaturen mehr abschmelzen. Die Menge an Wasser wird größer, die Seen brechen ein. Das ist schon häufiger passiert und dann bilden sich eben auch solche Sturzfluten.
1: Die Landtagswahl in Sachsen-Anhalt in 1,5 Wochen wirft ihre Schatten voraus. In Magdeburg haben Geschäftsinhaber mit Migrationshintergrund heute einen halben Tag lang ihre Läden geschlossen. Sie wollten zeigen, was die Umsetzung der von der AfD geforderten sogenannten Remigration bedeuten würde. Denn die Partei, die in Sachsen-Anhalt als rechtsextrem eingestuft wird, liegt in Umfragen klar vorne, laut neuesten Zahlen von Infratest DIMAP bei 42%.
3: Abgeschlagen dann die CDU, sie verliert etwas und käme nur noch auf 22%. Die Linke verliert ebenfalls etwas und fällt auf 11%. Ein bisschen zugelegt hat die SPD auf 8% und leicht gestiegen sind auch die Grünen auf 6%. An der 5%-Hürde scheitern würden nach dieser Umfrage das BSW mit 4% und die FDP mit 3%.
1: Markus Sambale berichtete. Warmes Wasser und Heizen per Fernwärme, das soll günstiger und künftig von mehr Menschen genutzt werden als bisher. Damit will die Bundesregierung die Wärmewende vorantreiben. Das Kabinett hat dafür heute Eckpunkte für ein Gesetzespaket verabschiedet. Unternehmen sollen damit Planungssicherheit bekommen, Verbraucher eine stärkere Transparenz bei den Preisen. Der Verband kommunaler Unternehmen, die häufig die Fernwärmenetze betreiben, begrüßt die Pläne. Der Mieterbund befürchtet Kostenrisiken für Mieter. Obwohl sie gar nicht in den Tropen waren, sind 2 Mitarbeiter des Frankfurter Flughafens an den Folgen einer Malaria-Erkrankung gestorben. Das hat das zuständige Gesundheitsamt bestätigt. Die Rede ist von der seltenen sogenannten Flughafen-Malaria. Ricardo Mastrocola informiert.
4: Die Beschäftigten sollen von Mücken gestochen worden sein, die mutmaßlich mit einem Flugzeug nach Frankfurt gekommen sind. Laut Gesundheitsamt waren insgesamt 6 Beschäftigte betroffen. Den anderen 4 Infizierten soll es wieder gut gehen. Flughafenmalaria kommt laut Robert-Koch-Institut sehr selten vor. Das Frankfurter Gesundheitsamt betont, dass das Risiko für die Frankfurter Bevölkerung gering sei.
1: Zum Sport. Morgen stellt der Deutsche Eishockeybund in München den neuen Bundestrainer offiziell vor. Nach Medienberichten wird der frühere Nationalspieler und langjährige Kapitän der Eisbären Berlin, André Rankel, das Amt übernehmen. Der 40-Jährige folgt auf Harold Kreis, der nach der verkorksten Weltmeisterschaft im Mai vorzeitig gehen musste. Erste große Aufgabe für André Rankel, er soll das DEB-Team auf die Heim-WM im nächsten Jahr vorbereiten. Es ist 22.03 Uhr.
5: Und jetzt kompakt und zuverlässig Bayernwetter bei uns. Wenige Wolken, die Tiefstwerte 18 bis 11 Grad zu unserer Nacht zum Donnerstag. Morgen ein sonniger Tag, an den Alpen wird es föhnig und es wird recht heiß, 28 bis 33 Grad nochmal. Am Freitag im Südosten am längsten sonnig. Ansonsten kommen von Westen her relativ flott viele Wolken an. Die haben schauerartige Regenfälle und teils kräftige Gewitter im Gepäck. Am Freitag 22 bis 30 Grad nochmal. Am Samstag Sonne und Wolken im Wechsel. Abends und nachmittags kann es örtlich mal Schauer oder Gewitter geben. Kann, heißt nicht, dass es kommt, 21 bis 26 Grad. Der Bayern 1 Verkehrsservice, normaler Verkehr.
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5: Alles dabei, was Spaß macht. Und Sie sind auch noch mit dabei. Das freut mich sehr. Wir haben vor einer guten Stunde über Mel & Kim gesprochen, die in den 80ern von dem Produzenten-Trio Stock Aitken Waterman produziert worden sind. Zum Ende der 80er war dann Rick Astley mehr im Fokus und auch Kylie Minogue. Und für die haben die auch ganz viele Songs gemacht und hatten tatsächlich weltweit noch mehr Erfolg. Ich weiß gar nicht, wie sowas geht. Noch mehr Erfolg. The Locomotion.
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Und jetzt in der 80er-Show immer eine besondere Maxi-Version an dieser Stelle. Jetzt von einer Band aus Großbritannien, eine der erfolgreichsten Ska-Vertreter. Und die hatten in Großbritannien, ich möchte nicht sagen Dutzende Hits, aber sie hatten auf jeden Fall Dutzende Singles und so wahnsinnig viele Hits. Bis zu uns rüber hat es tatsächlich nur einer geschafft. Und den kennen wir von Madness. Es ist Our House. Auf keinen Fall ein One-Hit-Wonder. Nein, weil sie hatten wirklich sehr, sehr viele Singles und sehr, sehr viel Erfolg in Großbritannien. Und wir haben jetzt die besondere Version, die Extended von Our House.

0: Und der wunderbare Billy Joel, auch dabei in der 80er Show. Und eine Sperrung im Verkehrsservice, da wird gearbeitet. A8 München Richtung Salzburg zwischen Bad Reichenhall und dem Grenzübergang Bad Reichenhall. Bauarbeiten bis 5 Uhr gesperrt.
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0: Sehr lässige Nummer von Steve Winwood in der Bayern 180er Show und While You See Your Chance. Die Traurigkeit ist mit uns, aber nicht mit Dolly. Sie hat ihr Leben gelebt. Mit diesem Spruch hat die Familie von Dolly Parton gestern der Welt gesagt, dass sie die Königin der Country-Musik im Alter von 80 Jahren gestorben ist. Und wow, was da alles für Reaktionen kamen. Vielleicht haben Sie heute auch ein bisschen etwas mitbekommen, wie sehr die Musikwelt und wir eigentlich alle Dolly Parton verehrt haben und wie unkompliziert und wie über den Dingen sie für viele Leute war. Toll. Wie viele Platten sie verkauft und alles, haben sie alles irgendwo gelesen. Das ist auch in dem Moment nicht mehr relevant. Ich habe mir ein paar Zitate heute von Dolly Parton herausgesucht, die ja ein paar Sprüche in die Welt gebracht hat, die sie hat sich ja selber nicht so ernst genommen. Zum Beispiel, wenn es um ihr Aussehen ging, hat sie mal gesagt, ich war die erste Frau, die ihren BH verbrannte. Die Feuerwehr brauchte 4 Tage, um ihn zu löschen. Genau das war ihr Stil. Oder nochmal ihr Aussehen. Es ist hart, ein Diamant in einer Welt voller Klosteine zu sein. Finde ich ganz hervorragend. Und der Spruch, der mich am meisten angesprochen hat, das ist der dritte jetzt von Dolly Parton. Den würde ich Ihnen gerne mitgeben. Er lautet, wer den Regenbogen will, muss den Regen in Kauf nehmen.
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John Mellencamp mit dabei in der Bayern 1 80er Show. Das war doch wieder mal musikalisch so weit gefächert, diese 80er Show. Und das war's dann auch schon. Ich bin Jürgen Kaul, wünsche Ihnen eine angenehme Nacht mit uns. Boys.

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1: Es sind nur ein paar Zentimeter auf meinem Handy-Display oder am Computerbildschirm. Sie nehmen aber quadratkilometerweise Raum ein in meinem Leben. Ich meine die vielen hasserfüllten Stimmen. Die zerreißen mich schier, wenn ich lese oder höre, wie sie entwürdigend reden über andere. Und andere, das ist irgendwie austauschbar. Mal Menschen mit Migrationshintergrund, mit einer anderen Hautfarbe als weiß. Nicht heterosexuelle Personen, Menschen mit Behinderung. Mir wird schlecht, wenn jemand in Interviews redet und andere herabwürdigt oder die Demokratie verachtet. Manche Szenen schaue ich mir trotzdem wieder und wieder an. Und dann ploppt Harpe Kerkeling am Bildschirm auf. Mal nicht witzig, sondern ernst. Er findet, wir sind alle wie Zuschauer und Zuschauerinnen der Demokratie. Und das reicht nicht. Demokratie ist kein Zuschauersport. Die braucht uns. Was so selbstverständlich scheint, Freiheit in dem Land, in dem wir leben, ist nicht selbstverständlich. Und was gerade geschieht und wächst in unserem Land, ist nicht harmlos. Nicht gleichgültig werden, nicht abstumpfen, nachdenken, mitfühlen. Die Stimmen der Gewalt sollen sich nicht breit machen. Solche wie Harpe Kerkeling, die sollen sich breit machen und laut werden. Das wünsche ich mir, in Gottes Namen und aus Liebe zur Freiheit.

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1: Um 23 Uhr mit Benjamin Kirsch. Nach den Sturzfluten in Nepal und dem benachbarten Tibet steigt die Zahl der Opfer. Mittlerweile bestätigen die Behörden 157 Tote. Aus der Nachrichtenredaktion Christiane Rüther.
2: Es sind dramatische Bilder. Eine riesige Sturzflut schwemmt Häuser, Straßen und Brücken davon. Mehrere hundert Menschen werden noch vermisst, darunter viele Urlauber. Die Region im Norden Nepals ist ein bekanntes Trekkingziel und berühmt für ihre spektakulären Himalaya-Landschaften. Außerdem sollen sich dort zahlreiche Pilger aufgehalten haben, die auf dem Weg nach Tibet waren. Ob auch Deutsche unter den Vermissten oder Toten sind, ist derzeit unklar. Aus dem Auswärtigen Amt hieß es, das gesamte Ausmaß der Sturzflut sei aktuell schwer abzuschätzen, die Lage sehr unübersichtlich.
1: In den USA ist ein juristischer Streit über die Gefahren durch soziale Medien für Kinder und Jugendliche beigelegt. Der Tech-Konzern Meta hat einem Vergleich zugestimmt und zahlt umgerechnet gut 14 Milliarden Euro an mehreren Bundesstaaten. Aus der Nachrichtenredaktion Petra Mittermeier.
3: Wie die kalifornische Generalstaatsanwaltschaft mitteilte, soll das Geld gezielt in Programme zur Prävention und Behandlung von psychischen Problemen bei Jugendlichen fließen. Außerdem hat sich Meta zu weitreichenden Änderungen zum Schutz von Minderjährigen verpflichtet. Für Nutzer unter 18 Jahren wird künftig in den USA ein Zeitlimit von täglich 2 Stunden sowie eine Zugangssperre zwischen Mitternacht und 6 Uhr früh gelten. 29 US-Bundesstaaten hatten dem Meta-Konzern vorgeworfen, seine Online-Netzwerke so zu gestalten, dass sie Minderjährige abhängig machen.
1: 2 Beschäftigte am Frankfurter Flughafen sind an Malaria gestorben. Der erste Todesfall habe sich Anfang Juli ereignet, der 2. im August. Das Robert-Koch-Institut hatte den Malaria-Ausbruch am Frankfurter Flughafen im Juli bestätigt. Infiziert hatten sich 6 Beschäftigte, und zwar vermutlich durch eine Mücke im Frachtraum eines Flugzeugs. Ausländische Geheimdienste attackieren offenbar immer häufiger deutsche Unternehmen mit Cyberangriffen, und dahinter stecken meist Russland, China und neuerdings auch der Iran. Laut dem Digitalverband Bitkom konnte mehr als jedes dritte betroffene Unternehmen in den vergangenen 12 Monaten mindestens einen Angriff einem ausländischen Nachrichtendienst zuordnen. Der jährliche Schaden durch Datenklau, Industriespionage und Sabotage in Deutschland beläuft sich laut Bitkom auf mindestens 211 Milliarden Euro. Das waren die Nachrichten. Das Wetter in Deutschland: nachts fast überall trocken, im Westen einzelne Schauer und Gewitter, Tiefstwerte 18 bis 10 Grad. Morgen zeitweise heiter, im Westen vermehrt Schauer und Gewitter, Höchstwerte 22 Grad an der Ostsee bis 34 Grad am Oberrhein. Am Freitag Schauer und Gewitter, im Südosten länger freundlich 20 bis 30 Grad, am Samstag im Nordwesten Schauer und Gewitter, im Südosten freundlicher 20 bis 26 Grad. Es ist jetzt 23.03 Uhr.
4: Und nach den Nachrichten wird Zeit für den Blick auf die Straßen. Hier ist der Verkehrsservice für die ARD-Hitnacht. Hallo an alle unterwegs. Kommen Sie gut und sicher an Ihr Ziel, denn wir haben hier ein paar Meldungen. Fahren Sie vorsichtig, und zwar nach Möglichkeit bitte auf der A2. A1, Euskirchen, da haben wir es doch, Richtung Köln. Da ist zwischen Köln-Kreuz West und Köln-Bocklemünter-Tunnel Löwenich bis ca. 5 Uhr gesperrt. Dann habe ich hier noch die A1 im Blick. Hamburg Richtung Lübeck ist zwischen Kreuz-Bagdeheide und Bad Oldesloe wegen Fahrbahnerneuerung bis 6 Uhr gesperrt. A2, Berlin Richtung Hannover, ist zwischen Königslutter und Kreuz Wolfsburg-Königslutter nach einem Unfall gesperrt. Da ist eine Umleitung, die sie über die U6 führt. A3, Frankfurt Richtung Köln, zwischen Bad Kemmenberg und Limburg Süd. Da gibt es Bauarbeiten und darum ist da nur eine Spur frei. 2 Kilometer Stau haben wir da. Und die A4 Köln Richtung Aachen ist zwischen Dreieck Heumer und Kreuz Köln Süd. 3 Kilometer Stau wegen Brückenarbeiten. A7 Flensburg Richtung Hamburg zwischen Hamburg-Volkspark und dem Elbtunnel 2 Kilometer Stau wegen einer Nachtbaustelle. Und A8 München Richtung Salzburg ist zwischen Bad Reichenhall und Grenzübergang Bad Reichenhall wegen Bauarbeiten bis ca. 5 gesperrt. Dann habe ich hier noch die A9 Nürnberg Richtung Berlin, ist zwischen Leipzig West und Großkugel nach einem Unfall gesperrt. Und die A25 Geesthacht Richtung Hamburg ist zwischen Allermöhe und Dreieck Hamburg Südöst-Ost wegen Bauarbeiten bis 20. September gesperrt. A71 Suhl Richtung Erfurt ist zwischen Stadt Ilm und Arnstadt Süd wegen Markierungsarbeiten bis ca. 6 Uhr gesperrt. Und hier die A620 Saarlouis Richtung Saarbrücken ist zwischen Völklingen Ost und Saarbrücken Messegelände ebenfalls derzeit nach einem Unfall gesperrt. Das war's. Weiterhin eine gute Fahrt.
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Das ganz große Gefühl mit Barry Manilow, Mandy hier bei MDR und der ARD Hitnacht. 23.12 Uhr haben wir es mittlerweile, noch knapp 50 Minuten bis Mitternacht. Und der 26. August, der schleicht sich dezent vom Hof, als hätte er wahrscheinlich genug erlebt heute. Man spürt schon, wie der Abend langsam in den Nachtmodus kippt. Und wir werden die nächsten 7 Stunden, wenn Sie Lust haben, miteinander verbringen. Und dazu habe ich den Soundtrack für die Nacht. Jetzt was richtig Feines und Vergessenes. Donna Summer, This Time I Know It's For Real.

10 vor 12 ist die ARD-Hitnacht und mir ist es so ein bisschen nach Musik Made in Germany, Herwig Mitterecker, immer mehr. Das klingt ja so ein bisschen nach Sommer, der nicht aufhören will. Ein Song wie so ein offenes Fenster, so ein bisschen Wind, bisschen Sehnsucht und plötzlich willst du auch immer mehr.

0: Amy MacDonald, Mr. Rock and Roll hier in der Hitnacht. Ich habe gerade eine Mail gekriegt, finde ich schön. Hallo, eigentlich wollten wir nur an unserem PC ein bisschen was schreiben, als Lea reinsegelte und rief, Hitnacht beginnt, das heißt jetzt für uns mitsingen und tanzen ist angesagt. Herzliche Grüße, Ralf, Lea, Lisa und Diana. Schön, dass Sie bei uns sind und das ist das, was ich eigentlich auch sagen wollte. Es geht schon wieder los. Ich darf wieder Mailboy sein oder ganz einfach Briefkastenonkel, wenn Sie schreiben möchten, gar kein Problem. Unter ard-hitnacht.mdr.de, da erreichen Sie mich hier direkt. Und hat auch bei Julian aus Dresden geklappt, der vermutlich gerade fröhlich Richtung Schlafzimmer taumelt. Julian grüßt Antonia in Annaberg-Buchholz im Erzgebirge und wünscht allen eine kurzweilige Nacht. Und ich mache das jetzt musikalisch mit Phil Collins. Don't lose my number.
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0: Don't Lose My Number für Collins hier in der ARD-Hitnacht. Hier ist der Verkehrsservice in der ARD-Hitnacht. Hallo an alle unterwegs. Ich habe hier die A1 im Blick. Euskirchen Richtung Köln ist zwischen Kreuz Köln-West und Köln-Bocklemünd im Tunnel Löwenich bis ca. 5 gesperrt. A1 Hamburg Richtung Lübeck ist zwischen Kreuz Bagdeheide und Bad Oldesloe wegen Fahrbahnerneuerung bis 6 gesperrt. A3 Frankfurt Richtung Köln ist zwischen Bad Camberg und Limburg, wegen Bauarbeiten nur eine Fahrspur frei. Dadurch haben wir 2 Kilometer Stau. Dann habe ich hier die A4 Köln Richtung Aachen zwischen Dreieck Heumer und Kreuz Köln Süd, 3 Kilometer Stau wegen Brückenarbeiten. Dann A8 München Richtung Salzburg ist zwischen Bad Reichenhall und Grenzübergang Bad Reichenhall wegen Bauarbeiten gesperrt. A9 Nürnberg Richtung Berlin ist zwischen Leipzig West und Großkugel nach einem Unfall gesperrt. Und die A25 Geesthacht Richtung Hamburg ist zwischen Allermöhe und Dreieck Hamburg Südost wegen Bauarbeiten bis 20. September gesperrt. Und die A71 Suhl Richtung Erfurt ist zwischen Stadt Ilm und Arnstadt Süd wegen Markierungsarbeiten bis ca. 6 gesperrt.
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0: Der Tag geht. André Holst kommt und mit ihm ein Stückchen Musiktherapie. Nicht sondern Crash-Test-Dummies. Schön, dass Sie bei uns sind.
2: Wow.

Midnight Man, na, Flash and the Pan, schöner Song hier, 23:41 AD Hitnacht, kann man sich angesprochen fühlen, so wie auch von dieser E-Mail, die gerade reinkam. Und zwar ganz herzliche Grüße von Petra Wede, nennt sich auch gerne Giftzwerg, warum weiß ich nicht. Hallo, ich grüße alle Nachteulen, ganz besonders den süßen Moderator im Studio. Ich weiß gar nicht, ob die überhaupt unseren Sender hört, aber immerhin, ich gebe, was ich kann. Und wenn wir beim Thema süß sind, dann garantiert, weil er jetzt kommt. You see the trouble with me, Barry White. Der klingt irgendwie wie so ein Mann, der höflich erklärt, dass alles kompliziert ist, aber mit einer Stimme, bei der man denkt, ja Barry, genau so darfst du mir jedes Problem verkaufen.

Backstreet Boys in der ARD Hit Nacht um 11:07. Ja, Nachteulen oder auch heimliche Kühlschrankanbeter. Das war's für heute. Wir hören uns dann nächsten Tag wieder, morgen in ungefähr 10 Minuten nach den Nachrichten. Und falls ich dann nicht vom Bürostuhl adoptiert wurde, kurbeln wir die Energie jetzt mal ein bisschen rauf.

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1: Um 0 Uhr mit Wolfgang Berger. Nach den Sturzfluten in Nepal und dem benachbarten Tibet steigt die Zahl der Opfer. Mittlerweile bestätigten die Behörden 160 Tote. Aus der Nachrichtenredaktion Christiane Rüther.
2: Es sind dramatische Bilder. Eine riesige Sturzflut schwemmt Häuser, Straßen und Brücken davon. Mehrere hundert Menschen werden noch vermisst, darunter viele Urlauber. Die Region im Norden Nepals ist ein bekanntes Trekkingziel und berühmt für ihre spektakulären Himalaya-Landschaften. Außerdem sollen sich dort zahlreiche Pilger aufgehalten haben, die auf dem Weg nach Tibet waren. Ob auch Deutsche unter den Vermissten oder Toten sind, ist derzeit unklar. Aus dem Auswärtigen Amt hieß es, das gesamte Ausmaß der Sturzflut sei aktuell schwer abzuschätzen, die Lage sehr unübersichtlich.
1: In den USA ist ein juristischer Streit über die Gefahren durch soziale Medien für Kinder und Jugendliche beigelegt. Der Tech-Konzern Meta hat einem Vergleich zugestimmt und zahlt umgerechnet gut 14 Milliarden Euro an mehrere Bundesstaaten. Aus der Nachrichtenredaktion Petra Mittermeier.
3: Wie die kalifornische Generalstaatsanwaltschaft mitteilte, soll das Geld gezielt in Programme zur Prävention und Behandlung von psychischen Problemen bei Jugendlichen fließen. Außerdem hat sich Meta zu weitreichenden Änderungen zum Schutz von Minderjährigen verpflichtet. Für Nutzer unter 18 Jahren wird künftig in den USA ein Zeitlimit von täglich 2 Stunden sowie eine Zugangssperre zwischen Mitternacht und 6 Uhr früh gelten. 29 US-Bundesstaaten hatten dem Meta-Konzern vorgeworfen, seine Online-Netzwerke so zu gestalten, dass sie Minderjährige abhängig machen.
1: 2 Beschäftigte am Frankfurter Flughafen sind an Malaria gestorben. Der erste Todesfall habe sich Anfang Juli ereignet, der zweite im August. Das Robert-Koch-Institut hatte den Malaria-Ausbruch am Frankfurter Flughafen im Juli bestätigt. Infiziert hatten sich 6 Beschäftigte, und zwar vermutlich durch eine Mücke im Frachtraum eines Flugzeugs. Zu den Festgenommenen im Zusammenhang mit dem vereitelten Brandanschlag auf eine Drohnenfabrik in der Slowakei gibt es weitere Einzelheiten. Ein 26-jähriger Lette wurde in Hamburg gefasst. Ein weiterer Lette und ein Ukrainer wurden demnach in der Slowakei festgenommen. Ziel des Anschlags war demnach ein Werk für unbemannte Flugobjekte im Osten der Slowakei. Die Polizei hatte Brandbeschleuniger, Werkzeuge, Mobiltelefone und einen handschriftlichen Plan sichergestellt. Das waren die Nachrichten. Und hier noch das Wetter in Deutschland. Häufig trocken, im Westen einzelne Schauer und Gewitter. Tiefstwerte 18 bis 10 Grad. Tagsüber zeitweise heiter, im Westen vermehrt Schauer und Gewitter. Höchstwerte 22 Grad an der Ostsee bis 34 Grad am Oberrhein. Am Freitag unbeständig mit Schauern und Gewittern, im Südosten länger freundlich, 20 bis 30 Grad. Am Samstag im Nordwesten Schauer und Gewitter, im Südosten freundlicher, 20 bis 26 Grad. Es ist 0:03 Uhr.
4: Und nach den Nachrichten wird Zeit für den Blick auf die Straßen. Hier ist der Verkehrsservice in der ARD-Hitnacht. Hallo an alle unterwegs. Ich habe hier die A1 im Blick. Euskirchen Richtung Köln ist zwischen Kreuz Köln-West und Köln-Bocklemünd im Tunnel Löwenich bis ca. 5 Uhr gesperrt. A1 Hamburg Richtung Lübeck ist zwischen Kreuz Bargteheide und Bad Oldesloe wegen einer Fahrbahnerneuerung gesperrt. Dann die A8 München Richtung Salzburg ist zwischen Bad Reichenhall und Grenzübergang Bad Reichenhall wegen Bauarbeiten bis ca. 5 Uhr gesperrt. Und die A9 Nürnberg Richtung Berlin ist zwischen Leipzig-West und Großkugel nach einem Unfall gesperrt. Die A25 Geesthacht Richtung Hamburg ist zwischen Allermöhe und Dreieck Hamburg-Südost wegen Bauarbeiten bis September gesperrt. Da ist eine Umleitung ausgeschildert. Und die A71 Suhl Richtung Erfurt ist zwischen Stadt Ilm und Arnstadt-Süd wegen Markierungsarbeiten bis ca. 6 Uhr gesperrt.
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4: Na hallöchen, Nachtfalken, Nachtanbeter, Sicherheitsleute, Krankenhauscrews, Taxipiloten, Lkw-Fahrer. Der Tag geht und André Holst kommt, und mit ihm jetzt Tina, die Unvergängliche.
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0: Sascha in der ARD Hitnacht, 11 Minuten nach 12. Willkommen zur Geisterstunde mit dem Soundtrack zur Nacht. Und mich interessiert schon, wer noch so wach ist. Ne? Vielleicht IT-Notfallhelden. Ich weiß nicht, wie ich auf IT kam, aber ich gucke ja gerne Science-Fiction-Filme. Und was machen die Notfallhelden? Die reparieren Server, bevor jemand merkt, dass sie überhaupt kaputt waren. Oder auf jeden Fall, jetzt gibt es auch Barkeeper nach 0 Uhr. Die finde ich ganz interessant. Die hören sich gerade Geschichten an, die besser nie weitererzählt werden. Ich höre aber die Geschichten gern. Wenn Sie Lust haben, erzählen Sie mir Ihre Geschichten, die Sie hier haben. Und vielleicht hatten Sie auch einen schönen Mittwoch, denn jetzt ist schon Donnerstag. ard-hitnacht@mdr.de. Das ist meine E-Mail-Adresse.

Cat Stevens in der ARD Nacht. Und Wochenmitte heißt natürlich auf jeden Fall, ist es was Feines. Wir haben jetzt Donnerstag, 27. August. Und wir wollen natürlich auch den Geburtstagskindern des Tages gratulieren. Denn vor Ihnen jetzt, liebe Geburtstagskinder, liegen hoffentlich 12 Monate Glück, 52 Wochen Erfolg, 365 Tage Liebe und 8.760 Stunden zum Genießen oder 525.600 Minuten Zufriedenheit und 31.536.000 Sekunden mit Menschen, die man mag. Das habe ich jetzt einfach mal so ganz spontan aus dem Handgelenk geschüttelt. Es kann also für Sie ein richtig gutes Lebensjahr werden.

Blue Night Shadow, Two of Us hier in der ARD Hit Nacht. Schön, dass Sie bei uns sind. Und darum kommen auch nochmal ganz herzliche Grüße. Die gehen raus an Robin in Kiel. Er ist nämlich gerade mit dem Auto unterwegs. Er macht so eine kleine Nachtfahrt von einem Car zum anderen, nämlich aus Kiel Richtung Köln. Das ist eine schöne Strecke. Und die Grüße, die kommen ganz besonders auch an eine junge Dame, Niki nämlich. Sie freut sich auf das Wiedersehen, wünscht ihrem Robin eine sichere und gute Fahrt. Also Robin, von Kiel nach Köln, das mitten in der Nacht. Ich hoffe, die Straßen sind frei und dann wünschen alle Nachteulen natürlich in dieser ARD-Nacht eine ganz entspannte Nacht.

0: 0:30 Uhr, hallo, hier ist der Verkehrsservice in der ARD Nacht. Ich habe hier die A1 im Blick, Euskirchen Richtung Köln, ist zwischen Kreuz Köln-West und Köln-Bocklemünd im Tunnel Löwenich bis ca. 5 gesperrt. Dann die A1 Hamburg Richtung Lübeck, ist zwischen Kreuz Bargteheide und Bad Oldesloe wegen Fahrbahnerneuerung gesperrt. Dann A8 München Richtung Salzburg, ist zwischen Bad Reichenhall und Grenzübergang Bad Reichenhall wegen Bauarbeiten bis ca. 5 Uhr gesperrt. Und hier die A25 Geesthacht Richtung Hamburg, ist zwischen Allermöhe und Dreieck Hamburg Südost wegen Bauarbeiten bis zum 20. September gesperrt. Da ist eine Umleitung für Sie eingerichtet. Und die A71 Suhl Richtung Erfurt ist zwischen Stadt Ilm und Arnstadt Süd wegen Markierungsarbeiten bis ca. 6 Uhr gesperrt.
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0: Für Sie am Sabbeln ist André Holst und er spielt jetzt Musik von France Gall.

Musik made in Germany in der Hitnacht und Grüße kommen immer mal wieder rein. Großes Dankeschön. Die E-Mail ad-hitnacht@mdr.de und hier, das finde ich ganz klasse. Hallo liebes Hitnacht-Team, schreiben Margarete und Ralf. Die Kinder, die schlafen. Wir genießen noch euer tolles Programm und vor allem die Version von Tina Turner war für uns eine super klasse Idee und verbunden natürlich mit einer einfach schönen Erinnerung. Und hier habe ich noch eine sehr schöne Nachricht gekriegt, über die ich mich gefreut habe. Guten Morgen. Guten Morgen ist auch cool. Mitten in der Nacht. Liebes Hitnacht-Team, liebe Grüße von Andi aus Hürth an alle Nachteulen oder Frühaufsteher im Laufe der nächsten Stunde. Ein großes Dankeschön geht an die Teams des St. Elisabeth Krankenhauses Köln-Hohenlind und des St. Eduards Krankenhauses Köln-Porz. Ihr macht einen großartigen Job, Tag für Tag, Nacht für Nacht. Grüße auch an meine Familie, Freunde und alle, die mich kennen. Natürlich ein großes Lob an das Team der ARD Hitnacht für die tolle Begleitung durch die Nacht. Kommt gut durch die Schicht. Um 5.30 Uhr ist für Andi dann natürlich Schicht im Schacht, so heißt das. Dann radelt Andi nach Hause. Herzliche Grüße an dieser Stelle an den Andi aus Hürth und danke für die Grüße.

Muss ich leider mal rauf hier in der ARD-Hitnacht, gibt es einen Falschfahrer auf der B14 Stuttgart-Herrenberg. Zwischen Birkenkopf und Schattenring, da kommt Ihnen ein Falschfahrer entgegen. Fahren Sie bitte äußerst rechts und überholen Sie nicht. Auf der B14 Stuttgart-Herrenberg, zwischen Birkenkopf und Schattenring, da ist ein Falschfahrer unterwegs. Vorsicht bitte in beiden Richtungen. Schön.

Ich liebe ja kuriose Feiertage. Heute ist Tauziehentag. Ne? Das ist der einzige Tag im Jahr, an dem Erwachsene völlig legal so ein Seil anschreien dürfen. Wer verliert, der sagt dann später einfach, ich habe ja nur ein bisschen mal wegen des Feiertages nachgegeben, sportlich fair. Ich

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1: Um 1 Uhr mit Wolfgang Berger. Nach den Sturzfluten in Nepal und dem benachbarten Tibet steigt die Zahl der Opfer. Mittlerweile bestätigten die Behörden 160 Tote. Aus der Nachrichtenredaktion Christiane Rüther.
2: Es sind dramatische Bilder. Eine riesige Sturzflut schwemmt Häuser, Straßen und Brücken davon. Mehrere hundert Menschen werden noch vermisst, darunter viele Urlauber. Die Region im Norden Nepals ist ein bekanntes Trekkingziel und berühmt für ihre spektakulären Himalaya-Landschaften. Außerdem sollen sich dort zahlreiche Pilger aufgehalten haben, die auf dem Weg nach Tibet waren. Ob auch Deutsche unter den Vermissten oder Toten sind, ist derzeit unklar. Aus dem Auswärtigen Amt hieß es, das gesamte Ausmaß der Sturzflut sei aktuell schwer abzuschätzen, die Lage sehr unübersichtlich.
1: Ein juristischer Streit über die Gefahren sozialer Medien für Kinder und Jugendliche in den USA ist beigelegt. Der Facebook- und Instagram-Mutterkonzern Meta zahlt umgerechnet gut 14 Milliarden Euro an mehrere Bundesstaaten. Wie die kalifornische Generalstaatsanwaltschaft mitteilte, soll das Geld gezielt in Programme zur Prävention und Behandlung von psychischen Problemen bei Jugendlichen fließen. Außerdem hat sich Meta zu weitreichenden Änderungen zum Schutz von Minderjährigen verpflichtet, etwa Zeitlimits und Nachtschichten. Sperren. 29 US-Bundesstaaten hatten dem Meta-Konzern vorgeworfen, seine Online-Netzwerke so zu gestalten, dass sie Minderjährige abhängig machen. Rund 1,5 Wochen vor der Landtagswahl in Sachsen-Anhalt ist die AfD weiterhin die mit Abstand stärkste Kraft. Das zeigt eine aktuelle Umfrage von Infratest DIMAP. Aus Magdeburg Jochen Müller.
3: Die AfD konnte noch einmal 1 Prozentpunkt zulegen und kommt jetzt auf 42%. Für eine Alleinregierung würde das allerdings nicht reichen. Die CDU mit ihrem Spitzenkandidaten, Ministerpräsident Sven Schulze, hat dagegen 2 Prozentpunkte verloren und käme nur noch auf 22%. Mit diesem Ergebnis sei er nicht zufrieden, sagt Sven Schulze. Für eine Regierungsbildung würde er neben SPD und Grünen auch die Unterstützung der Linkspartei benötigen. Das könnte für die Union zu einer inneren Zerreißprobe werden.
1: 2 Beschäftigte am Frankfurter Flughafen sind an Malaria gestorben. Das Robert-Koch-Institut vermutet, dass sie sich durch eine Mücke infiziert haben, die im Frachtraum eines Flugzeuges nach Deutschland gelangt ist. Weitere 4 Mitarbeiter haben sich mit der sogenannten sehr seltenen Flughafen-Malaria angesteckt und sind in medizinischer Behandlung. Malaria ist nicht von Mensch zu Mensch übertragbar. Flughafenbeschäftigte sollen sich bei Symptomen sofort bei einem Arzt melden. Das waren die Nachrichten. Das Wetter in Deutschland. Nur im Westen Schauer 18 bis 10 Grad, tagsüber teils heiter, im Westen Schauer 22 Grad an der Ostsee bis 34 Grad am Oberrhein. Am Freitag unbeständig, im Südosten länger freundlich bei 20 bis 30 Grad. Es ist jetzt 1.03 Uhr.
4: Hier ist der Verkehrsservice in der ARD-Hitnacht. Ich habe eine gute Nachricht, und zwar die Entwarnung für die B14 Stuttgart-Herrenberg. Kein Falschfahrer mehr zwischen Birkenkopf und Schattenring. Da ist keine Gefahr mehr, wieder freie Fahrt. Dann A1 Euskirchen Richtung Köln ist zwischen Kreuz Köln-West und Köln-Bocklemünd im Tunnel Löwenich bis ca. 5 Uhr gesperrt. Dann A1 Hamburg Richtung Lübeck ist zwischen Kreuz Bargteheide und Bad Oldesloe wegen Fahrbahnerneuerungen gesperrt. A8 Salzburg-München ist zwischen Unterhaching Ost und Tunnel Neubiberg wegen eines Feuerwehreinsatzes in beiden Richtungen gesperrt. A8 München Richtung Salzburg ist zwischen Bad Reichenhall und Grenzübergang Bad Reichenhall wegen Bauarbeiten gesperrt. Und die A25 Geesthacht Richtung Hamburg ist zwischen Allermöhe und Dreieck Hamburg Südost wegen Bauarbeiten bis 20. September gesperrt. Und hier noch die A71 Suhl Richtung Erfurt ist zwischen Stadt Ilm und Arnstadt Süd wegen Markierungsarbeiten gesperrt. Weiterhin eine gute und störungsfreie Fahrt.
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4: Heute mit André Holst und ich habe jetzt einen richtig schönen italienischen Moment. Eros Ramazzotti. Kommen Sie gut durch die Nacht mit dem Soundtrack für die Nacht.

Hallo in der ARD-Nacht. 12:01 haben wir es. Schön, dass Sie da sind. Und zwischendurch gibt es immer mal eine E-Mail auf die Ohren. ard-hitnacht@mdr.de. Damit erreichen Sie mich. Und ich finde es ganz herrlich, denn da habe ich eine sehr schöne Mail von der vorpommerschen Küste bekommen, Ostseeküste. Und zwar schreibt hier Patricia: Moin, Herr Holst. Also moin, moin, gebe ich mal zurück, aus Magdeburg an der Elbe. Sie schreibt: Ihnen und allen, die heute irgendwo die Stellung halten, das Land zusammenhalten, wünsche ich eine möglichst ruhige und stressfreie Schicht. Eigentlich gehöre ich ja zur Fraktion der Nachteulen, aber nach einer ausgiebigen Gartenschicht hat mir heute der Spaten den Stecker gezogen. Deshalb verschwinde ich freiwillig unter die Bettdecke. Wünsche allen noch eine gute Nacht mit der ARD-Hitnacht. Liebe Grüße von der vorpommerschen Ostseeküste, Patricia. Na, wunderbares Arbeiten. Das macht Spaß, das zu hören. Und ich grüße natürlich auch ganz herzlich zurück.

0: Hallo, der ganz großes musikalisches Kino um 2:10 hier in der ARD Hitnacht am 27. August. Und ich gucke da, wir haben Geburtstagskinder, haben ja vorhin auch schon gratuliert, möchte ich an dieser Stelle auch nochmal tun, denn da kommt die eine oder andere E-Mail immer mal rein, wo sich auch Geburtstagskinder für die Grüße bedanken und sich auf den Tag freuen. Und ich habe natürlich auch ein kleines Geburtstagshoroskop, das sind ja die Jungfrauen, die heute Geburtstag haben, am 27. August. Und was kann ich dazu sagen? Für sie, alles läuft nach Plan. Heute ist ihr Tag. Sie dürfen sogar ganz viel Kuchen essen, denn sie sind Geburtstagschefs. Das bedeutet, das gesamte Umfeld muss tun und machen, was immer sie wünschen und sagen. Denn sie sind Geburtstagskind und damit auch Geburtstagschef. Und das Universum sagt sogar, mach dir einen schönen Tag. Und was antworten die Jungfrauen dann immer? Hab ich doch längst organisiert.
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Und jetzt wird es Zeit, dass Sie nochmal ein bisschen die Disco-Kugel rausholen in der ARD-Hit nach Josh McCrae's Rock Your Baby. Das ist einer dieser Songs, der so klingt, als hätte jemand Soul, Disco und ein frisch gewaschenes Satinhemd in einen Mixer geworfen. Oh ja. Und bevor man sich wehren kann, da wippt man schon so ein bisschen mit. Völlig ohne Zustimmung, aber mit absolut guter Laune.

0: Der Verkehrsservice in der ARD-Nacht, es wird 1.30 Uhr, hallo an alle unterwegs. Die A1 Euskirchen Richtung Köln ist zwischen Kreuz Köln-West und Köln-Bocklemünd im Tunnel Löwenich bis ca. 5 Uhr gesperrt. Dann A1 Hamburg Richtung Lübeck ist zwischen Kreuz Bargteheide und Bad Oldesloe wegen Fahrbahnerneuerung bis 6 gesperrt. Hier habe ich die A8 im Blick, Salzburg-München ist zwischen Unterhaching-Ost und Tunnel Neubiberberg wegen eines Feuerwehreinsatzes ebenfalls in beiden Richtungen gesperrt. A8 München Richtung Salzburg ist zwischen Bad Reichenhall und Grenzübergang Bad Reichenhall wegen Bauarbeiten bis 5 gesperrt. Die A25 Geesthacht Richtung Hamburg ist zwischen Allermöhe und Dreieck Hamburg Südost wegen Bauarbeiten noch bis 20. September gesperrt. Das ist eine Umleitung eingerichtet. Und die A71 Suhl Richtung Erfurt ist zwischen Stadt Ilm und Arnstadt Süd wegen Markierungsarbeiten bis ca. 6 Uhr gesperrt.
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0: Ich bin André Holst, leg jetzt einen drauf mit einem super Song von Bananarama. Venus. Schön, dass Sie da sind. Kommen Sie mit uns gut in den neuen Tag. Wir haben jetzt Donnerstag, den 27. August 2026.

Die ARD-Hitnacht, 1.39 Uhr und hier wird es jetzt Zeit zum Start in diesen Donnerstag, in diesen 27. August durch die Nacht für Deutschlands besten Rockpoeten Heinz Rudolf Kunze. Und auch wenn er heute auf der Bühne steht, er singt immer mit Leib und Seele.

Ja, die Hitnacht, wir haben es 1.48 Uhr mittlerweile und jetzt freue ich mich noch über eine E-Mail, die gekommen ist. An dieser Stelle großes Dankeschön, denn diese E-Mail kommt nicht aus Deutschland, sondern aus Clayton im Bundesstaat New York von Julius. Er schreibt nämlich, hallo in die Nacht nach Deutschland. Während bei euch Nacht ist, da schwinge ich hier in Clayton fleißig das Werkzeug im Antique Boat Museum. Jeden Nachmittag läuft bei mir die ARD-Hitnacht in der Werkstatt. Da muss ich sagen, keine Werbung, gute Nacht, beste Gesellschaft beim Arbeiten. Und jetzt, wo die Besucher deutlich sind und in jeder Form auch ihr Interesse an dem, was ich mache, zeige, ist hier bei mir Ruhe eingekehrt, macht das Werkeln gleich doppelt so viel Freude für mich. Und wer neugierig ist, der kann mich fragen, was er will. Liebe Grüße über den großen Teich an das Team der ARD-Hitnacht und allen Zuhörern von Julius aus Clayton, Bundesstaat New York. Ja, Grüße über den großen Teich, das ist was Feines, man kann uns überall hören. Das ist noch besser. Jetzt Terence Trent D'Arby, Sign Your Name.

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1: Um 2 Uhr mit Wolfgang Berger. Nach den Sturzfluten in Nepal und dem benachbarten Tibet steigt die Zahl der Opfer. Mittlerweile bestätigen die Behörden 160 Tote. Aus der Nachrichtenredaktion Christiane Rüther.
2: Es sind dramatische Bilder. Eine riesige Sturzflut schwemmt Häuser, Straßen und Brücken davon. Mehrere hundert Menschen werden noch vermisst, darunter viele Urlauber. Die Region im Norden Nepals ist ein bekanntes Trekkingziel und berühmt für ihre spektakulären Himalaya-Landschaften. Außerdem sollen sich dort zahlreiche Pilger aufgehalten haben, die auf dem Weg nach Tibet waren. Ob auch Deutsche unter den Vermissten oder Toten sind, ist derzeit unklar. Aus dem Auswärtigen Amt hieß es, das gesamte Ausmaß der Sturzflut sei aktuell schwer abzuschätzen, die Lage sehr unübersichtlich.
1: Ein juristischer Streit über die Gefahren sozialer Medien für Kinder und Jugendliche in den USA ist beigelegt. Der Facebook- und Instagram-Mutterkonzern Meta zahlt umgerechnet gut 14 Milliarden Euro an mehrere Bundesstaaten. Wie die kalifornische Generalstaatsanwaltschaft mitteilte, soll das Geld